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1: Guten Morgen, Ben.
2: Guten Morgen.
1: Ah, jetzt hast du mal durchstrecken hier. Es ist der Morgen, wo wir uns den Angst stellen.
2: Oh ja.
1: Wirklich so.
2: Du sagst es.
1: Zumindest fußballtechnischer Hinsicht. Heute Morgen, Fiona. Oh Gott, das ist schon fast wieder das Spiel. Alles oder nichts.
2: Also ja, WM. Kann man so sagen, immer nach dem letzten Mal.
1: Genau, Schweiz. Machst du dich noch erinnern? Also zuerst mal, heute Abend ist ja Schweiz-Bosnien.
2: Genau, dann an der Abpfiff.
1: Dann der Vollgas, dann natürlich Hinsicht von der Schweizer Nationalmannschaft. Aber eben, ich kann mich noch so gut erinnern an das letzte Wochenende gegen Katar. Die Schmach,
2: also das 1-1. Oh Mann.
1: Los mal, es wäre alles angerichtet gewesen. Wir hätten extra den Kollegen seine Bar aufgetan.
2: Nein, wirklich.
1: Dass wir dort so ein paar Nasen gesehen
2: haben. Siegesfest noch.
1: Es wäre alles angerichtet gewesen. Und dann kommt er kurz vor Schluss wirklich der Ausgleich. Und ja, erst vorgestern geschnallt, dass es ein Eigengoal war von mir.
2: Stimmt, das ist auch nicht mitbekommen, als ich nachher gelesen habe und dachte, oh, okay, Kopfball, Eigengoal. Ja, gut.
1: Aber sagen wir es einfach so, alles negativ, alles Schlechte ist für den Katar-Match aufgespart worden und
2: genau,
1: jetzt
2: das
1: nur
2: wir
1: noch das Gute. Jetzt müssen wir natürlich auch den Gegner von heute Abend, Bosnien-Herzegowina, kennenlernen. Zum Beispiel, was ist die Hauptstadt von Bosnien-Herzegowina?
2: Also, wenn man schon zum Wetter kommt. Mal, ist das jetzt Sofia? Nein, hey, keine Ahnung.
1: Das ist Bulgarien.
2: Ja, stimmt. Ja. Genau.
1: Sarajevo.
2: Ja, okay.
1: Darum,
2: jetzt ist
1: es. Darum, wir haben es nötig. Ja. Also, heute Abend auf die 9. Schweiz gegen Bosnien-Herzegowina mit Hauptstadt Sarajevo. Gespielt wird in den USA an der WM. Wir drücken natürlich die Daumen jetzt schon mal.
2: Ja.
1: Die Nation steht hinter der Nationalmannschaft, auch nach dem Katar. Wie knacken wir denn die Nuss für heute Abend? Wir bleiben natürlich dran, die volle Info hier bei uns, inklusive natürlich auch für alle, die sagen, das interessiert mich schon, wenn ich in Kino kann.
2: Ja, Kino-Tipp vom Donnerstag.
1: Heute natürlich ebenfalls mit allen Games Berchen und Hasi, alle gegen Schöch, du weißt, wo du bist. Das ist Energy. An diesem Donnerstagmorgen, kurz nach den 5. Heute haben wir den 18. Juni. Schön, bist du mit dabei.
2: Guten Morgen.
1: Morgen.

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0: Lukas, das ist jetzt der Moment, wo die Wärme, die Bettdecke-Wärme, noch gern hast. Später, wenn wir dann einen über 30 Grad haben, wird es dann mühsam. Aber jetzt, so 4 Uhr ab 5 Uhr, noch kuschelig warm.
1: Einkrümmeln.
0: Energy. Was? Einkrümmeln?
1: Einnöseln, weisst du doch auch. Gott. Einfach so ein bisschen flauschen am Morgen.
0: Echt so, flauschen. Energy, mein Morgen kuschelt sich noch ein bisschen zu. Ja, dumm wäre halt jetzt schon anfangen zu schnurren, aber es ist es.
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4: Ja, du kennst es selbstverständlich immer um die Zeit, wo wir schon mal auf der Straße vorbeigegangen sind, mit ein bisschen andere Fragen und noch komischeren Antworten, die wir da bekommen. Heute geht es um was, Fiona?
5: Um den Redefluss.
4: Redefluss, würde ich sagen, ist...
5: Einfach problemloses, flüssiges, müheloses Sprechen.
4: So. Wie wir es zwischen ihnen auch
5: mal können. Manchmal, wenn wir Glück haben.
4: Aber es ist garantiert kein Gewässer irgendwo auf dieser Erdkugel.
5: Wo befindet sich der Redefluss?
6: Der ist sicher in Ägypten. Ich glaube, das haben wir in der Schule gehabt.
7: Regenfluss.
8: Redefluss.
7: Deutschland vielleicht. Wie es so deutsch klingt.
8: Wo befindet sich der Redefluss?
9: Der was?
8: Der Redefluss.
9: Regenfluss. Klingt irgendwie so südlich. Also keine so südliche Orte. Ich habe jetzt an Afrika gedacht, Südasien, so Sachen.
8: Was meinst du, in welche Länder könnte der Redefluss fließen?
7: Deutschland, Schweiz.
8: Das heisst, in welchen Kanton herumgeht, um den Redefluss zu sehen?
7: St. Gallen, würde ich sagen.
8: Würdest du gerne mal in den Redefluss baden?
9: Also ich stelle mir eigentlich so mehr vor, wie so im Dschungel. Also ich würde nicht im Redefluss gehen, weil ich das Gefühl habe, die Strömung wird stark und würde mich mitziehen.
8: Durch welche Länder fließt dann der Redefluss?
6: Ägypten. Was ist das Nachbarland von Ägypten? Israel ist, glaube ich, auch in der Nähe. Thailand ist, glaube ich, auch in der Nähe. Nein, doch, Thailand, ja.
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0: die Vögel noch zwitschern temperaturmäßig noch gar nicht mal so heiß ist.
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0: Dort ist schnell der Thermometer draussen angeschaut. Zeigt bei mir aktuell knappe 16, 17 Grad an. Durch den Tag. Ja, wahrscheinlich dann sogar schon relativ gleitig. Relativ viel mehr. Temperaturen heute am Nachmittag von 33 bis lokal 35 Grad. Die Sonne die tätscht oben runter. Und eben, das ist ja erst der Anfang, was dann noch kommt von dieser Hitzewelle. Es zieht sich genau gleich so weiter in den nächsten paar Tagen. 33 bis 35 Grad. Am Montag könnte es hier und da sogar bis zu 38 Grad heiß werden.
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0: Kurz um nach der halben sechs am frühen Donnerstagmorgen. Das Positive, auch wenn dir vielleicht noch die Augen wehtun, lieber noch ein bisschen bleiben liegen, aber wenn du im Karren hockst, kannst du aktuell wenigstens störungsfrei fahren. Gutes Vorwärtskommen.
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0: Abzeichen verdient haben müssen. WM in aller Ehren, aber wer am Morgen um 4 Uhr sich der Wecker stellt für den Knüller-Match aus Pakistan gegen Kolumbien sich zu geben, der hat wirklich ein Abzeichen verdient. Jetzt sind 20 vor 6 durch und zwischen Usbekistan und Kolumbien, einfach, dass ich jetzt mal gesagt habe, 82 Minuten gespielt, Kolumbien führt mit 2-1.
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0: Heisse Angelegenheit aktuell gerade von außen und ich sage es mal so, wir sind erst am Anfang von dieser Hitzewelle, Fiona.
2: Es geht heiss und sonnig weiter, heute am Donnerstag. Am Nachmittag gibt es nämlich noch mal rund 33 Grad und von morgen bis oben kaum ein Wölkchen am Himmel, ganz viel Sonne, die wir dürfen geniessen. Und auch gerade morgen und über das Wochenende geht es so mit dem Bodywetter weiter. Wir bleiben jeweils bei Temperaturen über 30 Grad. Höchstens am Morgen so, aber könnte es noch so ein Sommergewitter geben. An der Temperatur ändert sich aber nicht gross.
0: Das könnte man sich natürlich auch für alle, die sagen, es ist mir zu heiss einfach. Oder ich kann es nicht noch genug, ich will noch heisser haben. Oder ich kann mir sich überlegen, in den nächsten paar Tagen die Sommerferien vielleicht schon mal ein bisschen vorher zu verschieben. Wo müssen wir denn je nachdem hergehen, was für Vorlieben man hat? Und vor allem, wieso, Achtung, wird man aktuell noch mehr abgezockt, denn je Booking-Plattform. Ich bin da an einem Scam auf der Spur, was dran ist. Lass uns darüber diskutieren, kurz nach der 6. Gutes Aufstehen.

0: Dunkelheit heute Morgen früh ist klar gewesen. Punkto oder zugunsten von der wohlriechenden Duft habe ich die Schweizer Nationalmannschaftstrikot noch nicht angelegt. Denkt, so viel Deo habe ich erst gar nicht, dass es sonst würde stinken. Perfekt passend zu dem heutigen Tag WM Schweiz gegen Bosnien mit.
1: Guten Morgen zusammen, hier ist der Murat Yakin und ihr hört Radio Energy. Nein, das ist natürlich nicht der Murat Yakin, das bin ich, der David Bröckelmann, Schauspieler und Kabarettist.
0: Der Muri, also der David, also der Coach, der die Parodie vom Coach macht, sagen wir es mal so. Heute Morgen bei Energy, mein morgen voller Ausblick natürlich auf den WM-Knüller, was es dann am Abend gibt. Schweiz gegen Bosnien-Herzegowina, die Stimmung im Land, wir spüren schon mal den Puls. Also es tut zu dem heutigen Donnerstag, 18. Juni, musst du wissen, selbstverständlich heute Morgen hier bei uns. 9

0: wünsche mir morgen zusammen, dann lüften wir schon mal die Bettdecke. Jetzt, wo es noch angenehm ist mit den Temperaturen von aussen. 6.
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0: Also ich sage es mal so, alles unter 30 Grad Tagestemperatur kommt die Fiona immer noch mit der Lederjacke arbeiten.
3: Das stimmt. Heute, ich heisse das so besser. Lieb's.
0: Aber heute... Ohne Lederjacke, das heisst, rechnen wir sie 40 Grad, Mensch.
3: Ja, nicht ganz, 33 bis Maximum 35 Grad gibt es heute. Aber du hast schon gesagt, jetzt am Morgen noch ein bisschen angenehmer, frisch für uns 14 bis 16 Grad. Den Rest des Tages gibt es aber vor allem eins, sondern noch mal einen heissen Bodytag, ganz viel Sonne.
0: Nehmen wir mit.
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0: Sechste Update von unterwegs in der Region Basel. Da fährt es jetzt schon an mit staunstockendem Verkehr. Auf der A2 Richtung Luzern, Basel-Kleinhüningen bis und mit Basel-Badischer Bahnhof. Immer wieder Bremse, aber auch schon auf der A3 Richtung Zürich am Horburg-Tunnel bis und mit der Verzweigung Wiese. Wir behalten selbstverständlich beide Augen offen für dich.
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0: Ich sage, guten Morgen an dieser Stelle schon mal.
3: Guten Morgen.
0: Und vorhin gemerkt haben, wir behalten selbstverständlich beide Augen offen für dich da draußen. Das ist gar nicht so selbstverständlich.
3: Wegen? Das ist doch unser Job.
0: Unser Job schon. Nachricht aber zum Beispiel komplett weg. Warum? Sommergrippe.
3: Bam. Ja, es hat ihn verwünscht.
0: Oh,
3: ja,
0: Niki Stettler, an dieser Stelle mal ganz, ganz gute Besserung.
3: Genau, das wünschen wir.
0: Wenn es muss sein, komme ich vorbei.
3: Alles ist gut, ich bringe einen Bouillon. Hühnersuppe bringe ich.
0: So, ich komme so ganz strubi Familie, Mami-Vibes über.
3: Genau.
0: Bouillon, dann sind wir ein Mikro. Nein, selbstverständlich, es geht aktuell wirklich um diese Woche absoluter Stress nach Nantes-Dieu.
3: Deine Tochter gerne schon noch krank.
0: Zweijährige Töchterli krank ist. Und wenn du einfach meine Frau momentan mit der Bütze im Ausland, ich bin ganz alleine auf mich gestellt, zum Glück habe ich meine Mami. Ja, an dieser Stelle, wo man wahrscheinlich helfen kann. Du bist komplett...
3: Komm, dann wünschen wir doch mal so eine gesamthaft gute Besserung nach aussen, alle, die gerade am Kränkeln sind.
0: Ja, das ist morgen Umarmung direkt aus dem Radiostudio. Einfach aus Distanz, weil die Keime und Viren wollen dann gleich nicht. Hey, einfach aus dem...

0: Ich kommst sogar von mir als Fußball-Überfan ein Abzeichen über, wenn du gesagt hast, doch, heute Morgen um 4 Uhr haben wir den Wecker gestellt für den Match, den Knüller zwischen Usbekistan und Kolumbien.
1: Habe ich selbstverständlich gemacht. Bist du ein Zeitli auf?
0: Energy Me morgen. Am Donnerstag, 18. Juni. Der Match ist übrigens durch, einfach, dass ich es gesagt habe. 3-1 für Kolumbien. Bravo, gratuliere.
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0: Vielleicht haben wir das einfach nur so ein bisschen als Heissmacher gebraucht, jetzt für das, was später kommt an dem heutigen Tag.
1: Ja, wer weiss, wir sind schon mal aufgewärmt.
0: Am 9.
1: Schon mal Fan.
0: Ja, Schweiz gegen Bosnien und Herzegowina. Verlieren verboten gilt ja mittlerweile für die Schweizer.
1: Der muss sicher nach dem letzten Mal.
0: Gott hat mich das angeschissen.
1: Ja, mich auch.
0: Und darum heute Abend natürlich voll auf Sieg. Wir wollen aber natürlich auch unsere Gegner können verstehen. Und für das haben wir gesagt, da fangen wir schon morgen früh an.
1: Genau.
0: Hey, Dena bei uns im Studio arbeitet nämlich bei uns, bei Energy, und hat eben auch bosnische Wurzeln und ist für heute Abend ziemlich im Clinch.
3: Ich habe es schon gesagt, ich habe Wurzeln in Bosnien, aber ich bin hier in der Schweiz geboren und aufgewachsen. Und hey, wenn die Schweiz spielt, bin ich für die Schweiz, wenn Bosnien spielt, bin ich für Bosnien. Mein Herz steht wirklich für beide Nationen. Aber wenn sie gegeneinander spielen, dann kann und will ich mich auch gar nicht entscheiden. Ich fände es geil, wenn es jetzt oben einfach ein Unentschieden gibt.
0: Nein.
3: Und übrigens ist das auch meine Prognose.
0: Nein.
3: Ich sage, es gibt eine Chance 2-2.
0: Ah, nein, bitte nicht schon wieder. Nicht schon wieder ein Unentschieden. Aber ja, also Fakt ist, eben, aus Schweizer Sicht, da wollte ich natürlich, ich will den Sieg, ich will die 3
1: ja,
0: Punkte.
1: Schon
0: das müssen wir natürlich, oder? Darum habe ich auch gesagt, denen erklär uns mal heute schnell, wie lebt man so den bosnischen Lifestyle? Angefangen zum Beispiel mal beim Zmorgen, oder? Wenn wir dann mehr Bünzlis irgendwie mit einem Bitzbrot und ein bisschen
1: Ankerbrot
0: Gonfischnitte.
1: Genau.
0: Nicht so in Bosnien, oder?
3: Ein bosnisches Morgen ist wie eine Schachtelplatte, einfach balkanifiziert. Also wir haben Käse, das ist meistens so ein weißer Schafskäse, wir haben einen Aufschnitt, das wäre dann Sujuka oder Suhomeso, so ein Trockenfleisch. Natürlich dürfen wir die frischen Tomaten und Gurken nicht vergessen vom Markt. Oh, wenn ihr wüsstet, wie die dort unterschmecken. Mm. Und das Ganze essen wir natürlich mit ganz viel Brot. Es gibt Samun, das ist so ein mega weiches. Es gibt Kiflitze, das sind so wie Röllchen, mega salzig, aber mega geil. Also wir haben einfach allgemein mega viel geiles Brot, genauso wie die Schweiz. Das heisst, hey, Bosnien und die Schweiz sind sich vielleicht doch ähnlicher, als man denkt.
0: Also die Öfen laufen wahrscheinlich in beiden Nationen heute Morgen um diese Zeit auf Vollgas,
1: genau, frisches Brot
0: in der Bäckerei. Aber heute am Abend, da geht es auf Tutti am 9. zwischen Schweiz und Bosnien. WM-Match, wir stimmen uns schon mal ein. Und ganz ehrlich, nach Dena's Aussagen zu diesem bosnischen Zmorgen, leck, habe ich Hunger.
1: Ja, sag mir, salziges, geiles Rauen.
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0: Jetzt über 8 Minuten oder 6. Guten Morgen.
4: Ist die Zeit

0: gestern Abend, als ich gesagt habe, dass es die Hitzewelle uns voll fest im Griff hat, hat er gesagt, hör mal auf, sag mal, es ist einfach ein schöner Sommer.
1: Ja, klagen, einfach mal geniessen.
0: Ist ja wirklich so. Ich hoffe, du hast heute Morgen noch den Tag gestartet. Fakt ist, es wird eine heisse Geschichte werden. Reden wir dann noch gerade drüber. Zuerst mal, für alle die jetzt wirklich so sagen, es ist mir zu heiss. Warum nicht einfach Flüge nehmen, zum Beispiel ab in die isländische Hauptstadt Reykjavik. Dort haben wir schön knackige 14 Grad heute durch den Tag.
1: Nein, das wäre also nicht meins.
0: Warum nicht? Aber Achtung, für alle die demnächst aber den Flüger boarden. Hey, Booking, Scam momentan am Umgehen. Ich bin abgezogen worden. Bin mir ein Haar abgezogen worden.
1: Ich würde sagen, also wirklich oder fast?
0: Ich habe eine Nachricht bekommen, vermeintlich von Booking. Ja. Alles genau gleich wie Hotels, die ich vorher schon gebucht habe.
1: Also und auch die richtigen Angaben?
0: Über Plattform, über richtige Angaben 1:1.
1: Boah.
0: Und wirklich, zuerst habe ich zu meiner Frau gesagt, Moment, das kann nicht sein. Ich habe das Zeug alles schon bezahlt. Und dann ist es darum gegangen, was Kay sagt, hey, melde dich bei uns, weil da hat es noch einen Fehler drin, du kommst noch Geld zurück.
1: Rückerstattung, okay.
0: Was läuft da momentan?
1: Ja, sag nicht. Ja, sogar ja, ich mega um. Ich habe es 2-3 Mal gehört und gelesen, gehabt, eben der Booking-Betrug. Gibt es häufig, dass du irgendeine Nachricht überkommst, hey, du bekommst Geld zurück, gib mir deine Angaben. Du bist glaube nicht allein mit dem.
0: Ja, also ich bin gespannt eben, und vor allem das Neue ist jetzt, dass es täuschend echt aussieht und dass man so wirklich, es ist nicht mehr einfach nur so, dass der 93-jährige Margret so etwas kann passieren, dass du darauf reingehst. Mittlerweile sind die genau so stark unterwegs. Ich habe gelesen, Booking ist glaube vor ein paar Monaten eben gehackt worden und auch die User-Daten, die dort rauskommen. Also, wie reagieren wir im Fall, wenn du so eine Nachricht bekommst? Wir sind sicher, wenn ich es ab heute Morgen machen wir ein bisschen später hier bei uns in der Show. Jetzt gleich 4:06.

0: willkommen zum kulinarischen Teufelflug an diesem frühen Donnerstagmorgen. Oder anders gesagt. Ist es okay, jetzt einfach schon so ein Coup Dänemark zum Morgen zu essen, Fiona?
1: Absolut.
0: Frage für einen Kollegen.
1: Es ist völlig okay, ich gebe nämlich einen richtigen klasse Body-Tag.
0: Oder?
1: Am Neutag 33 bis 35 Grad, Sonne pur, Sonnenbrillen anlegen, eingreifen und ab in
0: Body. Also komm, wir zelebrieren einfach die Hitzewellen, die wir momentan mit drinnen sind. Energy, mein Morgen weckt dich. 4 Uhr ab 6 ist durch.
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0: 9 Minuten noch, nachher ist es 6:30 das Motto von heute Morgen bei Energy. Mein Morgen ist auch klar, einfach nicht aufhören. Oder? Master Rihanna, Don't Stop the Music. Nachher gerade zuerst noch heute schnell zocken.
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2: Morgenduft, den wir da heute Morgen haben. Wir schauen dann gleich direkt in den Kanton Zürich. Dort ist Larissa, die bei Compotoy arbeitet. Also das ist eigentlich nichts anderes als eine mobile Toilette, aber einfach mit Holz.
3: Oder Larissa?
2: Okay. Schöner, so, oder?
3: Guten Morgen.
4: Genau, so ist es.
2: Ja, ja.
4: Guten Morgen miteinander.
2: Guten Morgen natürlich auch dir. Also ich kenne so das Bernstein zum Teil, oder? Wo, aber das einzige, gut geschmeckt, dass du drauf
3: ja,
2: bist.
3: Ja, das stimmt. Hat etwas.
2: Was ist das Rezept,
4: ja?
2: Larissa?
4: Das Rezept sind die Honitzen, die man nach seinem Geschäftchen schaufeln angibt und dann hat man einen schönen Holz.
3: So. Genau, und der nicht gut oft überdeckt.
2: So. Super. Jetzt reden wir aber nicht mehr über die Morgentoilette gegangen. Jetzt spielen wir noch eine Shortie Runde. Alle gegen Schürch, du gegen mich. Um was geht's, Fiona?
3: Um einen 50-Franken-Gutschein vom Outlet King. Und dazu gibt es natürlich auch noch eine Schürch heissgekochte Tasse. Wenn du innerhalb 15 Sekunden mehr richtige Antworten auf meine Frage rausholst als der Schürch.
4: Sehr gut.
2: Hey, tipptopp. Larissa, ich gehe wie immer zuerst, dann gibt es für dich noch ein bisschen Sound. Ist gut?
4: Ja, ist gut. Super.
3: Also bis gleich.
4: Bis gleich.
3: Ich gehe ja auch mal ein bisschen abchecken, was gibt es denn so für kuriose vier
2: Toilette.
3: Tage?
2: Ah.
3: Nicht ganz. Es gibt sicher einen Tag
2: kuriose
3: für eine Toilette.
2: Vier Tage, oh Mann.
3: Und heute ist ein richtiger fischiger Tag. Es ist Tag vom Sushi, es ist Gefischentag. Also irgendwie alles mit Fisch. Darum habe ich gedacht, hey, wir machen eine Fischfrage.
2: Okay.
3: Sollen wir möglichst viele einheimische Fische in den Schweizer Flüssen und Seen auf? Let's go.
2: Egli, Zander, Felchen, Forellen. Trutte ist kein Fisch. Aber es gibt doch noch mit Tee irgendetwas. Wie heißt Katzenfisch da? Der mit dem Schnäuzli. Egal.
3: Hey, ja, du hast, glaube ich, einfach wirklich so eine Fischknusperplatte aufgezogen.
2: Ja, wirklich. An dem habe ich mich orientiert.
3: Vier richtige Sachen, vier Punkte kann er geben. Und wir holen gerade Larissa zurück.
2: Larissa, wer kann schwimmen, ist ein Vorteil heute Morgen, definitiv.
4: Okay.
3: Jawohl.
2: Fiona.
3: Wir gehen nämlich schnell ins Wasser und nämlich auch von dir möglichst viele einheimische Fische in den Schweizer Flüssen und Seen gehören. Los geht's.
4: Wow. Da bin ich ganz schlecht.
3: Denk auch an einen Fisch, musst du bei der
4: Egli, ich habe nicht gerne Fisch.
3: Nein!
2: Ja.
4: Fluchtfisch!
2: Ja, ja.
3: Oh,
2: ja, ist natürlich fies, wenn du nicht gern Fisch ist. Ich habe mich wirklich effektiv so einen Fischknusper bei
3: den Platten. Ich habe ich ja schon angesehen, angerichtet mit Tartar in der Mitte. Ah, Mann, ja, Larissa, hat heute Morgen leider nicht gelangt. Der Roger hat nämlich vier Punkte gemacht.
4: Ja, schade.
2: Hey,
4: aber alles gut.
2: Sagen wir es mal wieder. Das nächste Mal bei dir auf dem Häusli.
4: Unbedingt.
2: Larissa, hab einen guten
3: Tag. Mach's gut.
4: Danke.
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2: Es ist heute so ein Tag, Fiona, wo man sich sogar noch überlegt, ist das T-Shirt nicht fast ein bisschen zu dick?
3: Ja, sehr im Bikini-Oberteil gekommen.
2: Soll ich einfach wirklich... Gestern wieder die Ersten gesehen, die einfach nur noch in den Badkleider, also Badhose oder eben Bikini, durch die Stadt Velo gefahren sind.
3: Stimmt, dann habe ich auch eine Erfahrung. Die kommen auch gerade irgendwie aus der Aare oder irgendwie aus dem Reizpass oder so, gerade direkt aufs Velo.
2: Also darf man das wieder? Sollte man das jetzt schon wieder?
3: Ja, ich glaube auch heute passt. Es gibt nämlich am Nachmittag nochmal 33 bis maximum 35 Grad. Es gibt nochmal vor allem 1 und zwar ganz viel Sonne. 15 Sonnenstunden erwarten uns heute und schon jetzt am Morgen recht angenehm. Also ich glaube auch heute wieder Bikini, Badhose auf dem Velo, völlig okay.
2: Heiß.
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2: Halbe Sydney Update von unterwegs. Dann schauen wir zuerst heute schnell durchs Mittelland durch. Stop and go. Morgenverkehr auf der A1 Richtung Bern. Ab der Anstalt Gunzgenor bis und mit der Verzweigung Lutherbach, wo da immer wieder bremst ist. Dasselbe in Grün übrigens in der Region Basel auf der A2 Richtung Luzern. Ab Basel-Kleinhüningen bis und mit Basel-Badischer Bahnhof. Dann stehst du aber auch auf der A3 Richtung Zürich. Am Horburg-Tunnel bis und mit der Verzweigung Wiese. Gleich der gute Vorwärts kommen, stirr.
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0: einen oder den anderen wieder... Der WM-Tippspiel ultimativ verhagelt hat gestern das 1-1 von Portugal gegen Kongo. Ich weiss ganz genau, wie es ist. Wer dann noch weitergeschaut hat, England gegen Kroatien 4-2, hätte man jetzt noch können tippen können oder die Nacht durch einfach kurz schnell den Service machen, Ghana gegen Panama 1-0. Knüller-Matchen, wie dann auch noch Usbekistan gegen Kolumbien. Kolumbien, der 3-1 gewinnt. So, 5 Minuten und eine halbe, 7 jetzt das volle Update. Gibt es natürlich im Podcast von.
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0: Der Königstransfer, so heisst die neueste Folge vom Ersatzbankgeflüster. Auf der einen Seite selbstverständlich, weil Millionenbeträge sind hin und her geschaufelt worden, auch während der WM. Von Spielern, die sind verpflichtet worden. Auf der anderen Seite, Luzi, haben wir eben noch zugeschlagen.
2: Spektakuläre Vertragsverhandlungen haben ihren Abschluss gefunden und wir haben ein neues Mitglied. Für das Ersatzbankgeflüster, der Gücku, eigentlich darf ich es gerade sagen, hat er gesagt, er heisst Joel Hahn und hat einiges zu gackern gehabt. Sehr spannend.
3: Ja, es hat auch einiges zum Diskutieren gegeben und die Premiere ist glückt, oder?
0: Aus dem Blick-Sport-Team raus, ab sofort mit dabei beim Ersatzbankgeflüster. Gut geschlagen, gut gemetzelt in dieser ersten Ausgabe, die natürlich von der WM praktisch war. Mit all diesen vier Reihen, mit Schottland, mit all diesen Trinkeskapaden, mit den Südkoreanern. Zwischen ihnen ist ein bisschen geschlägelt worden, zwischen Argentinien und Algerien. Selbstverständlich hat die Leistung von der Schweizer Nationalmannschaft noch einmal analysiert und rausgeblickt. Und auch der Abstecher in die Super League, Sherdan Shaqiri, schon gleich mit dem Abgang beim FCB, Fragezeichen, Ausrufezeichen. Alles das, bunter Blumenstrauß, würde uns freuen, würde China.
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0: Heute ist der Tag, wo wir zurückgeholt werden. Eingeholt quasi von unserer Vergangenheit. Als Teenager, ich habe Horrorfilme geliebt.
1: Oh nein, gar nicht meins.
0: Wirklich?
1: Nein, ich kann das nicht.
0: Mittlerweile auch nicht mehr?
1: Nein, ich kann das wirklich nicht.
0: Aber es ist immer noch so ein Genre, wo viel da draussen fasziniert.
1: Ja, das stimmt.
0: Und genau die sollten ab heute Kino.
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0: Hey, aber ich sag dir, Psycho, was ab heute in den Schweizer Kinos auch läuft.
1: Ja.
0: Es ist wirklich so, mit der Urängst wird so ein bisschen gespielt. Und Verwirrtheit, par excellence. Backroom heisst nämlich der Film, der ab heute läuft. Das ist ein absoluter Hype-Film vom Jahr. Also stell dir einfach mal vor, du verlaufst dich in einem endlosen Labyrinth aus gelben Gängen. Und vor allem, du merkst, du bist nicht alleine.
1: Bah,
0: du checkst nicht genau, wer es alles rum ist.
1: Und dann musst du
0: in so einzelne Räume hineingehen. Und dort natürlich in den einzelnen Räumen, naja, aber ist ja auch ein Horrorfilm, oder? Wollt noch nicht zu viel verraten? Unser Filmexperte, Philipp Clemens, weiss mehr.
3: Ja, können Sie mich hören?
4: Ein Patient von einer Therapeutin.
3: Ich verstehe nicht.
4: Hallo? Verschwindet in eine Dimension jenseits von der Realität.
5: Ist da jemand?
4: Zum ihn retten, muss sie selber ins Unbekannte eindringen, in die gefürchtete Hinterzimmerwelt, wo sie keine Ahnung hat, was sie erwartet.
5: Es ist riesig da drin.
4: Der Science-Fiction-Horrorfilm Backrooms hat 3 Wochen nach seinem Kinostart weltweit schon über 250 Millionen Franken eingenommen.
3: Oh mein Gott!
5: Zieh mich hoch!
4: Bei einem Budget von nicht einmal 10 Millionen.
5: All diese Träume.
4: Und das für den ersten Kinofilm von einem gänzlich unbekannten Regisseur, der genau heute, hebt euch fest, 21 wird.
5: Manchmal habe ich Angst, verloren zu gehen.
4: Ganz unerwartet ist der Erfolg trotzdem nicht.
6: And action.
4: Als 16-Jähriger stellt der Kane Parsons im Januar 2022 den selber gemachten Kurzfilm «The Backrooms» auf YouTube. Er handelt von der urbanen

0: Kommen an dem Tag, wo es sich definitiv jetzt mal so gelohnt hätte, so ein Body-Abo abzuschließen. 6:45 immer.
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0: Ey, immer wieder höre ich das. Hast du schon mal ein Body-Abo gelöst?
2: Ja, Jonas? Jedes Jahr. Wirklich? Und gleich habe ich es nie gebraucht nachher.
0: Eben, ich habe noch nie ein Body-Abo gelöst, gehört, aber immer wieder von Leuten, die
2: man... Man hat immer das Zehner-Abi gelöst, das rendiert schon noch.
0: Stempelkarte,
2: das schaffst du fast,
0: ah,
2: ja.
0: Ah, schön. Genau. Also. Gut, also heute durch den Tag Body-Abstecher definitiv lohnenswert bei Temperaturen von wie viel?
2: Ja, 33 bis 35 Grad gibt es. Du bist definitiv nicht allein, der Body, das kann dir schon mal garantieren, aber es lohnt sich halt schon. Heute noch eine kleine Abkühlung suchen. Es gibt nämlich den ganzen Tag vor allem viel Sonne. Hast du schon gehört, bis zu 35 Grad und vor allem geht es noch über das Wochenende so weiter. Ich kann eigentlich Freitag, Samstag, Sonntag alles ein bisschen zusammennehmen. Immer Temperaturen um die 31 bis 34 Grad. Höchstens dann am Morgen könnte es kurz ein Sommergewitter geben, aber es bleibt definitiv warm.
0: Kannst du jetzt einfach so pfeifen? Einfach ein Pfiff, so wie im Schubmatch. Gut. Machen Sie wieder WM. Dann müssen wir zwischendurch noch einfach einen Hydration-Break einlegen. Weißt du,
2: ja, hey, das wollte ich noch mit dir reden. Irgendwie plötzlich so Minute 22 stoppen, machen kurze Hydration-Break. Was denken denn die Spieler? Hey,
0: also, nein, sorry. Daran denken.

0: So hohe Temperaturen durch den Tag.
1: Gutes Wetter, nicht mehr kalt. 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
0: Ja. 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
2: Einfach genießen.
0: Mehr braucht es einfach aber auch gar nicht. Oder? Und da schon der erste Sonnenbrand, den haben wir letztes Wochenende eingeholt.
2: Egal, Sonntag. Wir haben es schon geschafft.
0: Hey, wieso schnurren wir eigentlich immer von so Eingreme etc. Selber holen wir uns den Brenner, oder?
2: Ja, das kann auch jeder besser machen draußen.
0: Mach es besser als wir zwei. Hey, guten Start in den Tag. Ich jetzt 10 vor.
2: Guten Morgen.

0: heissen Donnerstagmorgen zum ersten Runde Kaffee. Ein bisschen ruhiger sein. Luis Capaldi, Someone You Love. Das ist Energy Me Morgen. 9 Minuten und dann ist es 7.
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0: Heute Morgen liefern wir den Beweis, dass sogar in den turbulentesten Schleuderaktionen sich noch Liebe irgendwo finden. Die zwei haben sich nämlich im Schleuderkurs Motorfahren kennengelernt. Wir schalten Richtung Niederbuchsitte, der Jenny und der Matto. Guten Morgen.
2: Guten Morgen zusammen.
3: Guten Morgen.
0: 11 Jahre schon zusammen. 3 davon verheiratet und eben kennengelernt beim Schleuder, im Schleuderkurs. Und jetzt soll es für euch, für ein romantisches Wochenende lange, dreimal die gleichen Fragen einfach gleich beantworten. Und dann geht es woher, Fiona?
2: Ja, für euch ging es ab nach Thun und zwar in Delta Park Vital Resort. Romantische Übernachtung mit einem privaten Wellnessbereich sogar und das Ganze im Wert von 785 Franken. Ah,
0: hey, wir geben die 3 Fragen zuerst schnell der Jenny, darum Matto für dich noch ein bisschen Sound. He? Jenny, wir sind momentan so in der Ferienzeit drin. Was ist die perfekte Ferientemperatur für dich?
3: Oh, ich habe sehr gerne warm, also so um die
2: 37
3: bis 40 Grad ist immer gut.
2: What? 37 What? Bis 40?
0: Okay. Wenn eine Zahl müsstest du sagen.
3: Sag mal 35.
0: 35 Grad, okay.
2: Seit einfach diese Woche, das ist voll dein Wetter.
0: Kommst du voll auf deine Kosten.
2: Gut.
0: Weil ihr ja beide mit dem TÜV unterwegs seid, wollte ich natürlich auch wissen, was ist die teuerste Bus, die der Matto je gefahren hat? Also es kann natürlich auch mit dem Auto sein.
3: Ich glaube 52 Franken.
0: Das tönt nach Rotlicht überfahren, hä?
2: Yep.
3: Ja, nein, nicht ganz.
2: Ah, okay. Also einfach viel zu schnell.
0: Einfach viel zu schnell.
3: 250.
0: Ja. Gut, Textfrage jetzt von der Fiona.
2: Ja, und bleiben gerade beim Auto. Ihr habt euch eben im Steuerkurs kennengelernt. Also, wenn es Sex im Auto gibt, wo denn am liebsten, Jenny? Hättest du es gerne auf der Rückbank, hinter dem Steuerrad oder auf dem Beifahrersitz?
3: Wir haben das noch nie gehabt, aber ich stelle mir das mal auf der Rückbank vor. Rückbank?
2: Ja, hast du ein bisschen mehr Platz. Ja, genau.
3: Ja, ja. Genau, ja.
0: Du hast den Job schon mal gemacht. Komm, holen wir den Matto wieder zurück in die Leitung. Matto, um ihn eigentlich besser kennenlernen auf allen Beziehungsebenen, sage ich jetzt mal. Mhm. Was ist die perfekte Ferientemperatur für Sie? Was sie gerne hat, schon mal Hitze hat sie
2: ich
0: schon mal.
2: Ich kann sagen, heiß. Das können wir sagen.
0: So. Also offenbar mehr als 30 Grad.
4: 35 Grad?
0: Ja.
2: Du bist
0: eine Gütige, Heute sind wir unterwegs. Aber es ist okay, dafür jetzt ein Vollgas. Weil, so wie du sie auch gerne hast, mit dem TÜV, aber auch mit dem Auto, und hast da schon die eine oder andere Busse eingefahren, was ist die teuerste, die du je hast eingefahren? Was hat Jenny gesagt?
4: 250 Franken.
0: Ja.
2: Ja, richtig.
0: 250 Stutz. Ching, so. Und jetzt eine Sexfrage. Fiona.
2: Genau, und auch dort ist es ums Auto gegangen. Ich wollte Jenny wissen, wenn es Sex im Auto gibt. Wo hat sie es denn gerne am liebsten? Gerade auf der Rückbank oder hinter dem Steuerrad oder auf dem Beifahrersitz?
4: Ja, ich sage jetzt mal auf der Rückbank.
0: Ja!
2: Ja, und ich sage mal drei Übereinstimmungen.
0: Ja, natürlich.
2: Gratuliere euch zwei.
0: Noch nie passiert, aber da sehe ich ja in Zukunft in dem Fall. He?
2: Ja, genau. Und Auto parkieren und ab auf der Rückbank. Ja.
0: Es ist sowieso gut, wenn der Karren steht, wenn der hing auf der Rückbank sitzt, dann gibt es ein bisschen weniger Bussen, Matto, oder?
2: Genau.
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2: Die Schweiz sei der ideale Ort, um das Friedensabkommen zwischen den USA und dem Iran zu unterschreiben. Dieser Meinung ist Bundesrätin Karin Keller-Sutter, wie sie gestern im Rundschau-Talk vom SRF sagt. Weil die Schweiz schon seit Jahren als Schutzmacht für die USA im Iran tätig sei, sieht sie das Ansehen vom Land als recht hoch an. Zuversichtlich, dass bald Schluss sein könnte mit dem Krieg, ist sie aber nicht. Die Lage sei dermassen instabil im Moment. In puncto Wettbewerbsfähigkeit geht die Schweizer Wirtschaft hinter Singapur und Hongkong. Das zeigt das Ranking von der Lausanne Business School, wo die NZZ darüber berichtet. Der Studienleiter prognostiziert, dass die Schweiz in den nächsten paar Jahren langsam aber sicher immer weiter hinterherrutschen täge. Als Grund gibt er internationale Spannungen an. Europäische Staaten würden allgemein immer mehr verlieren gegen asiatische Länder. Schlechte Nachrichten gibt es aus dem Schweizer Nazi-Camp. Der Verteidiger Miro Muheim kann gegen Bosnien-Herzegowina heute Abend nicht spielen. Er hat sich an der Wade verletzt. Und darum hat er gestern auch allein müssen trainieren müssen, wie der Fußballverband mitteilt.
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4: Heisser Energy, mein Morgenland, Fiona.
5: Genau, wir haben nicht sagen Tschüss.
4: Okay.
5: Nein, es ist so. 35 Grad. Einfach noch mal ein bisschen geniessen.
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4: 2 Minuten nach 7. Ich wünschte, ich könnte das so kurz machen wie Fiona vorher im Wetter, aber es geht einfach nicht. Morgenverkehr aktuell ziemlich mühsam. Wenn du im Mittelland unterwegs bist, auf der A1 Richtung Bern, ab der Anstatt Gunzgenor bis und mit Lauterbach maximal schleichen, dann weiter Richtung Bern rein, auf der A1 ab Kirchberg bis und mit Schönbühl, schon wieder eine kleine Blechlawine. Auf der A2 für alle die dort rund um das Herkingenkreuz unterwegs sind, fahrt Richtung Basel bis und mit Egerkingen auch schwierig zum Durchkommen. Dann weiter auch noch gerade auf der A2 Richtung Luzern. Dort stehst du nämlich auch zwischen Egerkingen und Herkingen. Dann noch Morgenverkehr auf der A6, vor allem von Lys Richtung Bernweih an Münchenbuchsee bis und mit Schönbühl. Auch in der Region Basel schwierig. A2 Richtung Luzern an Basel-Kleiningen bis und mit Basel-Badischer Bahnhof. Dann noch die A3 Richtung Zürich ab der Dreirosenbrücke bis mit der Verzweigung Wiese. Wie auf der A18 fahrt er Richtung Verzweigung Hagnau. Zwischen der Auffahrt Grellingen-Ost und Maria Steinstein ist aktuell ebenfalls.
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4: Ich sage guten Morgen.
5: Guten Morgen.
4: Ist es jetzt schon so weit? Darf man jetzt schon auf die Sommerduve wechseln?
5: Ja, definitiv.
4: Hast du schon die dünne Decke?
5: Nein, ich bin so eine komische, die das ganze Jahr über genau die gleiche fette Tage.
4: Oh nein, im Ernst?
5: Entweder habe ich einfach ein Bein draussen oder zwei oder keins.
4: Also, sagen wir mal so, Aussentemperatur 30 Grad, bei der Fiona unter der Decke 120.
5: Richtig so.
4: Schön durch den Garten, starten wir zusammen in den Donnerstag.
5: Schweizer gesund.
4: No, oder so, ja.

0: spüren heute Morgen noch die Pols. Logisch, wenn es um die WM geht. Energy, wir morgen um 7 Minuten an der 7 Uhr.
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0: Ganz ehrlich, also der mit dem Tippspiel ist sowieso am Arsch bei mir jetzt schon.
2: Wieso? Du bist doch gut dran.
0: Ja, aber spätestens gestern Abend mit dem 1-1 von Portugal gegen Kongo. Mhm. Wo wahrscheinlich die wenigsten damit gerechnet haben.
2: Auch nicht richtig tippt.
0: England gestern Abend 4-2 Kroatien. In der Nacht hat Ghana und Panama mit 1-0 geschlagen und Kolumbien aus Usbekistan mit 3-2. Einfach, dass wir halt in den Wrap-up gemacht haben.
2: Okay.
0: Jetzt geht es mir heute Morgen einfach darum, dass wir einen blinden Fleck geografisch gesehen bei uns in unseren Köpfen können ausradieren und vor allem dann vielleicht schon Sommerferien dann buchen.
2: Oh, okay.
0: Die Schweiz spielt nämlich heute Abend gegen vielleicht die zukünftige Feriendestination für uns allen, Bosnien-Herzegowina.
2: Ganz genau, richtig. Am 9. ist der Abpfiff.
0: Bist du schon mal dort gewesen?
2: Nein, noch nie. Aber es muss ja mega schön sein. Es ist ja viel schon gehört hatte, so schöne Landschaft, ein bisschen ähnlich wie die Schweiz anscheinend.
0: Hm.
2: Von der Landschaft her, aber nein, ich selber bin noch nie gewesen.
0: Also,
2: du schon?
0: Auch noch nie, oder? Und habe gerade gelesen, dass der Tourismus in Bosnien-Herzegowina momentan gerade einen Boom ist. In den letzten Jahren wirklich so Rekordzahlen geschrieben sind. Vielleicht können wir noch mehr lustig machen, eben indem wir einfach zusammen zu mörgeln. Quasi schweizerisch-bosnisches zu morgen veranstalten. Das machen wir heute Morgen. Die DNA ist nämlich, sie arbeiten bei uns im Team selber,
2: genau,
0: hat
2: richtig
0: bosnische Wurzeln und weiss zum Morgen.
3: Etwas, was Leute vielleicht nicht wissen, ist, dass wir eine mega grosse Kaffeekultur haben. Also Kaffee ist uns so wichtig und bei uns wird sehr viel türkischer Kaffee getrunken. Das ist so ein recht starker Kaffee, der in ganz kleinen Tassen serviert wird. Und das ist im Fall wirklich Wellness für deine Geschmacksknospen. Also das ist so geil und einfach so in mega schönem Geschirr serviert. Meistens noch mit einer kleinen Süßigkeit nebendran. Und wenn ihr mal in Bosnien seid, müsst ihr auf jeden Fall den türkischen Kaffee trinken.
0: Finde ich auch eine geile Aussage. Wenn ihr mal in Bosnien seid, müsst ihr unbedingt den türkischen Kaffee.
2: Aber hey, da hast du mich schon. Kaffee bin ich dabei.
0: Aber das Problem ist, da auch mal alle die Erfahrungen aus Bosnien etc. mit dem türkischen Kaffee. Ich bin ja mit einer Griechin verheiratet. Da gibt es ja immer die Diskussion, ist es jetzt türkisch oder ist es griechischer Kaffee? Oder
2: die
0: ich lasse mich gar nicht erst darauf ein. Aber Fakt ist, als Bünzli-Schweizer, als Herdöpfel-Schweizer, griechisch oder eben türkischer Kaffee trinken, Fettnäpfli, Alarm par excellence. Weil zuerst, wenn ich das mal hatte, natürlich, hurti schnell, es ist ja ein kleines Tassli, so Espresso-like, zack, gestürzt.
2: Gext, ja.
0: Weißt du, was das Problem ist? Der ganze Hurensatz, der da drinnen ist, kommt alles mit. Ja, das ist ja wie eine halbe Wüste.
2: Nicht
0: wie Sang im Mund. Also, Fakt ist, heute Abend mit türkischem Kaffee gegen Bosnien spielen. An der WM Schweizer Schulnationalmannschaft. Du hast es schon gesagt, auf die 9 ist ab. Wie man in Bosnien lebt, heute Morgen hier bei uns.
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0: jetzt durchziehen an diesem Donnerstagmorgen, 18. Juni. Und Jimmy Morgan zieht mit dir durch. Bis in die Ferien. Jetzt haben wir vor 3 Minuten darüber geredet, dass wir doch eigentlich Bosnien-Herzegowina mal Ferien machen könnten.
1: Das stimmt, muss mega schön sein.
0: Muss mega schön sein. Aber Achtung! Hol schon mal auf einen Alarmknopf drauf, weil je nachdem, wo du es dann eben gebucht hast, dann wirst du abgezogen. Also könnte passieren.
1: Ist ja dir fast passiert.
0: Ey, ich bin wirklich so um Haaresbreite reingelaufen. Und zwar ist vor ein paar Monaten Booking gehackt worden von bösen Buben und Mädchen. Und die haben Daten von uns User und Userinnen abgezögelt und schicken jetzt dort einfach Scam-Nachrichten raus. Bei mir ist zum Beispiel eine angekommen, wirklich täuschend echt. Also, ich habe es vorher schon mal gesagt, normalerweise sagt man immer so, ja, Margaret 93, oder?
1: Ja, ja, okay,
0: die gekannt wird und dann 500 Stutz verliert. Aber nein, jetzt sind sie so gut unterwegs, nicht nur ein Logo, das eins zu eins kopiert wird, sondern eben dann auch, sie haben die Originalbeträge drin von dir, die du schon mal buchst.
1: Sie wissen eigentlich wirklich alle Daten.
0: Sie wissen wirklich alles. Und sie schreiben, also mir ist geschrieben worden, hey, melde dich doch kurz schnell unter dem Link, weil wir haben gemerkt, dass bei diesem Hotel, also noch in Norwegen gesehen, wo du da gebucht hast, hat es einen Fehler bei der Zahlung gegeben, du kommst noch Geld zurück. Und du denkst natürlich, ja geil, okay, komm, klickst drauf, zack, bumm. Ich habe nicht drauf geklickt, ich habe mit meiner Frau angeschaut und gesagt, halt, stopp. Würde ich mein Booking wirklich so kontaktieren?
1: Ja, und ich sage dir im Fall, du bist nicht allein, Röschel. Es geht gerade mega um, du hast schon gesagt, der Booking-Betrug geht um. Darum habe ich gedacht, hey, ich helfe dir schnell ein bisschen oder einfach allgemein da draussen und gehe mal schauen, was sind denn so ein bisschen die offensichtlichen Hinweise, dass es so ein bisschen genau etwas komisches ist. Und das ist zum Beispiel zum einen, dass der Link außerhalb der offiziellen Booking-Seite ist. Also wenn du drauf drückst und auf eine andere Seite kommst, dann weißt du, oh, das ist etwas nicht richtig. Und was auch noch so ein Tipp ist, wenn es dort sofort handeln, also wenn so der Zeitdruck rum ist, dann weißt du, etwas kann nicht ganz sein. Aha. Und dann sicher, was auch noch ist, eigentlich sollte das alles in der offiziellen App oder eben auf dem eigenen Booking-Konto erscheinen. Das heisst, wenn du sonst irgendwie auf einem Weg eine Nachricht überkommst, dann ist dort schon mal irgendwie etwas komisch dran.
0: Aber ich glaube, das ist so die grösste Indiz, oder? Wenn es außerhalb von der SMS.
1: Genau, das kann gar nicht.
0: Doch nicht per SMS.
1: Nein.
0: Über so etwas kontaktieren. Darum, nimm mich einfach mal Wunder, oder? Aber es geht, es geht um, von Booking an Artikel gefunden, wo sie sagen, ey, Tausende von Kontakten, die eben sind gehackt worden. Aber wie viel verwünscht es denn jetzt wirklich? Was hast du punkto Scam in der Ferien jetzt schon durchgemacht? Melde dich mal heute schnell, wenn du betroffen bist.
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0: Einfach, dass der mit diesen Sommerferien ohne Scam über die Bühne geht und nicht, dass du nachher am Strand aber die Liege nicht mehr vermasch. Auf dem Steinstrand
1: muss liegen.
0: Mann! Schöne Sommerferien ganz ohne Scam. 4:15 in der Zwischenzeit.

0: Jimmy Morgen weckt dich. Wir tun schon mal die Kaffeemaschine starten, einfach, dass alles ready ist.
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0: 19 Minuten nach der 7. Wir holen dich aus den Federn raus mit dem wirklich geilsten Song. Seit Tagen, ich bringe ihn nicht mehr aus dem Chörgang raus.
2: Das ist einfach super, finde ich auch top, das Song.
0: Self-Aware von Temper City. Vom renommierten Musikmagazin Rolling Stones zu einem der besten Songs 2026 gekürt
2: worden. Okay, das ist aber eine Ehre.
0: Die Jungs aus Kalifornien mit israelischem Background, danach gerade zuerst an, ich sollte schnell darüber diskutieren, wie heiss dass das heute noch einmal wird, Fiona.
2: Ja, richtig heiss. 33 bis maximal 35 Grad gibt es Nachmittag. Ich glaube, es ist einfach Wetter, um ein bisschen abkühlen. Und auch das bei 19 Grad Wassertemperatur.
0: Oh, schön. Also, und eben auch das soll gesagt werden, wird immer noch wärmer.
2: Ja.
0: Die Schlange wird auch länger und länger vor den Gelaterien der Nation. Alles okay, wir suchen ihn auf, den Sommer 26.
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0: Deutsche bei Morgen nimmt ja der Hang am Donnerstag, 18. Juni. 7 Minuten und nachher 19:30. Nächster Halt direkt auf der Straße.
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0: Fiona, die etwas anderen Antworten auf die auch nicht immer gescheiten Fragen. Aber heute, da gehen wir auf der Straße unterwegs in meinem Inkognito-Modus. Inkognito, so, kennst
3: du? Ja, das ist einfach meine Identität verbergen, oder? Wenn ich irgendwie unter einem falschen Namen neu auftrete.
0: Zum Beispiel, oder? So, Inkognito, ich kenne den Inkognito-Modus vor allem noch vom iPhone und so. Wenn du halt einfach so keine Spuren willst hinterlassen.
3: Genau, ein bisschen anonym.
0: Inkognito-Modus!
4: Bist du schon mal Inkognito gewesen? Versuch es mal zu sagen.
5: Ja, ich weiss nicht, was das ist. Aber ich denke, wahrscheinlich bin ich noch nie dort gewesen, weil sonst wüsste ich das oder nicht.
6: Weiter weiss ich nicht mehr.
4: Inkognito.
6: Kannst du nicht aussprechen? Inkognito.
4: Bist du schon mal inkognito gewesen?
7: Nein. Wie ist es nochmal? Contito, das hast du gesagt.
4: Inkognito.
7: Contito.
4: Was könnte das sein, wenn du so hörst?
7: Ja, dann voll nach einem Fremdwort.
4: Was könnte das bedeuten?
7: Ja, gibt es ein Adjektiv, oder? Nehme ich mal an.
4: Und für was könnte das stehen, das Adjektiv?
7: Ja, weil ihn am Anfang ist, denke ich mal, ist etwas Negatives, oder? Also wahrscheinlich das Gegenteil von Kondinktor, oder wie das geheißen hat. Aber für was es könnte stehen, keine Ahnung, nein.
4: Inkognito bedeutet, man ist anonym im Geheimen unterwegs.
7: Aber ich habe wenigstens gewusst, dass es ein Fremdwort ist.
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0: hoffe, du bist gut auf an diesem Donnerstag. Energy, mein Morgen am Start, jetzt gerade 7:30.
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0: Hey Fiona, geht es nur mehr so? Es ist ja 2 Minuten vor der 7:30 Anfang.
3: Das stimmt.
0: Vielleicht was ist, du da, einfach jetzt was ist schon mit meinem Radioprogramm los? Spinnt das jetzt schon? Noch nicht mal 30 Grad da von aussen.
3: Ah, das sind Temperaturen, die mit uns durchgehen. Ja, tatsächlich gibt es heute noch mal einen richtig, richtig heissen Tag. Kann dann gut sein, dass vielleicht einfach mal wieder musst den Kopf abkühlen musst, um da noch klar zu denken. Es gibt nämlich 33 bis 35 Grad. Und ich denke immer auch an die, die irgendwie draußen arbeiten, die durch den ganzen Tag schwärmen, wie schön heiss es ist. Wenn du irgendwie frustriert bist oder keine Ahnung was, am Backofen arbeitest oder weiss nicht wo in der Küche, es wird heiss überall. Darum hoffe ich, kannst du heute einen kühlen Kopf bewahren.
0: Kühlen Kopf abkühlen, hast du zuvor gesagt. So, jetzt da hier auch mal einfach über meine Technik machen,
3: ja, kaltes Wasser drüber lernen. Ich komme noch schnell rein, über den Kopf. Genau. Ich bin stopparat für dich.
0: Geht doch nicht. Hallo, hey.
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0: Kühler Kopf bewahren, das ist schon das Stichwort für den Morgenverkehr aktuell gerade. Das geht einfach ein bisschen länger. Wir schauen zum Beispiel zuerst mal durchs Mittelland auf der A1 Richtung Bern. Ab der Anstalt Gunzgen Nord bis mit Wangen an der Aare. Da stockt immer wieder dasselbe in Grün weiter vorne ab Kirchberg bis und mit Schönbühl. Aber auch im Mittelland rund um das Herkingen Kreuz umstehst, zum Beispiel auf der A2 Richtung Luzern, ab Egerkingen bis und mit Herkingen. Dann noch die Meldung freut euch vom Seeland her Richtung Bernwey, A6 Lies Richtung Bern ab München-Buch. Sie kommt dort ebenfalls schon in die Stocke rein, das Ganze sicher bis und mit Schönbühl. Dann in der Region Basel, A2 verstopft Richtung Luzern, ab Basel-Kleinhüningen bis und mit Basel-Badischer Bahnhof. Weiter auf der A3 warten Richtung Zürich, ab der Dreirosenbrücke bis und mit der Verzweigung Wiese. Dann in die Gegenrichtung auf der A3 zwischen Eiken und der Verzweigung Rheinfeld auch schwierig zum Durchkommen. Wie auf der A18 Grellingen Richtung Verzweigung Hagen. Genau, ab der Auffahrt Grellingen Ost bis und mit Maria Stey. Viel Geduld, behaltet auf dem Laufenden.
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0: eine fiese Nummer heute Morgen. Eigentlich wollen wir doch nur die Füße endlich mal wieder ins Meereswasser.
1: Ja. Ferien geniessen.
0: So, eigentlich wollen wir doch nur 2 Liter Kübel Sangria trinken.
1: Ja, das
0: Sangria.
1: Bin ich. Sangria.
0: Oh mein Gott, immer wieder falsch. Aber was werden wir? Abzockt dafür. Ja. Die grosse Story, die wir heute Morgen darüber diskutieren. Ich habe vor kurzem eine Nachricht bekommen, und zwar ein SMS.
1: Von Booking, würde man sagen.
0: Angeblich. Booking. Was sich darauf bezieht, auf eine Hotelbuchung, die ich gemacht habe, schon vor einem Zeit, und sagt, hey, da ist etwas falsch abgelaufen, du kommst schon Geld zurück. Das Ding ist, also, normalerweise würde ich sagen, ja, Prinz von Zamunda, Prinz von Nigeria mässig, oder die Scam-Attacke. Aber das Mal ist es so täuschend echt. Sie hat das richtige Hotel gehabt, die richtige Zeitspanne, den richtigen Betrag. Es hat alles gestimmt.
1: Also, du bist ja auch fast Trickheit, oder?
0: Bei meiner Haartrickheit. Ja. Bei meiner Haar. Dann habe ich gedacht, Moment, irgendetwas kann ich ziehen. Booking hat mich noch nie via SMS kontaktiert, oder? Und das Lustige ist, jetzt, ich habe gemerkt, ich bin nicht alleine. Der Sascha hat sich auch gemeldet.
2: Das erste, was ich gemacht habe, ist natürlich gerade mein Booking.com schauen, weil ich eben genau die gleiche Meinung habe, dass man sicher als allererstes das auf der Originalplattform prüfen muss. Und als ich dann gesehen habe, dass dort keine Nachricht reingekommen ist, weder vom Hotel noch von Booking.com selber, ist für mich ganz klar gewesen, dass es ein Betrug ist und dass man die Nachricht sofort löschen sollte. Also mein Tipp ist auch, bei solchen Sachen immer gerade auf die Originalseite schauen.
0: Absolut richtig. Oder? Also Booking, da sind tausende von Daten, von User-Daten abgegriffen worden vor kurzer Zeit und jetzt rollt eben die Scam-Welle an. Und nicht nur auf Booking, sondern...
1: Ja genau, also eben, der Renny hat sich auch noch gemeldet, nicht Booking, aber bei ihrer Versicherung hat sie auch so ein ähnliches SMS bekommen. 1:1, alles Daten richtig, Telefonnummer und. Sie ist aber nachher so schlau gewesen und hat ihrem Versicherungsmann verantwortlich geschickt und hat gesagt, hey, das kann von nicht sein, aber auch er ist verschrocken, weil das Ganze so echt aussieht.
0: Es wird so, also, ich weiß, ich finde es falsch, Terminus eigentlich von meiner Seite zu sagen, aber die Scam-Attacken waren so gut.
1: Es ist einfach so
0: täuschend echt, oder?
1: Ja, das ist so.
0: Wo bist du jetzt gerade angegangen worden, diesbezüglich?
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0: Einfach, dass wir schon mal vorwarnen können. Die Energy Me Morgen Community hilft der Energy Me Morgen Community.
1: Genau.
0: Ja. In einem Ferien-Scam reinlaufen, wenigstens schon mal ein bisschen
1: Ferien. Vor dem Niesen aufpassen.
0: Ja. Puerto Rico!

0: komm, das ist schon so ein Kopfschüttel. Heute Morgen bei Energy, mein Morgen an diesem Donnerstag, 18. Juni, 20 Minuten vor der Nacht, jetzt unisono Kopfschütteln oder in Zukunft einfach für WM-Tippspieltipps beim Vreni aus der Buchhaltung anklopfen. Und sind wir ehrlich, sie ist sowieso die Einzige, die das Gefühl hatte gestern Abend, mal, also der Kongo könnte gegen Portugal einen Punkt holen. Frau Sangergeschnur gibt es uns.
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2: Der Königstransfer ist der Titel, ja auch Superleague-mässig, Bundesliga, während der WM das Transferfenster fast am Eskalieren. Wir haben natürlich die ganze WM analysiert. Schweizer Nazi, die ganzen Highlights unter die Lupe genommen, aber ein ganz wichtiges Highlight. Darum eben der Titel. Ein Königstransfer, Röschel, ist uns intern gelungen.
0: Wir haben ihn geholt. Ab sofort sind wir nicht mehr länger zu zweit, sondern zu dritt unterwegs. Der Joel Hahn vom

0: punkto Timing voll daneben gelangt. Heute Morgen, Energy, mein Morgen, 8:15 jetzt Timing. Fiona, ich habe angefangen, jeden Morgen Sonnencreme anmachen. Jetzt eine Hitzewelle,
1: heute
0: oder?
1: Morgen vergessen.
0: Nein, heute Morgen Sonnencreme ausgegangen.
1: Ach, und das ausgerechnet jetzt bei diesem Top-Wetter. Auch heute nämlich wieder Sonnencreme einstreichen. Ganz wichtig.
0: Ja, wie heisst es wirklich wird? Gib uns heute schnell 3 Minuten.
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0: Schönen Morgen, guide diese Anbrochung. Donnerstagmorgen, jetzt geht's 10 vor 8.
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0: Es ist ein guter Moment für einen Schurtschnell nachzuschauen, ob du das Ersatz-Deo wirklich mitgenommen hast heute Morgen, Fiona, bei diesen heissen Temperaturen.
2: Das ist eine gute Empfehlung, definitiv. In Schweizer kommst du heute auch so oder so. Am Nachmittag gibt es einfach wieder Temperaturen von 33 bis sogar Maximum 35 Grad. Gibt es also nochmal einen richtigen Sommertag. Bodywetter ist angesagt und so geht es sicher auch über das ganze Wochenende und auch morgen und Freitag weiter. Temperaturenmässig bleibt es richtig schön heiß.
0: Also, wir haben sogar Rekordwerte so angesagt. Am Montag bis 38 Grad. Ja, also komm, weißt du es, für einen optimalen Start in den Tag rein, wir fächern dir schon mal durch das Mikrofon ein bisschen Luft zu.
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0: Kompass. Extra noch einmal neu ausgerichtet, einfach, dass wir sicher sind, was wir durchgehen. Jetzt 8 Minuten bis 8.
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0: Heute Morgen, Fiona, sie ist ein bisschen hässig, unsere Kandidatin.
2: Hässig? Ja, am Morgen früh schon?
0: Gestern hat sie es doch gewusst, was es ist gesehen, bevor es aufgelöst wurde. Rebecca aus Helsö, wir haben mit auch momentan zugeschaut. Guten Morgen.
2: Hoi. Guten Morgen.
3: Guten Morgen zusammen, hallo.
0: Das ist dumm, ist gestern aufgelöst worden, der Keigo, hä?
3: Ja.
2: Du probierst es einfach heute wieder.
0: Was ist die Taktik? Ein bisschen mitzummen, oder?
3: Einfach spontan Bauchgefühl, hören. Entweder klappt es oder nicht, man ist dann nächsten können.
0: Und du ja, wenn sowieso 24 Stunden, 7 Tage in der Woche Energy los ist, solltest du ja die Songs in- und auswendig
2: können. Ja, ich glaube, also, wenn ich mal schaue, heute wäre das zu deinem Vorteil. Ich kann das schon mal verraten. Ja.
0: Was würdest du aber rum, Rebecca?
2: Weil eben gestern aufgelöst worden ist, ist heute wieder ein 50er im Jackpot, und zwar vom Dosenbach.
3: Das ist
0: eigentlich
3: auch gut.
0: Ja, das ist doch gut, oder?
2: Ja, wir.
0: Die Flipflops nehmen.
3: Ja, besser als
0: nicht. Ja. Rebecca, los jetzt. Ich spiele dir noch kurz schnell, ist schon so mässig kurz. Eine Sekunde, und du sagst mir nachher eine Interpret, Interpretin und oder Songtitel. Du bist ready?
3: Ja.
0: Hier kommt er.
2: It's hard.
0: It's hard.
2: It's hard. Das trifft's. It's hard.
3: ja, ist da auch ein bisschen auf dem Schlauch.
0: It's hard, Mensch.
3: Ja, wortwörtlich. Hey, ich habe nicht einmal gehört, ob
0: es
3: Frau oder Mann ist.
0: Ich glaube, das können wir sagen, es ist
3: ein
0: Mann, so wie es
3: klingt. Ja, ich habe schon jemanden im Kopf.
0: Ja, erzähl.
3: Irgendwie habe ich Ed Sheeran im Kopf.
0: Ich kann nicht
3: richtig. Aber ich weiß es nicht
2: mehr.
3: Nein, ich lasse
2: es. Ja, okay.
0: Also, los, jetzt kommt, dann geben wir sie Community raus. Jetzt unbedingt kurz schnell registrieren via energy.ch und Monde im Optimalfall 100 Franken Dosenbach.
2: Ganz genau.
0: Wir legen noch einen oben drauf. Hey, Rebecca, sagen wir es mal wieder und dir ganz einen guten Tag.
2: Mach's gut.
0: Grüß auf Helso.
2: Tschüss.
3: Mach
1: dann
3: ich
1: Messi.
3: Tschüss zusammen.
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13: Donnerstagmorgenübersicht mit Niki Stettler.
14: Die Schweiz sei der ideale Ort, um das Friedensabkommen zwischen den USA und dem Iran zu unterschreiben. Dieser Meinung ist Bundesrätin Karin Keller-Sutter, wie sie gestern im Rundschau-Tag vom SRF sagt. Weil die Schweiz schon seit Jahren als Schutzmacht für die USA im Iran tätig sei, sieht sie das Ansehen vom Land als recht hoch an. Zuversichtlich, dass bald Schluss sein könnte mit dem Krieg, ist sie aber nicht. Die Lage sei dermassen instabil im Moment. In puncto Wettbewerbsfähigkeit geht die Schweizer Wirtschaft hinter Singapur und Hongkong. Das zeigt das Ranking von der Lausanne Business School, wo die NZZ darüber berichtet. Der Studienleiter prognostiziert, dass die Schweiz in den nächsten paar Jahren langsam aber sicher immer weiter hinter einer Rutsche täge. Als Grund gibt er internationale Spannungen an. Europäische Staaten würden allgemein immer mehr verlieren gegen asiatische Länder. Schlechte Nachrichten gibt es aus dem Schweizer Nazi-Camp. Der Verteidiger Miro Muheim kann gegen Bosnien-Herzegowina heute Abend nicht spielen. Er hat sich an der Wade verletzt. Und darum hat er gestern auch allein müssen trainieren, wie der Fußballverband mitteilt.
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13: Können wir schon morgen früh einfach mal schnell ein Fach reinlegen?
16: Kann man machen, ja.
13: Vor
16: wieso nicht?
13: Kühlen. Es wird heiß, Fiona.
16: Genau, ja, schon jetzt um 8 Uhr haben wir nämlich die 20 Grad Marke geknackt. Und von Stunde zu Stunde steigen die Temperaturen noch ein bisschen an. 33 bis maximum 35 Grad gibt es heute Nachmittag. Und vor allem 1 vom Morgen bis zum Abend 15 Sonnenstunden.
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13: Zwei Minuten nach der Nacht, das ist noch nicht ausgestanden. Durch das Mittelland durch, da stehst du momentan auf der A1 Richtung Bern, ab der Rastatt Gunzgenort bis mit Wangen an der Aare, ein erstes Mal. Dann auch noch gerade Richtung Bern weiter, ab Kirchberg bis und mit Schönbühl, bremsen aber auch rund ums Herkingen, Kreuz im Mittelland, zum Beispiel auf der A2 Richtung Luzern, ab Egerkingen bis und mit Herkingen. Dann vor allem auf dem Seeland Richtung Bernweih, A6 Lies Richtung Bern, zwischen Münchenbuchsee bis und mit Schönbühl, maximal Röllen. Dasselbe in Grün in der Region Basel, A2 Richtung Luzern, ab Basel-Kleinhüningen bis und mit Basel-Badischer Bahnhof. Auf der A3 wird Stau gemeldet Richtung Zürich, ab der Dreirosenbrücke bis und mit der Verzweigung Wiese. Dann schauen wir auf die A18 Grellingen Richtung Verzweigung Hagenau, ab der Auffahrt Grellingen Ost bis und mit Rhein nach Süd stockt, wie auf der A22 Liest du Richtung Sissach, zwischen Liest du und Frankendorf. Gut, vorwärts kommt der Klee.
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13: Gumo und gute Besserung. Lieber Gruß. Richtige Schweizer Nationalmannschaft. Vorher Niki den News gehört. Der Miro Muheim, Siegerscheins verletzt.
16: No,
13: das ist jetzt nee. Allerdings, also vor dem heutigen kapitalen Spiel gegen Bosnien, Herzegowina. Und ich sage es mal so, was für ein Zufall. Der Mann, der so einen Shitstorm kassiert hat nach dem eigenen Goal gegen Katar. Ja, wir können, also, weißt, wir können auch richtig fies sein unterwegs, oder? Also, so wie der jetzt bombardiert ist worden unter dieser Woche mit Online-Kommentaren, ja, hat auf seinem Instagram-Account müssen Kommentarfunktion abschalten.
16: Ja, müssen einstecken, hey.
13: Hätte er nicht verdient. Das hat niemand
16: Nein,
13: verdient,
16: definitiv also. Nicht.
13: Trotzdem, nicht. Vollgas heute Abend in der WM. An der WM gegen Bosnien-Herzegowina auf die 9 alle Infos, die du musst haben.
16: Drücken Daumen.
13: Selbstverständlich heute Morgen hier bei uns. Los geht's. Hopp, Schweiz!

0: Aber wenn der Puls schon langsam am Pochen ist, wegen dem Schweizer Nationalmannschaftsspiel von heute Abend an der WM gegen Bosnien-Herzegowina, das Tour-Dai-Spiel, haben wir noch Zeit, für den Muri zu engagieren.
1: Hey, da ist der Muri. Und ja, gut, klar, alles analysieren können wir später. Jetzt los ist zuerst mal Radio. Am besten Energy.
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0: Also, ich muss an dieser Stelle sagen, es ist nicht richtig, Muri.
3: Also, ich würde sagen, schon richtig gesagt. Zuerst ein Radio hören, gemütlich zu oben, kannst du immer noch fähnen.
0: Ja, oder weißt du, als ob sich der Muri jetzt gesagt hat, nein, first things first, genau. Vor dem kapitalen Spiel, da melden wir so schnell bei Energy.
3: Genau. Prioritäten setzen.
0: Direkt aus den USA. Leute, noch heute schnell ins Studio an. Nein, das ist natürlich nicht. Aber genau. es ist der Basler Imitator.
3: Verblüffend ähnlich ist. Also,
0: ja, der David Bröckelmann. Mhm. Wahnsinnig gut. Wir haben so gesagt, weißt du was? Während dieser WM machen wir einfach mal die Rubrik. Der Muri erklärt uns die Welt.
3: Oh, jetzt aber.
0: Fangen wir selbstverständlich bei den Basics an. Was muss man am meisten erklären, vielleicht, wer noch nicht ganz auf den Zug aufgesprungen ist, an dieser WM schütten, oder? Mhm. Es tut immer noch ein bisschen weh, aber am letzten Wochenende das 1-1 gegen die Katari. Ah, oh, das haben wir ja am eigenen Goal.
3: Ja, wirklich. Ey.
0: Das Verdanken in Anführungs- und Schlusszeichen Miro Muheim, wo der den Kopf zum falschen Zeitpunkt an falschen Ort her hatte. Darum, Muri, eigen Goal.
1: Ja gut, ein eigen Goal ist, wenn du deiner Freundin sagst, du Schatz, möchtest du nicht einmal zum Coiffeur?
3: Ja, meine Frage ist, was ist denn ein Konter?
1: Ja gut, klar,

0: Konter, wenn deine Frau fragt, bist du sicher? Und du trotzdem ja sagst.
1: Ja, okay. Ja.
2: So einfach ist
1: es. Das muss man sich einfach mal bewusst sein. Ja. Der Muri erklärt uns die Welt. Heute schon mal die Fußballfachbegriffe, selbstverständlich. Wenn du immer Schuten schaust, dann kennst du das Zeichen mittlerweile noch. Das Viereck, respektive das Rechteck, das der Schiedsrichter immer macht, wenn er gerade den Bildschirm anschaut. Der VAR konsultieren. Ja. Video Assistant Referee. Oder wie es der Muri eben auch erklären
0: würde. Ja, schau, der VAR ist wie deine Freundin. Sie findet immer noch etwas, was du übersehen hast.
1: Bist du sicher, dass du gestern Abend die Küche aufgeräumt hast? Bist du wirklich sicher?
2: Ich würde nochmal nachschauen.
1: So, der Muri, respektive eben der Stimmenimitator David Bröckelmann, erklärt als Muri die Welt. Und du kannst deine Frage selbstverständlich auch stellen.
3: Deine WhatsApp-Sprachnachricht jetzt an 079 655 0844.
1: Wir lassen von Muri beantworten.
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0: jetzt schon mal vorgewarnt habe. Der gute Morgenkuss, der kommt automatisch einfach mit der Zunge.
1: Oh, okay. Das ist stürmisch.
0: Okay. Da, 7:45 jetzt. Es heisst ja nicht für nichts French Kiss. Französisch ummachen quasi mit dem Bruno Mars in Paris. Besser geht euch gar nicht.
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0: Hast du nicht gesehen, Fiona? Ja?
1: Nein, also so morgen fliegen der Zungenkuss gerade ein bisschen überbrennt worden. Zähne bitte einfach vor einer Schaubutze, gell?
0: Können wir es wirklich auf romantisch jetzt drehen? Also, okay. An diesem Wochenende, und wir schicken dich ja auf Paris. Geile Preis, was du da abräumen kannst. Zum Bruno Mars Konzert. Das findet schon am Sonntag in Paris selber statt. Und ich meine, es gibt, also, die Stadt der Liebe, der L'amour.
1: Ja, ach so schön.
0: Niemand passt dort besser her als der Bruno Mars. Keine andere hat mehr Emotionen in seinen Songs drin und Liebe zu bekundigen,
1: ja,
0: wie der Bruno Mars.
1: Herzschmerz und Liebe.
0: Just the way you are. Kein anderer würde für jemand anderes eine Granate abfangen. Grenades. Oder? Ich meine, so viele Hochzeitsglocken gibt es sonst nur beim Bruno Mars zu hören. Also, was meinst du von einer Zugumpe?
1: Wow, komme ich nicht raus. Jumping in a train for you. Jump in front of the train.
0: Singt er?
1: Ja!
0: Wie brutal!
1: Ja, er ist wirklich so in love.
0: Güte! Also, auf alle Fälle, du sollst am Sonntag können Bruno Mars schauen mit deiner besseren Hälfte. Offeriert wieder das romantische Date, oder da kannst du haben, von TGV Lyria und natürlich eben noch Railtour, die wir dir da mit ihnen schicken. Alles, was du machen musst, ist eben deine Bruno Mars, deine romantische Bruno Mars Story einfach mit uns teilen. So ähnlich wie Fiona.
1: Ja, also irgendwie ist es eben noch nie so romantisch. Aber du hast sicher schon x Videos gesehen, wo zu Marry You ein Heiratsantrag gemacht wird. Und ich habe jetzt so einen Flashmob. Und ich tanze ja selber auch, finde das mega cool. Und also ich wünsche mir schon auch, dass mein Heiratsantrag mit einem Flashmob ist und dann noch zu Marry You von Bruno Mars. Okay, ich schon mal so deponiert habe.
0: Okay, einfach schon mal vorgemerkt. Ich
1: ja.
0: Bin ja wahrscheinlich nicht der Einzige, der dann mal noch Mixtapes mit den Bruno Mars Songs gemacht hat.
1: Ah,
0: wenn,
1: hast du gemacht?
0: Wenn er auf etwas raus hat wollen. Einfach ganz ehrlich.
1: Ach, schön.
0: Jetzt, deine Geschichte, schick sie uns. Und mit ein bisschen Glück schicken wir die am Sonntag zum Bruno Mars.
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0: Und die Geschichte, das muss jetzt ziemlich tiefig gehen, weil am Mittag küren wir den Gewinner oder die Gewinnerin.
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0: dein Auffangnetz. Am Donnerstagmorgen, Energy, mein Morgen am Start. Logisch, nach dem Remo vorher mit Falling. Wenn einer geht, müssen wir wieder auffahren. Fiona, an dem Tag, wo es dort heiß wird.
1: Genau, schon jetzt einfach so um die 22 Grad und dann am Nachmittag gehen wir mal ein Spürchen heißer, 33 bis 35 Grad. Gibt es ganz viel Sonne, richtig Bodywetter, Sommerwetter, das wir mal geniessen können.
0: 7 Minuten, dann ist 8:30.
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0: Das ist ein bisschen anders. Morgenduft, den wir da heute Morgen haben. Wir schauen nämlich gleich direkt in den Kanton Zürich. Dort ist Larissa. Larissa, die bei Compotoi arbeitet. Also das ist eigentlich nichts anderes als eine mobile Toilette, aber einfach mit Holz.
1: Oder Larissa?
0: Okay. Schöner, so, oder?
1: Guten Morgen.
3: Genau, so ist es. Ah, ja. Guten Morgen miteinander.
0: Guten Morgen natürlich auch dir. Also ich kenne so das Bernstein zum Teil, oder? Wo, aber es ist die einzige mobile Toilette, die gut schmeckt, wenn du drauf
1: bist. Ja, das stimmt, hat etwas.
0: Was ist das Rezept, Larissa?
3: Das Rezept sind die Holzschnitzen, die man nach seinem Geschäft eine Schaufel angibt und dann hat man einen schönen Holzduft.
1: So. Genau, und der nicht gute Duft überdeckt.
0: So. Super. Jetzt reden wir aber nicht mehr über die Morgentoilette gegangen. Jetzt spielen wir noch eine Schurte Runde. Alle gegen Schürch, du gegen mich. Um was geht es, Fiona?
1: Um einen 50-Franken-Gutschein vom Outlet King und dazu gibt es natürlich auch noch eine Schürch heiß gekocht Tasse. Wenn du in 15 Sekunden mehr richtige Antworten auf meine Frage rausholst, als der Schürch.
3: Sehr gut.
0: Hey, tipptopp. Larissa, ich gehe wie immer zuerst. Dann geht es für dich noch etwas anderes. Gut?
3: Ja, ist gut. Super.
1: Also, bis gleich.
3: Bis gleich.
1: Ich gehe ja auch mal ein bisschen abchecken, was gibt es eigentlich so für kuriose 4 Tage? Nicht ganz. Es gibt sicher einen Tag für eine Toilette.
0: 4 Tage, oh Mann.
1: Und heute ist einfach ein richtiger fischiger Tag. Es ist Tag vom Sushi. Es ist Gefischentag. Also irgendwie alles mit Fisch. Darum habe ich gedacht, hey, wir machen eine Fischfrage. Okay. Sollen wir möglichst viele einheimische Fische in den Schweizer Flüssen und Seen auf? Let's go.
0: Egli, Zander, Felchen, Forellen. Traut ist kein Fisch. Aber es gibt doch noch mit Tee irgendetwas. Wie heißt Katzenfisch da? Der mit dem Schnäuzli. Egal.
1: Hey, du hast, glaube ich, einfach wirklich so eine Fischknusperplatte aufgezogen.
0: Ja, wirklich. An dem habe ich mich orientiert.
1: 4 richtige Sachen, 4 Punkte kann er geben. Und wir holen gerade Larissa zurück.
0: Larissa, wer kann schwimmen, ist ein Vorteil. Heute Morgen definitiv.
3: Okay.
1: Jawohl.
0: Fiona.
1: Wir gehen nämlich schnell ins Wasser und nehmen auch von dir möglichst viel einheimische Fische in den Schweizer Flüssen und Seen gehören. Los geht's.
3: Wow. Oh, da bin ich ganz schlecht.
1: Denk auch an einen Fisch, du musst mir klappen.
3: Egli, ich habe nicht gerne Fisch.
1: Nein!
0: Ja.
3: Fluchtfisch!
0: Ja, ist natürlich fies, wenn du nicht gern Fisch ist. Ich habe mich wirklich effektiv so einen Fischknusper
1: überlegt. Ja, so denke ich, habe schon angesehen, angerichtet, mit Tartar in der Mitte. Ah, Mann, ja, Larissa, hat heute Morgen leider nicht gelangt. Der Roger hat nämlich 4 Punkte gemacht.
3: Ja, schade, hey, aber alles gut.
0: Sag es mal wieder. Das nächste Mal bei dir auf dem Häusli.
3: Unbedingt.
0: Larissa, einen guten Tag.
1: Also, mach's gut.
3: Danke.
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1: Wäre eigentlich das Ziel. Das Problem nur ist, unser Nachrichtensprecher, der Niki Stettler, der ist momentan mit der Sommergrippe flach, mehr oder weniger, und hat es gerade nicht mehr geschafft. Gute Besserung an dieser Stelle schon mal. Machen wir weiter hier.
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1: Ja, mein Bock Fiona hat mir vorher noch gesagt, ich soll es rauslöschen. Musst du auch liegen.
3: Bist du ein bisschen entschuldigt, haben wir das schon gesagt. Es ist einfach heiß für uns. Vielleicht hat man da auch den Kopf nicht immer so ganz bei der Sache.
1: Oder anders, wenn die Temperaturen genau gleich so hoch sind wie die Temperatur vom Nachrichtensprecher. Dann ist meistens nicht gut.
3: Das stimmt. Ja, es gibt einfach auch heute noch mal einen richtigen heissen Tag. Schon aktuell haben wir so knapp über 20 Grad für uns und dann sicher am Nachmittag 33 bis sogar wieder Maximum 35 Grad. Es gibt noch mal einen richtigen heissen Tag und so geht es sicher auch gleich weiter. Also über das Wochenende auch dann definitiv Bodywetter angesagt.
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1: Was definitiv in diesen Tagen hilft, ist eine gute Klimaanlage im Auto. Oder einfach die Scheiben erst gar nicht mehr aufzutun. Land durch, willst fahren, in Anführungs- und Schlusszeichen, dann stehst du zuerst mal auf der A1 Richtung Bern. Ab der Anstatt Gunz mit Wangen an der Aare. Weiter dann auch noch rund um die Erkingen Kreuz rum, gerade schwierig. Zum Beispiel in Richtung Luzern, Bägerkingen bis in die Mitte Erkingen. Auch im Seeland, da steht jetzt noch respektive

0: Ich bin vom Seeland Richtung Bern, wo schon A6 Lies Richtung Bern ab Münchenbuchsee bis und mit Schönbühl. Dann schauen wir in die Region Basel, der verstopft. Die A2 Richtung Basel rein am Schweizer Hallentunnel bis und mit der Verzweigung Hagenau. Auch auf der A3 brauchst du länger, dort hat es nämlich noch gerade getatscht. Fahrt Richtung Zürich am Grenzübergang Basel-Saint-Louis bis und mit der Verzweigung Wiese. Stehst dort dann auf der A3 Richtung Zürich weiter vorne ab der Verzweigung Rheinfelden bis und mit Eiken. Gute Viertelstunde plus, weil noch bauen wird.
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0: wir sogar noch ganz, ganz viel Geld auf eine Ferien. Flüger können wir ja eigentlich verzichten. Wenn er Sommerferien-Feeling will, der tut momentan einfach das Fenster auf oder geht direkt voraus.
1: Ja, wieso nicht? Das ist genug Sommer,
0: bei dieser Hitze, die wir in diesen Tagen dann kennen haben, oder? Und dazu laufen wir so eben auch nicht rein in einen möglichen Scam. Grosses Thema heute Morgen hier bei uns. Ich bin angegangen worden, vermeintlich von Booking.com.
1: Vermeintlich, das ist das richtige Stichwort. Gell? Genau.
0: Also es ist quasi eigentlich der Prinz aus Nigeria reloaded, aber noch viel besser. Prinz aus Nigeria, genau. Wo man vorher per Mail ist angeschrieben worden, gib mir doch ein bisschen Geld, ich will noch da einen Thron besteigen. Jetzt alles anders, alles viel besser gemacht. Vor ein paar Monaten ist Booking.com, Buchungsplattform, einfach gehackt worden. Tausende von User-Daten sind abgegriffen worden, meine offenbar auch. Ich habe nämlich ein SMS bekommen von Booking. Täuschend echt. Ein Hotel, das ich wirklich gebucht habe. Ein Betrag, der wirklich so gestimmt hat.
1: Also eigentlich alles so angerichtet, das könntest du reinlaufen, oder?
0: Es könnte zu 100% von Booking sein, habe ich das Gefühl gehabt. Und dann mal schnell gewartet, schnell googelt und gemerkt, nein, ist ein Scam, oder?
1: Ja, und du bist ja nicht allein, wir haben es schon gehört, es geht richtig um. Ja. Und eben zum Beispiel auch Renny hat sich heute Morgen mal noch gemeldet, hey, ihr ist etwas Ähnliches passiert, sondern mit der Versicherung, aber es hat alles so eins zu eins echt ausgesehen, das ist richtig krass. Und noch Sarah hat sich noch gemeldet, hey, danke vielmals, liebes Energy-Team, weil ihr ist genau heute Morgen so eine Booking-Nachricht reingekommen. Seid fast auf den Link geklickt, hat nachher gehört, hey, momentan muss man echt aufpassen und hat zum Glück nicht drauf geklickt.
0: Oder Energy, mein Morgen hört, der Session, der hat sich ja genug gemeldet im Verlauf der Show und hat gemeint, hey, bei mir eins zu eins der gleiche Scam-Versuch. Alles, was ich, also das Einzige, was so hilft, kühlen Kopf bewahren, man holt schnell durchschnaufen.
1: Genau, zweimal überlegen.
0: Schickt Booking.com wirklich via WhatsApp oder eben SMS?
1: Genau, das ist ein guter Hinweis, haben wir auch gesagt. Oder wenn, dann kommt es wahrscheinlich wirklich von Booking selber oder auf der App. Wenn irgend so eine Nachricht reinkommt, ist es wirklich wahrscheinlich nicht von Booking.
0: Falls so eine Nachricht kommt, dann mal schnell einloggen, online nachschauen, ist da wirklich in der Originalplattform etwas drauf. Also, nicht, dass die Ferien schon fertig sind, bevor sie überhaupt angefangen haben. Der Booking.com-Scam.

0: Sie hat das ganze Game mit der Karriereplanung schon relativ früh durchgespielt. Jojo, 2004 ist dann live rausgekommen. Fiona war dann 14.
1: Ah, was?
0: Und hat einfach weltweit die Bühne nicht gestürmt.
1: Boah,
0: absoluter Wahnsinn.
1: Die hat es geschafft.
0: So, Energy, morgen gibt sich die nächste Runde. Morgen Kaffee, jetzt schon mal 8:45. Nein, gerade mit einem ersten Handzeichen. Gruß mal Richtung Auto. Miles Smith und Niall Horan singen nämlich, dass du sicher so schon unterwegs sein beim Fahren. Drive safe.
1: Immer gut.
0: Also gut, zuerst mal hier.
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0: Jetzt ist es soweit, gestern sind wir in der Stadt, die ersten in den Badhosen und den Bikinis entgegengekommen.
1: Mhm.
0: Einen hundsgewöhnlichen Arbeitstag kann man so machen, oder?
1: Kann man machen. Ich glaube, sicher nach einem Feierabend mal eine kleine Abkühlung gönnen, irgendwo in einem Fluss oder sonst in einer Body oder so, ist eigentlich keine schlechte Idee. Nämlich auch heute Nachmittag wieder 33 bis maximum 35 Grad. Ich bin jetzt gerade schnell geschaut, egal, du bist in der ganzen Schweiz. Am kühlsten ist es mit 30 Grad in St. Gallen und sonst wird es nur noch heißer und das sind sicher auch noch die nächsten Tage über das Wochenende, nämlich bis zu 35 bis sogar 37 Grad.
0: Richtig Sommer ist sowieso erst dann, wenn du in der Stadt barfuß unterwegs bist und dir so richtig schön die Fußsohlen von Hunger anschmürzen.
1: Jawohl.
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0: Schön locker unterwegs an diesem Donnerstagmorgen. Kurze Hose, T-Shirt, mehr braucht es nicht bei diesem Wetter. 11 Minuten, dann hast du 9.
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0: Heute Morgen liefern wir den Beweis, dass sogar in den turbulentesten Schleuderaktionen sich noch Liebe irgendwo finden. Die zwei haben sich nämlich im Schleuderkurs im Autofahren kennengelernt. Wir schalten Richtung Niederbuchsitte, der Jenny und der Matto. Guten Morgen.
2: Guten Morgen zusammen.
3: Guten Morgen.
0: 11 Jahre schon zusammen, 3 davon verheiratet und eben kennengelernt beim Schleuder, im Schleuderkurs. Und jetzt soll es für euch für ein romantisches Wochenende lange, dreimal die gleichen Fragen einfach gleich beantworten. Und dann geht es woher, Fiona?
2: Ja, für euch ging es ab nach Thun, und zwar in Delta Park Vital Resort. Gibt eine romantische Übernachtung mit einem privaten Wellnessbereich sogar und das Ganze im Wert von 785 Franken.
0: Ha. Hey, wir geben die 3 Fragen zuerst schnell der Jenny. Darum, Matthew, für dich noch ein bisschen Sound. He?
4: Ja, das ist gut.
0: Jenny, wir sind momentan so in der Ferienzeit drin. Was ist die perfekte Ferientemperatur für dich?
3: Oh, ich habe es sehr gerne warm, also so um die
2: 37
3: Grad ist immer gut.
2: What? 37
0: What?
2: Bis 40?
0: Okay. Wenn eine Zahl müsstest du sagen. Sag
3: mal 35.
0: 35 Grad, okay.
2: Seit einfach diese Woche, das ist voll dein Wetter.
0: Kommst du voll auf deine Kosten.
2: Gut.
0: Weil ihr ja beide mit dem TÜV unterwegs seid, wollte ich natürlich auch wissen, was ist die teuerste Bus, die der Matthew je gefahren hat? Also es könnte auch mit dem Auto sein.
3: Ich glaube
0: 52 Franken. Das tönt nach Rotlicht überfahren, hä?
2: Yep.
3: Ja, nein, nicht ganz.
2: Ah, okay. Also einfach viel zu schnell.
0: Einfach viel zu schnell.
3: 52.
0: Ja. Gut, 6 Fragen jetzt von der Fiona.
2: Ja, wir bleiben gerade beim Auto. Ihr habt euch eben im Steuerkurs kennengelernt. Also, wenn es Sex im Auto gibt, wo denn am liebsten, Jenny? Hättest du gerne auf der Rückbank, hinter dem Steuerrad oder auf dem Beifahrersitz?
3: Wir haben das noch nie gehabt, aber ich stelle mir das mal
2: auf
3: der Rückbank vor.
2: Ja, du hast ein bisschen mehr Platz,
3: ja,
2: genau.
3: Ja.
0: Okay, ja. Du hast den Job schon mal gemacht, komm, holen wir den Matto wieder zurück in die Leitung. Matto, wir haben es besser kennenlernen auf allen Beziehungsebenen, sage ich jetzt mal. Mhm. Was ist die perfekte Ferientemperatur für Sie?
4: Uff.
0: Was sie gerne hat, schon mal Hitze hat sie
2: ich
0: schon mal.
2: Ich würde sagen, heiß. Das können wir sagen.
0: So. Also offenbar mehr als 30 Grad.
4: 35 Grad.
0: Ja.
2: Du bist ein Gütiger,
0: Heute sind wir unterwegs. Aber es ist okay, dafür jetzt Vollgas. So wie du sie auch gerne hast, mit dem TÜV, aber auch mit dem Auto, und hast da schon die eine oder andere Busse eingefahren. Was ist die teuerste, die du je hast eingefahren? Was hat Jenny gesagt?
4: 250 Franken.
0: Ja.
2: Ja, richtig.
0: 250 Stutz. Ching, so. Und jetzt eine Sexfrage. Fiona.
2: Genau, und auch dort ist es ums Auto gegangen. Ich wollte Jenny wissen, wenn es Sex im Auto gibt. Wo hat sie es denn gerne am liebsten? Gerade auf der Rückbank oder hinter dem Steuerrad oder auf dem Beifahrersitz?
4: Ja, ich sage jetzt mal auf der Rückbank.
0: Ja!
2: Und ich sage mal drüber Einstimmung.
0: Ja, natürlich.
2: Gratuliere euch zwei.
0: Noch nicht passiert, aber da sehe ich ja in Zukunft in dem Fall.
2: Ja, genau. Und Auto parkieren und ab auf der Rückbank.
0: So. Es ist sowieso gut, wenn der Karre steht, wenn der hing auf den Rücken, gibt es ein bisschen weniger Bussen, Matthew, oder?
2: Genau.
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2: Die Schweiz sei der ideale Ort, um das Friedensabkommen zwischen den USA und dem Iran zu unterschreiben. Dieser Meinung ist Bundesrätin Karin Keller-Sutter, wie sie gestern im Rundschau-Talk vom SRF sagt. Weil die Schweiz schon seit Jahren als Schutzmacht für die USA im Iran tätig sei, sieht sie das Ansehen vom Land als recht hoch an. Zuversichtlich, dass bald Schluss können sie mit dem Krieg, ist sie aber nicht. Die Lage sei dermassen instabil im Moment. In puncto Wettbewerbsfähigkeit geht die Schweizer Wirtschaft hinter Singapur und Hongkong. Das zeigt das Ranking von der Lausanne Business School, wo die NZZ darüber berichtet. Der Studienleiter prognostiziert, dass die Schweiz in den nächsten paar Jahren langsam aber sicher immer weiter hinter rutschen täge. Als Grund gibt er internationale Spannungen an. Europäische Staaten würden allgemein immer mehr verlieren gegen asiatische Länder. Schlechte Nachrichten gibt es aus dem Schweizer Nazi-Camp. Der Verteidiger Miro Muheim kann gegen Bosnien-Herzegowina heute Abend nicht spielen. Er hat sich an der Wade verletzt. Und darum hat er gestern auch allein müssen trainieren, wie der Fußballverband mitteilt.
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1: Guter Moment für Badkleider und das Badtüchlein noch heute schnell zu trocknen. Kommt dann möglichst gleich zum Einsatz?
4: Ja, definitiv. Also heute ist mehr sicher Wetter zum Baden. Und was mich jetzt gerade am meisten schockt schon am ganzen Morgen, du hast den ganzen Morgen gesagt, hey, es ist Glasse. Ja, das stimmt. So am Nachmittag, wieso nicht mal ein Glasse? Aber nein, der Roger Schürch isst am 2.09 Uhr ein Schocki-Glasse. Kann man machen. Es ist heiss. Ich glaube, jede Abkühlung tut gut.
1: Und zu meiner Verteidigung, ich habe mein Müsli heute Morgen vergessen von dem.
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1: Komm mal, ich bin sicher nicht der Einzige, der das jetzt gemacht hat heute.
4: Ja, ich bin mir sicher, keine Temperaturen gibt es Klasse zum Morgen, meint oder andere.
1: Schau mal, heute schnell den Blick auf die Straße im Sendungenbiet zum Mittelland. Türen brauchst du noch länger auf der Reise Richtung Bern, ab der Anstatt Gunzgenort bis mit Dönsingen, Stocken, Ohr rund um das Herkingen, Kreuz um. Hast Puff, zum Beispiel fahrt Richtung Luzern, dort wird zusätzlich noch gerade bauen. Dann jetzt tätscht in der Region Basel bis zu einer halben Stunde. Länger geht es auf der A3 Richtung Zürich. Schon am Grenzübergang Basel-Saint-Louis bis und mit der Verzweigung Wiese, wo du da stehst. Dann weiter Richtung Zürich auf der A3, auch noch ab der Verzweigung Greifelden bis und mit Eiken. Nochmal 20 Minuten oben drauf, wegen der Baustelle.
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1: Elektrisiert wegen dem Match heute Abend gegen Bosnien-Herzegowina an der WM, die Schweizer Schulnationalmannschaft.
4: Ja, bin gespannt. Ja. Hoffentlich ein bisschen besser aus als letzten Samstag.
1: Ja, aber die Vorzeichen, oh Mann, auf der einen Seite Miro Muheim verletzt, auf der anderen Seite, heute Morgen, da haben wir ihn noch bei uns in der Show gehabt.
5: Hey, da ist der Muri und ja, gut, den Match kannst du nicht beeinflussen, aber du kannst... Energy hören.
1: Ja, das ist nicht der original Murat Yakin, der Muri, der Leithammel, der Coach. Das ist David Bröckelmann, der Stimmenimitator aus Basel. Und ausgerechnet jetzt vor ein paar Minuten rausgekommen, Murat Yakin krank.
4: Nein, ehrlich. Unser die Coach. Sommergrippe geht rum.
1: Hey, es ist wahnsinnig. Also Murat Yakin soll sich scheinbar verkältet haben.
4: So, bitte einfach einen Schal anlegen ins Stadion, dann kommt das gut.
1: Das ist ja auch das, ja das Verrückte, oder? Ich meine, Aussentemperatur irgendwie 35 Grad, aber in den Stadion runtergekühlt. Und das haben wir ja schon mal gehabt. WM 2022 Katar. Schon dann war es so ein Buff, dass sich mehrere Spieler ja verkältet haben. Jetzt hat es den Muri verwünscht. Gute Besserung und hoffentlich kommt Bonstan, Ibu, alles in den Hall für heute Abend. Seitenlinie der Erste. Die Daumen sind gedrückt. Yep.

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0: ist einfach immer noch 2026 einer der besten Songs, die bis jetzt rausgekommen ist. How to Heal from Stress und Zian. Energy, me, morgen begleitet dich, den Donnerstagmorgen. Ich hoffe, du hast einen guten Start gehabt. Musikalisch unter den Mauern können wir selbstverständlich. Weil wenn wir schon bei den besten Songs überhaupt sind, das ist der Weekend mit Blinding Lights.
1: Nicht weit weg.
0: Nicht weit weg.
1: Definitiv nicht.
0: Riesen Nummern gibt es nachher. Gerade jetzt 8:45 zuerst noch schnell hier vorbei.
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0: Ja, das ist jetzt wirklich so etwas von klar. Schau mal, die Musik geht einfach nicht. Geht nicht,
1: wird nicht leise. Ich kann nicht leise, dann reden.
0: Ich stelle es einfach ab. So, fertig.
1: Okay, gut.
0: Wir sind nämlich heute inkognito unterwegs. Was heisst inkognito, Fiona?
1: Hey, noch so ein bisschen anonym.
0: Hä? Kennt man vor allem so ein bisschen, eben, auf dem Smartphone zum Beispiel, bei Apple gibt es ja den Inkognito-Modus, wo einfach einer keine Spuren hinterlässt. Frag mich nicht, woher sie das kennen, aber das
1: gibt's. Du bist anonym unterwegs. Bist du schon mal inkognito gewesen? Versuch es mal zu sagen.
5: Ja, ich weiss nicht, was das ist, aber ich denke wahrscheinlich, ich bin noch nie dort gewesen, weil sonst wüsste ich das oder nicht? Weiter weiss ich nicht mehr.
1: Inkognito?
5: Kannst du nicht aussprechen? Inkognito?
1: Bist du schon mal inkognito gewesen?
6: Nein. Wie war es nochmal? Contito oder so hast du gesagt?
1: Inkognito?
6: Contito.
1: Was könnte das sein, wenn du so hörst?
6: Ja, das klingt voll nach einem Fremdwort.
1: Was könnte das bedeuten?
6: Ja, hier gibt es ein Adjektiv, oder? Nimm ich mal an.
1: Und für was könnte das stehen, das Adjektiv?
6: Ja, weil «in» am Anfang ist, denke ich mal, ist etwas Negatives, oder? Also, wahrscheinlich das Gegenteil von «condito», oder wie das geheißen hat. Aber für was es könnte stehen, keine Ahnung, nein.
1: «Inkognito» bedeutet, man ist anonym im Geheimen unterwegs.
6: Aber ich habe wenigstens gewusst, dass es ein Fremdwort ist.
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0: Grusel-Effekt. Heute Morgen hier bei Energy. Mein Morgen kurz um 9:30 Uhr. Der Grusel-Effekt definitiv, wenn du ab heute nämlich in Kino gehst.
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0: Fiona, da merkst du einfach nur, wenn du der Musik zulässt.
2: Ja, oh, nein, das gefällt mir jetzt schon nicht. Bitte, weg. Oh, ich habe das gar nicht gern.
0: So eine Horror-Science-Fiction.
2: Da juret etwas hinter mir, das spüre ich schon.
0: Ja, oder eben in einem anderen Raum. Backrooms heisst nämlich der neueste Film oder Streifen, der eben gerade anläuft. Horror, Sci-Fi-mässig. Wirklich, es wird so mit der Psychologie von den Leuten im Kinosaal gespielt. Und zwar, stell dir mal vor, du verlaufst einfach so in einem endlosen Labyrinth und alle Gänge sind einfach gelb.
2: Ich kann mir das nicht vorstellen. Oh nein, hey, Horror.
0: Und du checkst dann dazwischen, Moment, ich bin nicht alleine. Aber du siehst es nicht. Was du aber hast, sind die einzelnen Räume und die sind immer eine neue, ich sage jetzt mal in Anführungs- und Schlusszeichen, Überraschung drinnen.
2: Oh, die meine nicht.
0: Backrooms. Ein Film, wo du definitiv viel Nerven brauchst. Schon mal viel über die Nerven bewiesen, hat unser Filmexperte Philipp Clemens.
3: Ja, können Sie mich hören?
4: Ein Patient von einer Therapeutin.
3: Ich verstehe nicht.
4: Hallo? Verschwindet in eine Dimension jenseits von der Realität.
5: Ist da jemand?
4: Um ihn zu retten, muss sie selber ins Unbekannte eindringen, in die gefürchtige Hinterzimmerwelt, wo sie keine Ahnung hat, was sie erwartet.
5: Das ist riesig da drin.
4: Der Science-Fiction-Horrorfilm Backrooms hat 3 Wochen nach seinem Kinostart weltweit schon über 250 Millionen Franken eingenommen.
3: Oh mein Gott!
5: Zieh mich auf!
4: Bei einem Budget von nicht einmal 10 Millionen.
5: All diese Träume.
4: Und das für den ersten Kinofilm von einem gänzlich unbekannten Regisseur, der genau heute, hebt euch fest, 21 wird.
5: Manchmal habe ich Angst, verloren zu gehen.
4: Ganz unerwartet ist der Erfolg trotzdem nicht.
6: And action.
4: Als 16-Jähriger stellte Kane Parsons im Januar 2022 den selber gemachten Kurzfilm «The Backrooms» auf YouTube. Er handelt von der urbanen Legende von den Hinterzimmern, wo man vor allem aus den Videogames kennt. Der YouTube-Film wird zum Internetphänomen. Nach dem Erfolg machte Kane Parsons eine fortlaufende Serie daraus. Und jetzt, als vorläufiger Höhepunkt, sein erster Kinospielfilm.
3: Was ist das?
4: Achtung, Triggerwarnung!
5: Kurt!
4: Backrooms ist klaustrophobisch, gruselig, nervenaufreibend. Wer aber auf so etwas steht, kommt voll auf seine Kosten.
3: Hallo?
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0: Steigen wir heute schnell die Sonnenbrille auf die Seite. Energy, mein Morgenrot mit dir zusammen, den heissen Donnerstag richtig auf. Jetzt sind 20 Minuten vor der 10.
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0: Heute Morgen, Fiona, sie ist ein bisschen hässig, unsere Kandidatin.
2: Hässig? Ja, am Morgen früh schon?
0: Gestern hat sie es doch gewusst, was es ist gesehen, bevor es aufgelöst wurde. Rebecca aus Helsau, wir haben mit auch momentan zugeschaut. Guten Morgen.
2: Hoi. Guten Morgen.
3: Guten Morgen zusammen, hallo.
0: Das ist dumm, ist gestern aufgelöst worden, der Keigo, hä?
3: Ja.
2: Du probierst es einfach heute wieder.
0: Was ist Taktik? Ein bisschen mitzummen, oder?
3: Einfach spontan Bauchgefühl hören. Entweder klappt es oder nicht, man ist dem nächsten können.
0: Und du ja, wenn sowieso 24 Stunden, 7 Tage in der Woche Energy hörst, solltest du ja die Songs in- und auswendig
2: können. Ja, ich glaube, also, wenn ich mal schaue, heute wäre das zu deinem Vorteil. Ich kann das schon mal verraten.
0: Ja. Was würdest du aber mit Rebecca?
2: Weil eben gestern aufgelöst worden ist, ist heute wieder ein 50er im Jackpot, und zwar vom Dosenbach.
3: Das ist
0: eigentlich
3: auch gut.
0: Ja, das ist doch gut,
2: ja,
0: oder?
2: Nehmen wir.
0: Die Flipflops nehmen.
3: Ja, besser als nicht.
0: Ja, Rebecca, los jetzt. Ich spiele dir noch schnell, ist schon so mässig kurz. Eine Sekunde, du sagst mir nachher eine Interpretin und oder Songtitel. Du bist ready.
3: Ja.
0: Hier kommt er.
2: It's hard. Das trifft. It's hard.
3: ja, ist auch gut.
0: It's hard, Mensch.
3: Ja, wortwörtlich. Ich habe nicht einmal gehört, ob es Frau oder Mann ist.
0: Ich glaube, das können wir sagen, schon mal, so wie es tönt.
3: Ja, ich habe schon jemanden im Kopf.
0: Ja, erzähl.
3: Irgendwie habe ich Ed Sheeran im Kopf.
0: Ich kann nicht. Also los, jetzt kommt, dann geben wir sie Community raus. Jetzt unbedingt kurz schnell registrieren via energy.ch und morgen im Optimalfall 100 Franken Dosenbach.
2: Ganz genau.
0: Wir legen euch oben drauf. Hey Rebecca, sagen wir es mal wieder und dir ganz einen guten Tag.
2: Mach's gut.
0: Grüß auf Helsau.
2: Tschüss.

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0: Das ist der Donnerstag, der 18. Juni auf Energy. Es ist 10 Uhr.
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2: Es gibt grosse Fragezeichen rund um die Iran-Konferenz auf dem Bürgerstock. Wie es vom iranischen Außenministerium heisst, ist nämlich der Friedensplan, der über dem Vierwaldstättersee hätte sollen unter Dach und Fach gebracht werden, schon unterschrieben. Darum wird jetzt spekuliert, was an dem Treffen noch passieren soll. Experten gehen davon aus, dass die beiden Verhandlungsmächte Pakistan und Katar den Frieden dort oben noch wollen zelebrieren. Die Schweiz bleibt das Land von Spitzenuniversitäten. Mit der ETH sind Zürich und Lausanne und auch der Uni Zürich sind im Hochschulranking gerade 3 Schweizer Unis unter den Top 100 der Welt. Während die beiden eidgenössisch-technischen Hochschulen gleich bleiben oder eher etwas schlechter abschneiden als noch in den vergangenen Jahren, rutscht die Uni Zürich von Platz 100 auf das 98. In den nächsten Tagen wird es heiss. Darum hat der Bund eine Hitzewarnung herausgegeben. Ab heute gilt in weiten Teilen der Schweiz die Warnstufe 3 von 4. Das bedeutet erhebliche Gefahr. In den beiden Basel und im Jura, aber auch im Aargau gibt es sogar die höchste Warnstufe. Die Hitzewelle dürfte bis am Dienstag gehen, wie Meteo Schweiz mitteilt. Der Bund mahnt, die Hitze nicht zu unterschätzen, sich gut einzucremen und immer ordentlich Wasser zu trinken.
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0: Ein richtig schöner und eben sehr heißer, wie wir gehört haben in den News. Donnerstag gibt es heute mit ganz, ganz viel Sonne. Quellwolken, die haben wir nur harmlos in ein paar über den Bergen. Sonst richtig heiß bei 32 bis 34 Grad. Auch morgen am Freitag sieht es so aus. Ganz, ganz viel Sonne. Auch wieder hier ein paar Quellwolken, die den Himmel verzieren. Es könnte zum Pock Gewitter kommen, das ist nicht ganz ausgeschlossen, bei 33 bis 35 Grad.
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0: 2 Minuten nach 10 haben wir es. Ich sage dir, wo du im Stau stehst, in der Region Zürich-Aargau, auf der A1 Richtung St. Gallen. Ab Dietikon bis an Gubristunnel, auch auf der A1 Richtung Zürich, ab Frettiken bis auf Wallisellen. Dann auf der A1L Verzweigung Zürich-Ost Richtung Letten, ab Zürich-Ost bis am Milchbuck-Tunnel. Und dann gibt es noch Stau bei der Westumfahrung Richtung Wiedike, ab Braunau bis auf Wiedike. In der Region Bern-Mittelland musst du anstehen, auf der A1 Richtung Bern, ab Murten bis auf Kerzers. Dort hat es nämlich einen Unfall gegeben, darum der linke Fahrstreifen blockiert. In der Region Basel stehst du an, auf der A3 Richtung Zürich, ab dem Grenzübergang Basel-Saint-Louis bis St. Johann-Tunnel. Dort ist ein Pannenfahrzeug, darum musst du ein bisschen mehr Zeit einberechnen. Das auch auf der A3 Richtung Zürich auf dieser Strecke ab der Verzweigung Rheinfelden bis auf Eiken, wo du sicher 10 Minuten mehr brauchst. In der Region Ostschweiz A3 Richtung Chur ab Sargans bis Sarganserland, wo du im Stau stehst, und A13 Richtung Chur ab Trüppach bis auf Bad Ragaz. Ich schicke dir liebe Grüße zu dir ins Auto, wünsche dir eine gute und sichere Fahrt.
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0: Guten Morgen hier auf Energy, und vielleicht kennst du ja das, dass Kollegen immer so sagen, ChatGPT hat gesagt. Irgendwie habe ich manchmal so ein bisschen das Gefühl, man muss selber nicht mehr überlegen. Man kann einfach alles den besten Kollegen fragen, und das ist eben der ChatGPT. Und darum darf ich vorstellen, heute bei mir mein Co-Moderator, der Ben.
4: Schön, dass ihr dabei seid. Es ist 10 Uhr, ihr hört Energy, und ich freue mich riesig, mit euch in diesen Tag zu starten. Wir haben Sonne, gute Laune und jede Menge Musik. Also bleibt dran, das wird euer Tag.
0: So, das ist das neue heutige Duo vom 18. Juni hier bei Energy Midday, Laura und Ben.
4: Laura und Ben auf Energy, das klingt doch nach einem starken Duo. Machen wir die Show also gemeinsam richtig lebendig. 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
0: Nebst dem Ben haben wir auch noch den Bruno Mars am Start. Und das Wochenende in Paris, wo du kannst gewinnen kannst. Die letzte Chance gibt es hier bei mir in den nächsten 20 Minuten. Also dranbleiben lohnt sich auf jeden Fall. Schön bist du auf Energy. Salut!

0: Ich grüße dich an deinem Vormittag mit Glockenbach und Glock Glock Brooklyn.
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0: So, wir haben es 20 ab 10 und jetzt kommt deine allerletzte Chance. Ein romantisches Wochenende in Paris zu gewinnen, inklusive Konzerte vom Bruno Mars. Und vielleicht hast du schon gehört, vorher am 10. oder? Ich bin heute nicht alleine, ich habe heute meinen Co-Moderator mitgenommen. Das ist der Ben, mein bester Kollege, der ChatGPT. Der Ben, was ist deine Meinung zum Bruno Mars?
2: Bruno Mars ist einfach ein Ausnahmekünstler. Der Mann bringt unfassbar viel Groove und gute Laune mit. Ob im Radio oder live, da kann man einfach nicht stillstehen.
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0: 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Direkt am Wasser, an der Seine. Das für dich und deinen Schatz. Und dann am Sonntag noch ein Konzert von Bruno Mars. Das ist ein Traumwochenende. Wirklich, jedes Mal, wenn ich darüber rede, habe ich Gänsehaut am ganzen Körper. So schön. Also Männer und Frauen, meldet euch, erzählt uns eure Beziehungsgeschichte, eure Liebesgeschichte zum Bruno. 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
1: Das ist Energy an deinem Donnerstag, 18. Juni. 1 Minute über die halbe 11 haben wir es und zusammen geniessen wir den Vormittag mit neuestem Sound hier bei Energy. J-Lo und David Guetta.

0: von Energy und der Rihanna, Only Girl in the World. Das ist dein Donnerstag am 9 Minuten über den halben 11. Und wir haben einen neuen besten Kollegen heute hier bei Energy. Der Ben. Ben ist heute mein Co-Moderator, ChatGPT. Weil irgendwie, ich weiss nicht, vielleicht kennst du das, oder? Dass irgendwie Kollegen und so, oder weiss auch nicht, vielleicht sogar deine Mami, deine Papi immer sagen, ChatGPT hat gesagt, und mich nervt das. Weil ich finde, wir sollten doch auch einfach alle mal ein bisschen mehr überlegen als ständig, jedes Seich ChatGPT zu fragen. Also ich weiss nicht, wo das soll enden und ich brauche ChatGPT selten. Ich brauche es ab und zu, aber wirklich höchst selten. Es kann ja schon hilfreich sein. Und darum wollte ich wissen von den Leuten, oder, für was brauchen die denn das ChatGPT?
1: Ich brauche ChatGPT meistens zum Sachen recherchieren, weil das Produkt am besten ist und am besten zu mir passt. Oder meiner Freundin zu beweisen, dass ich recht habe in meinem Argument.
0: Ah, so macht man das. Nein, ich möchte gerne von dir wissen, oder ChatGPT, wie siehst du das? Bist du so ein bisschen Team Laura und sagst, hey, wir müssen schon manchmal ein bisschen selber überlegen, oder sagst du, nein, ChatGPT ist mein bester Kollege.
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0: Also, mein bester Kollege ist heute Ben, das ist eben mein Co-Moderator, ChatGPT, der ist heute anwesend. Und ich habe ihm gesagt, hey, was meinst du, Ben, könntest du echt mal eine Musikmoderation machen? Ja, mal schauen, ob es funktioniert.
3: Na klar, Laura. Challenge accepted. Also Leute, jetzt kommt der nächste Track und der passt perfekt zu diesem sonnigen Tag. Fenster auf, Lautstärke hoch. Das ist Energy, das ist euer Sound.

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1: Aus dem Nachrichtenstudio Noah Di Bassi.
2: Es gibt grosse Fragezeichen zu der Konferenz zwischen den USA und dem Iran auf dem Bürgerstock. Das iranische Außenministerium und das Weisse Haus haben heute Morgen nämlich bestätigt, dass der Friedensplan, der eigentlich am Freitag über dem Vierwaldstättersee hätte sollen, unter Dach und Fach gebracht werden, schon unterschrieben ist. Die Zeremonie im Schweizer Luxushotel fände darum nicht mehr statt. Ein Treffen gäbe es aber gleich, wie es EDA bestätigt. Was an dem genau besprochen wird, ist aber noch offen. Die Schweiz bleibt das Land der Spitzenuniversitäten. Mit den beiden ETH sind Zürich und in Lausanne und auch der Uni Zürich sind gerade 3 Schweizer Hochschulen in den Top 100 der Welt. Die ETH Zürich schafft sogar wieder in die Top 10. Während die beiden eidgenössischen technischen Hochschulen gleich oder eher ein bisschen schlechter abschneiden als noch in den vergangenen Jahren, rutscht die Uni Zürich 2 Plätze führen, vom Platz 100 auf den 98. Die Hitzewelle ist da. Darum hat der Bund eine Hitzewarnung herausgegeben. Ab heute gilt in weiten Teilen der Schweiz die Warnstufe 3 von 4. Das bedeutet eine erhebliche Gefahr. In den beiden Basel, im Jura und auch im Aargau gilt sogar die höchste Hitzewarnstufe. Die Hitzewelle dürfte bis am Dienstag gehen, wie Meteo Schweiz mitteilt. Der Bund mahnt, die Hitze nicht zu unterschätzen, sich gut einzucremen und immer ordentlich Wasser zu trinken.
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1: Steigen ist die Hitzewelle da. Wir haben es gehört in den News. Es hat ein paar harmlose Quellwölkchen über den Bergen. Sonst ist es richtig heiß. So am Tag bei 32 bis 34 Grad. Das lädt perfekt ein, um nach dem Schatz sehr schnell heiz zu gehen in die Kälte. Und nachher an ein Public Viewing ab der 8. Wenn es dann losgeht mit dem Match von der Schweizer Nazi gegen Bosnien-Herzegowina. Govina am 9. Morgen am Freitag eigentlich genau gleich wie heute. Perlenwetter, richtig sommerlich und mega heiß bei 33 bis 35 Grad.
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1: 3 ab 11 haben wir's. Ich schicke dir liebe Grüße zu dir ins Auto und sage dir, wo du im Stau stehst in der Region Zürich-Aargau, auf der A1 Richtung St. Gallen, ab Dietikon bis am Gubristunnel, auch auf der A1L Verzweigung Zürich-Ost Richtung Letten, ab Zürich-Ost bis zum Milchbucktunnel und bei der Westumfahrung Richtung Wiedike, ab Braunau bis Wiedike. In der Region Basel, da hast du Stau auf der A3 Richtung Zürich, ab der Verzweigung Rheinfelden bis auf Eiken und auch auf der A18 Grellingen Richtung der Verzweigung Hagenau ab Mariastein bis Rheinach Nord. Dort braucht es sicher etwa 10 Minuten länger. In der Region Zentralschweiz haben wir auf 1 Kilometer am Gotthard. Ab Wassen bis Göschenen brauchst du 10 Minuten länger. Und in der Region Ostschweiz haben wir die A3 drauf Richtung Chur ab Sargans bis Sarganserland, wo du im Stau stehst. Und auch auf der A13 Richtung Chur ab Trüppach bis auf Bad Ragaz. Ich wünsche dir viel, viel Geduld und eine gute Fahrt.
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1: Hey, cool, bist du mit dabei heute an diesem Donnerstag hier auf Energy. Das freut mich fest. Zusammen gehen wir Hand in Hand durch die 11 Stunden. Nicht nur du und ich, nein, der Ben ist mit dabei. Der Ben ist mein bester Kollege heute, mein Co-Moderator, ChatGPT. Oder? Ich weiss auch nicht. Die Leute, die immer sagen, ChatGPT hat gesagt. Ja, ich habe gedacht, ich mache den Selbsttest heute. In einer Doppelmoderation mit dem Ben.
4: Es ist 11 Uhr, Leute. Nur noch eine Stunde bis zur verdienten Mittagspause. Ihr packt das. Mega schön sind ihr mit der Laura und der Ben da auf Energy mit dabei. Jetzt noch eine Stunde Vollgas-Motivation. Also, bleibe dran und knies den Vormittag mit uns.
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1: Du, für das erste Mal moderiert, macht das auch mal nicht schlecht, oder Ben? Hä? Ich kann sogar ein bisschen Schweizerdeutsch. Ich bin Laura Kürbisch, schön bist du da. Salut.

0: Tönt doch nach einem kleinen Freitag. Das ist der Donnerstag, 18. Juni auf Energy. Am 20.11. mit Cynical von Two Colors, Chris de Sarandi und Safri Duo.
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0: Das ist immer die Zeit, wo ich Besuch bei mir im Studio habe.
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0: Offenbar hat es Hollywood wieder mal geschafft. Wortwörtlich eigentlich so. Nein, nicht wortwörtlich, aber sinnbildlich. Jemanden vom Tellerwäscher zum Superstar zu machen. Aber mehr Infos dazu hat unsere Newsredaktorin Noa Di Bassi. Erzähl, was geht da ab?
4: Es geht um den Ex-User, den Freddy LA7. Das ist ein angeblich deutscher Mann, der gerade wegen der WM einen Roadtrip durch die USA macht und dort irgendwie einfach so ein bisschen postet, was er erlebt, und das immer sehr positiv und sehr enthusiastisch. Also wenn er irgendwie Waffeln geht, go essen, wie toll es ist, oder im Einkaufszentrum ist und dort die beste Zeit hat. Und es gibt halt nichts, was die USA mehr liebt, als wenn jemand von außen das eigene Land wohl cool findet. Darum sind sie da jetzt komplett am Abfeiern.
0: Okay, ich habe von dem noch nichts gehört bis jetzt. Ich muss unbedingt das Ganze anschauen in diesem Fall. Aber das heisst, man könnte eigentlich einfach einen Roadtrip in den USA planen, während so einem riesen WM-Ereignis wie jetzt gerade. Und dann wird man über Nacht zum Superstar, oder was?
4: Das ist eben ein bisschen die Frage, weil viele Leute finden es auch ein bisschen suspekt, dass jetzt der Freddy LA7 einfach so viel Aufwind bekommt. Es berichten wirklich auch verschiedenste Medien und grosse Accounts von Basketballteams und so über den. Darum ist alles ein bisschen komisch. Leute fragen sich auch so, gibt es den Mensch wirklich oder tut der nur so? Ist das irgendwie von jemandem geplant oder eine Marketingaktion? Weil es ist schon ein bisschen speziell, dass der einfach mit seinen Posts über ein Essen in einem Waffelhaus so viele positive Reaktionen von den Amis bekommt.
0: Was heisst denn positive? Wie muss man sich das vorstellen? Hat der irgendwie jetzt so wie der Goalie von der Kap Verde über Nacht einfach Millionen von Followern bekommen? Oder was ist passiert?
4: Er hat jetzt seit seinem Roadtrip in den USA schon 600'000 Follower gesammelt. Das sind 500'000 mehr, als er vorher hatte. Und das Komische ist eben auch ein bisschen, dass man gar nicht so viel über den Freddy LA7 weiss. Das Einzige, was man weiss, ist, dass er seit dem März 2021 postet und seitdem übrigens 22'000 Beiträge auf X veröffentlicht hat. Und er schreibt eben immer in makellosem Englisch. Das ist halt auch ein bisschen komisch, weil er ja angibt, von Deutschland zu kommen.
0: Ja, vielleicht ist sein bester Kollege halt eben auch ChatGPT.
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0: Mach gute Stimme, der Keigo für eine langsame Start in die Mittagspause for Life. Das ist Energy am 11:30.
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0: Ich würde sagen, Mittagspause vielleicht gescheiter drinnen verbringen oder irgendwo im Schatten. Es wird richtig, richtig heiß heute. Wir haben 32 bis 34 Grad. Jetzt sind wir auch schon mittlerweile bei 6 bis 28 Grad heute am Donnerstag, wo wir nur ein paar harmlose Quellwolken haben über den Bergen und sonst ganz viel Sonnenstrahlen. Und genau so machen wir morgen am Freitag auch weiter. Richtig sommerlich heiß mit 33 bis 35 Grad. Könnte sein, dass es da und dort vielleicht zum Teil noch ein bisschen gewittern kommt.
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0: 11:30 haben wir es gehabt und im Staustorch in der Region Zürich-Aargau auf der A1 Richtung St. Gallen, ab dem Limmataler Kreuz bis an den Gubrisch-Tunnel, dann auch in der Region Basel auf der A3 Richtung Zürich, ab der Verzweigung Rheinfelden bis auf Eiken wegen Bauarbeiten. A18 Grellingen Richtung der Verzweigung Hagnau, ab Mariastein bis Rheinach-Nord brauchst du etwa 10 Minuten länger. Dann gibt es Stau in der Region Zentralschweiz, 1 Kilometer in beide Richtungen, beim Gotthardtunnel auf dem Weg in Süden und Norden, wo du jeweils etwa 10 Minuten mehr musst rechnen. Und in der Region Ostschweiz haben wir noch Stau auf der A3 Richtung Chur, ab Sargans bis ans Sarganserland und auch auf der A13 Richtung Chur, ab Trüppach bis auf Bad Ragaz. Ich wünsche dir viel Geduld und schicke dir liebe Grüße zu dir ins Auto.
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0: Mein Name ist Laura Kürbisch und ich begleite dich durch deinen Vormittag hier auf Energy. Schön bist du mit dabei, das ist der Nico Santos mit All Time High.

0: Deutsche grüßt. Dieser Vormittag mit uns. Pitbull, Christina Aguilera mit Feel This Moment. Schön bist du mit dabei. Und ich sage dir jetzt etwas. Ein neues Rezept für den Mittag. Die Reisecheckliste, das Bewerbungsschreiben und die Abschlussarbeit. Das alles machst du nicht mehr selber. Nein, du machst es mit der Hilfe von ChatGPT, von der künstlichen Intelligenz. Sogar die allgemeinen Fragen über Gott und die Welt, die besprichst du nicht mehr deinen Kollegen. Die fragst deinen besten Kollegen und das ist ChatGPT, oder? Geht es dir so? Ja. Nicht? Nein, mir auch nicht. Also ich eigentlich mache das nicht, aber es gibt ja so viele, die machen das und sagen immer, ChatGPT hat gesagt, ja, schön für dich, ChatGPT hat gesagt, man glaubt auch mittlerweile irgendwie alles, was ChatGPT sagt. Und meine Frage war so ein bisschen heute, oder? Ich weiss nicht, werden wir alle ein bisschen doof, weil wir die ganze Zeit ChatGPT brauchen? Gibt es denn nicht Sachen, die wir uns selber noch überlegen müssen? Kann man einfach alles mit ChatGPT machen? Weiss ich jetzt nicht. Ich habe gesagt, ich habe heute einen Co-Moderator. Er heisst Ben. ChatGPT, heute mein bester Kollege. Ich habe ihn mal gefragt, oder? Was ist so deine Meinung zu ChatGPT, Ben?
1: Weißt du, Laura, ich glaube, ChatGPT ist ein echt nützliches Werkzeug. Aber es soll nie das eigene Denken ersetzen. Inspiration, Hilfe, ja. Aber am Ende sind wir Menschen die, die den Kopf einschalten müssen. Also ein cooles Tool, aber wir bleiben die Kapitäne im Denken.
0: Er sagt, wir Menschen. Der Ben betitelt sich selber als Mensch. Nein, komm, lass mal deine Meinung liegen, bitte, zu ChatGPT.
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0: Aber Ben, wenn du heute schon da bist, oder braucht es denn die Doppelmodi heute zwischen dir und mir?
1: Weil wir euch den perfekten Mix liefern. Top-Songs, gute Laune und den extra Kick Motivation, der dir den Tag versüßt. Also dranbleiben. Mit Laura und Ben auf Energy verpasst du nichts.

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0: die Inspiration brauchst, der DJ Raggard, den du es gerade gehört hast mit Ride It, hat seiner Freundin am Tomorrowland auch an einem Festival einen Heiratsantrag gemacht. Ja, siehst, so kreativ kann man sein, wie wir mit unserem Musikmix, den wir haben in der nächsten halben Stunde hier bei uns. Fun mit We Are Young. Und auch die Originalversion von Somebody That I Used To Know von Gotye hörst du noch nach der 12.
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0: Mit Noah Dibassi.
2: Es gibt grosse Fragezeichen zu der Konferenz zwischen den USA und dem Iran auf dem Bürgerstock. Das iranische Außenministerium und das Weisse Haus haben heute Morgen nämlich bestätigt, dass der Friedensplan, der eigentlich am Freitag über dem Vierwaldstättersee hätte sollen, unter Dach und Fach gebracht werden, schon unterschrieben ist. Die Zeremonie im Schweizer Luxushotel fände darum nicht mehr statt. Ein Treffen gäbe es aber gleich, wie es EDA bestätigt. Was an dem genau besprochen wird, ist aber noch offen. Die Schweiz bleibt das Land der Spitzenuniversitäten. Mit den beiden ETH sind Zürich und in Lausanne und auch der Uni Zürich sind gerade 3 Schweizer Hochschulen in den Top 100 der Welt. Die ETH Zürich schafft sogar wieder in die Top 10. Während die beiden eidgenössischen technischen Hochschulen gleich oder eher ein bisschen schlechter abschneiden als noch in den vergangenen Jahren, rutscht die Uni Zürich 2 Plätze führen, vom Platz 100 auf den 98. Die Hitzewelle ist da. Darum hat der Bund eine Hitzewarnung herausgegeben. Ab heute gilt in weiten Teilen der Schweiz die Warnstufe 3 von 4. Das bedeutet eine erhebliche Gefahr. In den beiden Basel, im Jura und auch im Aargau gilt sogar die höchste Hitzewarnstufe. Die Hitzewelle dürfte bis am Dienstag gehen, wie Meteo Schweiz mitteilt. Der Bund mahnt, die Hitze nicht zu unterschätzen, sich gut einzucremen und immer ordentlich Wasser zu trinken.
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0: Dann, das Wetter gibt es jetzt am Mittag von Ben.
4: In der ganzen Schweiz haben wir rund 30 Grad. Viel Sonne und nur ein paar harmlose Wölkchen. Also ein richtig sommerlicher Mittag.
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0: Ja, kurz und knackig kann er denn, he? Also mal schauen, wie kurz mein Verkehr wird. Einiges los auf der Straße. 2 Minuten nach der 12. Stau gibt es in der Region Zürich-Aargau auf der A1 Richtung St. Gallen ab Dietikon bis an den Gubristunnel. Dann auch noch in der Region Basel auf der A3 Richtung Zürich ab der Verzweigung Rheinfelden bis auf Eiken und auf der A18 Grellingen Richtung der Verzweigung Hagnau ab Mariastein bis Rheinach-Nord. Braucht sicher etwa 10 Minuten länger. In der Region Zentralschweiz haben wir Probleme am Gotthard. In beiden Richtungen 2 Kilometer, heisst 20 Minuten, wo mehr musst einberechnen. Und dann haben wir noch Stau in der Region Ostschweiz auf der A3 Richtung Chur, ab Sargans bis ans Sarganserland und auch auf der A13 Richtung Chur, ab Trübach bis auf Bad Ragaz. Eine gute und sichere Fahrt dir.
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0: So, und da sind wir angekommen in der Mittagspause von diesem kleinen Freitag, von diesem Donnerstag, 18. vom Juni, wo es bei mir ein Pokéball gibt. Der Rest von gestern mit ein bisschen Tofu drin. Ben, was gibt es bei dir?
4: Also, bei mir gibt es heute einen knackigen Sommersalat. Schön frisch, mit Feta, ein bisschen Melone und Minze. Mhm. Perfekt bei dem Wetter. Und es macht richtig gute Laune.
0: Ja, aber ganz ehrlich, Ben, Feta und Melone, das esse ich bei dieser Hitze eigentlich fast jeden Tag.
4: Stimmt, irgendwann hat man so seine Lieblingskombis. Aber hey, solange es schmeckt und gute Laune bringt, ist doch alles bestens.
0: Boah, in dem Sinne, eine gute.
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0: Mein Name ist Laura Kürbis. Schön bist du da auf Energy. Salut.

0: Mit Energy und dem Tom Grennan. Don't break the heart.
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0: Und ich weiss nicht, wie es dir geht, jetzt am 9 Minuten vor der 12:30, aber ich bin schon ein bisschen hibbelig wegen dem Schweizer Match heute Abend.
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0: Okay, vielleicht müssen wir zuerst schnell ganz langsam anfangen. Zuerst trifft nämlich Tschechien auf Südafrika am Oben am 6. ist der Abpfiff. Und nachher unsere Schweizer Nazi gegen Bosnien-Herzegowina. Und da hoffen wir natürlich nach dem letzten Match, dass die Schweiz einen Sieg heimholt, oder? Und ihr wisst ja, oder du weißt es ja, ich habe gesagt, ich habe heute jemanden an meiner Seite, den Ben, mein bester Kollege, das ist mein Sidekick heute, mein Co-Moderator, ChatGPT, der Ben. Was ist deine Meinung heute, Schweiz-Bosnien, erzähl?
2: Also Laura, ich glaube, das wird ein spannendes Spiel. Die Schweiz hat echt gute Chancen, aber Bosnien-Herzegowina ist nicht zu unterschätzen. Ich tippe mal auf ein knappes 2:1 für die Schweiz. Aber egal wie es ausgeht, wir stehen hinter unserem Team.
0: So ist es. Und Ben, ja, das heißt richtig, 2:1, das habe ich im Fall tatsächlich auch tippt im Tippspiel. 2:1 für die Schweizer Nazi. Hoffen wir, es wird so sein oder sogar noch ein paar Goal mehr geben. Trotzdem, ganz tief in meinem Herzlein als Halbholländerin, natürlich schaue ich auch schon auf den Samstag und sage einfach, dass Holland Weltmeister wird, oder?
2: Na, das nenne ich mal Leidenschaft. Ich sag mal so, Holland hat definitiv ein starkes Team. Aber am Ende wird es auf dem Platz entschieden. Ich bin gespannt, ob deine Oranje-Jungs die Schweiz dann ausschlagen. Wir bleiben fair, aber ich halte natürlich zur Nati.
0: Ja, nicht Nati, sondern Nazi. Schweizer Nazi heute Abend im Einsatz am 9. gegen Bosnien-Herzegowina. Updates gibt es natürlich hier auf Energy.
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0: So, und jetzt kommt der Song, der ein neues Kleid bekommen hat. Anxiety von der Doji, wo alle immer sagen, ja, das Original ist besser, das Original ist besser. Warum macht man einen Song schlechter, wenn es schon ein gutes Original gibt? Ja eben, genau für dich, wo das denkt, gibt es noch jetzt. Originalversion von Doji, Somebody That I Used To Know.
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0: Lady Gaga auf Energy hat im Mittag. Halb eins haben wir.
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0: Ja, es gibt einen richtig heissen Hitzetag. Also wir haben wirklich 32 bis 34 Grad heute am Nachmittag. Da musst du schauen, dass du irgendwie nicht zu lange draußen bist und dich sonst gut schützt mit viel Sonnencreme und Schatten aufsuchst. Ein paar harmlose Quellwölkchen, aber sonst ganz, ganz viel Sonne. Genau gleich geht es morgen am Freitag weiter. Dort könnte es einfach noch sein, dass es zum Teil auch noch ein Gewitter kann geben kann. Das ist nicht ganz ausgeschlossen. Bis zu 35 Grad.
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0: 2 Minuten über den halben Eis haben wir's. Ich schicke dir liebe Grüße zu dir ins Auto, wo du aufpassen musst wegen Gegenständen auf der Fahrbahn auf der A2 Richtung Luzern, ab dem Eichtunnel bis auf Sempach. Dort liegen nämlich Reifenteile 500 Meter vor der Ausfahrt Sempach auf der Strasse. Also Achtung, bei der Ausfahrt Sempach hat es Reifenteile 500 Meter vor der Ausfahrt, die dort auf der Strasse rumliegt. Dann haben wir Stau in der Region Zürich-Aargau auf der A1 Richtung St. Gallen, ab Dietikon bis an Gubristunnel. Auch Stau gibt es in der Region Basel, das auf der A3 Richtung Zürich, ab der Verzweigung Rheinfelden bis auf Eiken und auf der A18 Grellingen Richtung der Verzweigung Hagnau, ab Mariastein bis Rheinach Nord, wo du sicher etwa 10 Minuten mehr musst einberechnen. In der Region Zentralschweiz noch auf der A2 Richtung Gotthard, ab Quinto bis auf Airolo haben wir 3 Kilometer Stau, heisst du brauchst sicher eine ganze Hauptstunde länger. In der Gegenrichtung sind es 2 Kilometer bis jetzt, ab Wassen bis Göschen, wo mit 20 Minuten mehr musst rechnen. Dann haben wir da 2 noch Richtung Luzern, ab dem Eichtunnel bis auf Sempach, Verkehrsbehinderungen, nicht nur wegen der Reifenteile bei der Ausfahrt Sempach, sondern auch wegen einem Pannenfahrzeug, darum dort der Standstreifen blockiert. In der Region Ostschweiz, A3 Richtung Chur, ab Sargans bis auf Sarganserland, wo du anstehst, und auch auf der A13 Richtung Chur, ab Trüppach bis auf Bad Ragaz. Ich wünsche dir ganz, ganz viel Geduld, wenn du irgendwo da musst anstehen und schick dir liebe Grüße ins Auto.
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0: Zusammen geniessen wir die Mittagspause hier auf Energy. Und sorry, der Ben kann gerade nicht. Der isst gerade seine Melonen-Feta-Salat. Aber ich bin da für dich. Ich bin Laura Kürb.

0: Die Mittagspause mit Energy und der Olivia Dean, So Easy to Fall in Love. Es ist 20 vor 1. Und wir reden schon knapp seit einer Woche darüber, dass du bei uns ein richtig schönes, romantisches Wochenende kannst gewinnen in Paris, in der Stadt von der Liebe, mit Hotelübernachtung, DJW-Fahrt und Tickets für Bruno Mars. Also da bin ich schon ein bisschen neidisch, muss ich ganz ehrlich sagen. Das ist ein richtiges, herziges, romantisches Weekend und ja, da will doch jeder gerne gehen. Ne?
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0: So, und ich glaube, jetzt haben wir definitiv genug über Paris geredet und über das coole Wochenende, das man gewinnen kann, mit inklusive Bruno Mars Konzerttickets für am Sonntag. Darum würde ich sagen, rufen wir jetzt dem Gewinner an. Der Lostopf hat entschieden, jemanden ausgesucht. Und es ist der Gianni. Mal schauen, ob er abnimmt.
2: Stefania.
0: Guten Morgen, Gianni. Das ist Laura von Energy. Hoi!
2: Ciao, Laura. Hoi.
0: Ciao. Hey, erzähl, hoi, hoi. Wie geht's? Du tönst aufgestellt.
2: Ja, eigentlich jeden Tag so, ja. Alles gut.
0: Sehr gut. Lass uns, Gianni. Ja. Du hast dich beworben für Paris. Kannst du mir ganz kurz sagen, wirklich kurz und knackig, warum haben die das verdient?
2: Wir haben uns vor 10 Jahren kennengelernt. Er war bei uns immer ein Thema, gewesen, der Bruno. Und er macht die geilste Musik. Und ja, die Geschichte geht eigentlich weiter. Nach diesen 10 Jahren haben wir mittlerweile 2 Kinder. Die sind auch schon, sagen jetzt mal, kleine Fans, machen auch Auftritte. Es hat uns einfach die ganze Zeit begleitet und macht Spass. Es tut uns gut. Und jetzt wäre einfach mal auch der Punkt, wo wir unsere Kinder daheim stehen und unsere Ehe auffrischen, sprich, das Feuer wieder entfachen lassen. Und das wäre perfekt in Paris mit dem Bruno. Ja.
0: Das Feuer entfachen lassen? Du hast eben gesagt in der Bewerbung, dass er seit 5 Jahren Schlafzimmer nicht mehr teilt. Oder wie geht das?
2: Das ist erst die 2. Nacht, wo ich mit meiner Frau alleine verbringen, was heisst darf, wo ich einfach verbringen, seit 5,5 Jahren. Ja, und jetzt wäre es einfach wieder mal an Zeit, dass wir aufeinander schauen, nur okay. Die Frau und ich.
0: Und,
2: ja, und dem Ganzen noch ein bisschen Sorge geben, sagen wir es so.
0: Ist deine Frau in der Nähe, Gianni?
2: Nein, leider nicht.
0: Sie leider nicht? Also lass ganz gut zu. Du gewinnst das Wochenende.
2: Ja, wirklich. Hey, mega geil. Danke vielmals. Mega cool. Da wird sie sich freuen. Ja.
0: Wo ist dein Jubelschrei?
2: Ja, ich bin im Geschäft. Der kommt nachher mit der Frau. Ja.
0: Also gut.
2: Super geil.
0: Hey, Gianni, gratuliere. Und dann wünschen wir ganz viel Spass in Paris. Geniess es.
2: Danke. Merci beaucoup. Super geil, danke.
0: Danke.
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0: Der Gianni hat er endlich wieder mal Zeit für sich und seine Frau. Haben sie die 2. Nacht, die sie nach 5 Jahren miteinander allein verbringen können, ohne Kind im Bett. Das ist doch herrlich. Bruno Mars mit Just the Way You Are. Schön, bist du mit dabei hier in deiner Mittagspause auf Energy. Das freut mich. Merci.

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0: Und jetzt somebody, deinen Start in Nachmittag mit Energy.
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0: Aus dem Nachrichtenstudio Noah Dibassi.
2: Israel ist nicht zufrieden mit dem Friedensdeal zwischen ihrem Kriegspartner, den USA und dem Iran. Der israelische UNO-Botschafter Danny Dannen hat das Abkommen heute im amerikanischen Fernsehen als sehr schlecht betitelt und den USA vorgeworfen, sich eine bessere Position dabei zu verschaffen haben. Der Rest der Welt hingegen zeigt sich erleichtert über den Deal, der schon früher als geplant unterschrieben wurde. Fast jede zweite junge Person in der Schweiz lebt von Lohnzahlung zu Lohnzahlung. Gerade bei den Gen Z und den Millennials sind die Finanzsorgen gross. Man fühle sich geldtechnisch nicht abgesichert, zeigt eine Umfrage von den Leuten. Ein grosser Teil der jungen Menschen in der Schweiz hat darum das Heiraten und das Kind bekommen nach hinten geschoben. Die Studie zeigt zudem auch, obwohl die Schweiz als so wohlhabend gilt, sind die Geldsorgen bei uns im internationalen Vergleich höher als in anderen Ländern. Der Nazi-Trainer Murat Yakin ist krank. Das ausgerechnet vor dem Spiel gegen Bosnien heute Abend. Nach Blickinfos habe er letzte Nacht kein Auge zugemacht. Das ist natürlich nicht optimal für das Schweizer Fußballteam, aber auch keine völlige Neuheit. An der WM 2022 in Katar sind auch schon mehrere Spieler wegen einer Grippewelle außer Gefecht gesetzt worden.
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0: Ja, und falls du schon länger eingeschaltet hast, dann weisst du, dass ich heute einen Co-Moderator habe. Und das ist der Ben und er macht das Wetter für dich.
4: 1 Uhr bleibt es in der ganzen Schweiz sommerlich. Etwa 30 Grad und viel Sonne. Der Nachmittag bleibt warm, also beste Bedingungen, um draußen die Sonne zu genießen.
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0: Es ist 2 an Weiss und ich schicke dir liebe Grüße zu dir ins Auto, wo du im Stau stehst in der Region Zürich-Aargau auf der A1 Richtung St. Gallen, ab Dietikon bis an den Gubristunnel. Nachher auch in der Region Basel auf der A3 Richtung Zürich, ab der Verzweigung Greifelden bis auf Eiken braucht es sicher etwa eine ganze Viertelstunde länger. Und das auch auf der A18 Grellingen Richtung der Verzweigung Hagnau, ab Mariastein bis Rheinach Nord. In der Region Zentralschweiz haben wir 3 Kilometer Stau am Gotthard. Ab Quinto bis Airolo braucht es sicher eine halbe Stunde länger. In der Gegenrichtung sind es 2 Kilometer auf dem Weg in Süden runter, ab Wassen bis Göschenen, wo du sicher 20 Minuten länger brauchst. Dann A2 Basel Richtung Luzern, ab dem Eichtunnel bis auf Sempach, Verkehrsbehinderungen wegen einem Pannenfahrzeug, wegen einem defekten LKW, dort der Standstreifen blockiert. In der Region Ostschweiz haben wir die A3, wo es Stau geht Richtung Chur, ab Sargans bis ans Sarganserland und A13 Richtung Chur, ab Trüppach bis auf Bad Ragaz. Ganz viel Geduld dir, ein gutes und sicheres Ankommen an dein Ziel.
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0: Zusammen starten wir in den Nachmittag von dem kleinen Freitag, Donnerstag, 18. Juni. 3 Minuten nach der 1 haben wir es. Und wenn es so heiß ist wie heute, dann braucht es doch zur Erfrischung eine Glasse. Habe ich mega gegönnt, habe ich mir gekauft, ein 12-Packer Rogetenglasse. Also Wasserglasse, mega erfrischend. Aber Ben, was ist dein Lieblingsglasse?
4: Ganz klar, mein Lieblingseis ist Zitrone. Es ist einfach so schön erfrischend, leicht und hat diesen kleinen säuerlichen Kick, der perfekt zu einem heißen Tag passt. Da fühle ich mich direkt wie im Urlaub.
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0: Mein Name ist Laura Kürbisch und ich habe Freude, wenn du eingestellt hast auf Energy. Ich wünsche dir einen guten Start in diesen Donnerstagnachmittag. Das sind

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0: Das ist Energy am 20 ab 1, wo wir miteinander das Popcorn vornehmen. Gerade jetzt bei dieser Hitze für uns, oder? Denkst nicht gerade daran, ins Kino zu gehen, aber hey, dafür hat es wahrscheinlich weniger Leute dort und du hast den Saal für dich allein. Ja, man hört schon an der Musik, oder? Ich weiss jetzt nicht. Ein Liebesfilm ist auf jeden Fall nicht. Backrooms heisst der neueste Film von dieser Woche, den wir vorstellen. Und mein Co-Moderator heute, ChatGPT Ben, kannst du schnell zusammenfassen.
2: Der Film Backrooms packt ja dieses gruselige Internetphänomen und macht es zur Story. Ich denke, es wird spannend für alle, die auf Mystery und Nervenkitzel stehen. Also definitiv ein Hingucker.
0: So, und jetzt noch kurz die richtige Erklärung von unserem Energy-Filmexperten Philipp Clemens.
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3: Ja, können Sie mich hören?
4: Ein Patient von einer Therapeutin.
3: Ich verstehe nicht.
4: Hallo? Verschwindet in eine Dimension jenseits von der Realität.
5: Ist da jemand?
4: Zum ihn retten muss sie selber ins Unbekannte eindringen, in die gefährliche Hinterzimmerwelt, wo sie keine Ahnung hat, was sie erwartet.
5: Es ist riesig da drin.
4: Der Science-Fiction-Horrorfilm Backrooms hat 3 Wochen nach seinem Kinostart weltweit schon über 250 Millionen Franken eingenommen.
3: Oh mein Gott!
5: Zieh mich auf!
4: Bei einem Budget von nicht einmal 10 Millionen.
5: All diese Träume.
4: Und das für den ersten Kinofilm von einem gänzlich unbekannten Regisseur, der genau heute, hebt euch fest, 21 wird.
5: Manchmal habe ich Angst, verloren zu gehen.
4: Ganz unerwartet ist der Erfolg trotzdem nicht.
6: And action.
4: Als 16-Jähriger stellt der Kane Parsons im Januar 2022 den selber gemachten Kurzfilm «The Backrooms» auf YouTube. Er handelt von der urbanen Legende von den Hinterzimmern, wo man vor allem aus den Videogames kennt. Der YouTube-Film wird zum Internetphänomen. Nach dem Erfolg machte Kane Parsons eine fortlaufende Serie daraus. Und jetzt, als vorläufiger Höhepunkt, sein erster Kinospielfilm.
3: Was ist das?
4: Achtung, Triggerwarnung! Backrooms ist klaustrophobisch, gruselig, nervenaufreibend. Wer aber auf so etwas steht, kommt voll auf seine Kosten.
3: Hallo?
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0: Ray Garvey mit Halo Energy grüßt an deinem heissen Nachmittag. 20 vor 2 haben wir es an diesem Donnerstag, wo wir miteinander über ChatGPT reden, du und ich. Ja, brauchst du vielleicht auch viel. Hä? Ich muss ehrlich sagen, ich brauche es nicht so viel. Du vielleicht schon? Ja, dein Freund und Helfer oder Bestkollege. Ich liebe es ja, wenn Leute sagen, ChatGPT hat gesagt. Ach, irgendwie habe ich das Gefühl, ja, ChatGPT macht alles für uns. Wir müssen selber gar nicht mehr denken. Energy-Hörer, der Alex ist auch mega Fan.
1: Hey, ich finde ChatGPT wirklich ein cooles Produkt. Wichtig ist einfach heutzutage, dass man einfach weiss, wie das befüllen, weil du kannst da nur viel mit dem arbeiten, wenn du nicht weisst, wie du aufpasst. Du musst auch suchen und du musst halt richtig prompten können. Schlussendlich sollte man nicht verlieren, selber auch zu denken. Aber ich sage auch immer, er spuckt natürlich das raus, was du auch im Kopf hast. Schlussendlich, also er wird sicher nicht zu denken wegnehmen. Aber er ist natürlich sicher eine Arbeitserleichterung im Alltag natürlich.
0: Und genau darum habe ich gedacht, wir machen ein Selbstprojekt. Und darum habe ich heute so ein bisschen einen Sidekick. Ab und zu kommt er vor, der Ben, mein bester Kollege. Das ist heute der ChatGPT-Co-Moderator von mir. Ich habe ihn gefragt, was ist deine Meinung zu ChatGPT?
2: Weißt du, Laura, ich glaube, ChatGPT ist ein echt nützliches Werkzeug. Aber es soll nie das eigene Denken ersetzen. Inspiration, Hilfe, ja. Aber am Ende sind wir Menschen die, die den Kopf einschalten müssen. Also ein cooles Tool, aber wir bleiben die Kapitäne im Denken.
0: Geil finde ich ja, dass er selber auch sagt, Ben, dass er ein Mensch ist. Er sieht sich als Mensch. Gut, was ist deine Meinung zu ChatGPT? Brauchst du es auch im Alltag für jeden Gacki-Furz, sagen wir es.
3: 079 655 0844.
0: Auf jeden Fall habe ich Freude, ist der Ben heute Tag.
2: Laura und Ben auf Energy, das klingt doch nach einem starken Duo. Machen wir die Show also gemeinsam richtig lebendig.
0: In dem Sinn, schön bist du auf Energy mit der Sarah Lange.

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0: Fresh Energy an einem Donnerstag, 18. Juni.
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0: Mit dem Update von der Noa Di Bassi.
2: Israel ist nicht zufrieden mit dem Friedensdeal zwischen ihrem Kriegspartner, den USA und dem Iran. Der israelische UNO-Botschafter Danny Dannon hat das Abkommen heute im amerikanischen Fernsehen als sehr schlecht betitelt und den USA vorgeworfen, sich eine bessere Position dabei zu verschaffen haben. Der Rest der Welt hingegen zeigt sich erleichtert über den Deal, der schon früher als geplant unterschrieben wurde. Fast jede zweite junge Person in der Schweiz lebt von Lohnzahlung zu Lohnzahlung. Gerade bei den Gen Z und den Millennials sind die Finanzsorgen gross. Man fühle sich geldtechnisch nicht abgesichert, zeigt eine Umfrage von den Leuten. Ein grosser Teil der jungen Menschen in der Schweiz hat darum das Heiraten und das Kind bekommen nach hinten geschoben. Die Studie zeigt zudem auch, obwohl die Schweiz als so wohlhabend gilt, sind die Geldsorgen bei uns im internationalen Vergleich höher als in anderen Ländern. Der Nazi-Trainer Murat Yakin ist krank. Das ausgerechnet vor dem Spiel gegen Bosnien heute Abend. Nach Blickinfos habe er letzte Nacht kein Auge zugemacht. Das ist natürlich nicht optimal für das Schweizer Fußballteam, aber auch keine völlige Neuheit. An der WM 2022 in Katar sind auch schon mehrere Spieler wegen einer Grippewelle außer Gefecht gesetzt worden.
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0: Das Wetter heute kommt von Ben.
4: Um 2 Uhr erwartet uns in der ganzen Schweiz purer Sommergenuss. Rund 30 Grad, strahlender Sonnenschein und diese warme Brise, die Lust auf den Nachmittag macht. Also, rausgehen, genießen und den Sommer voll auskosten.
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0: Ich schicke liebe Grüße zu dir ins Auto um 2 Minuten nach der 2, wo wir Stau haben in der Region Zürich-Aargau auf der A1 Richtung St. Gallen, ab Dietikon bis an den Gubristunnel. Dann gibt es auch noch Stau in der Region Basel auf der A3 Richtung Zürich, ab der Verzweigung Rheinfelden bis auf Eiken, wo du sicher etwa eine ganze Viertelstunde mehr musst einberechnen. Das auch auf der A18 Grellingen Richtung der Verzweigung Hagnau, ab Mariastein bis Rheinach Nord. Dann Region Zentralschweiz, wo wir 3 km Stau haben, auf der A2 Richtung Gotthard, ab Quinto bis Airolo. Dort braucht es sicher eine ganze halbe Stunde länger und in der Gegenrichtung sind es 2 km, wo es 20 Minuten länger geht. Dann haben wir noch drauf die A2 Richtung Gotthard, ab dem Quinto-Tunnel bis zu der Raststätte San Gotardo Süd, wegen einem Pannenfahrzeug, wo du dort anstehen musst, der rechte Fahrstreifen ist blockiert. In der Region Ostschweiz stehst du im Stau auf der A3 Richtung Chur, ab Sargans bis als Sarganserland und A13 Richtung Chur ab der Verzweigung Sarganserland bis auf Bad Ragaz. Eine gute Fahrt.
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0: Deinen Nachmittag mit mir hier auf Energy. 3 Minuten nach der 2 haben wir, wo es langsam aber sicher Zeit wird, um eine kurze Pause zu machen. Vielleicht zu früh nach dem Mittag. Ich weiss nicht, aber so eine Glasse liegt doch immer drin. So eine feine Wasserglasse. Ragete oder Winnetou, das habe ich gerne.
5: Es ist auch schön, dass man jetzt wieder Glasse essen kann, ein bisschen draussen kann, dass man irgendwie am Wochenende wieder viel mehr Möglichkeiten hat, um etwas zu unternehmen als vorher.
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0: Genau, mit dem richtigen Sound geht das Ganze noch ein bisschen geschmeidiger. Und mit einer feinen Glasse dazu. Keigo mit Save My Love. Ich bin Laura Kürbisch und du hörst Energy. Hoi! Yeah.

0: Grüße von der Miley Cyrus mit Flowers.
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0: Das ist dein Nachmittag mit Energy am 20 ab 2 und wir haben seit Tagen über wirklich nicht viel anderes geredet, glaube ich. Wir haben gesagt, wir schicken dich und deinen Schatz auf Paris, in die Stadt von der Liebe, inklusive Hotelübernachtung an der Seine, Zugfahrt und Konzertbillett. Für das Konzert von Bruno Mars an diesem Sonntag.
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0: Und Lostoff hat einen Gewinner ausgesucht. Es ist der Gianni. Wir haben ihn schon angerufen vor etwa 2 Stunden. Und die beste Aussage, die er gemacht hat am Telefon, war glaube ich die gewesen.
2: Jetzt wäre einfach mal der Punkt, wo wir unsere Kinder daheim stehen und unsere Ehe auffrischen, sprich das Feuer wieder entfachen lassen. Das wäre perfekt in Paris mit dem Bruno, ja.
0: Das Feuer entfachen lassen? Du hast einfach gesagt in der Bewerbung, dass er seit 5 Jahren Schlafzimmer nicht mehr teilt, oder wie geht das?
2: Das ist erst die 2. Nacht, wo ich mit meiner Frau allein verbringen darf, was heisst darf, wo ich einfach verbringen seit 5,5 Jahren, ja. Und jetzt wäre es einfach wieder mal an Zeit, dass wir aufeinander schauen, nur okay. Frau und ich, und dem Ganzen noch ein bisschen Sorge geben, sagen wir es so.
0: Ja, die 5-jährige Tochter ist wahrscheinlich schuld an dieser ganzen Sache. Der Gianni hat dann seinen Gewinn weitergeleitet in seine Frau und die hat dann im Gianni, ohne dass sie gewusst hat, dass das auf Energy läuft, wahrscheinlich eine Sprachnachricht geschickt und die lassen wir ab.
3: So geil, wirklich. Du weißt, wie ich mich freue, wenn ich jetzt in der Hose habe, mit dem Tisch fahren. 3 Stunden, ich freue mich gleich brutal, mega, mega, mega, mega, mega fest, dass wir auf dieser Komfortzone rauskommen, wieder etwas Neues erleben und dass wir zum Bruno gehen. Ich habe noch etwas anderes, ich habe von den Köpplers absagen am Samstag und sage ich jetzt das morgen auch schon auch mit Vanessa und ein Pascal. Oder machen wir das gleich am Nachmittag
0: ab? Nein, also der Köpplers vom Samstag musst du unbedingt absagen. Vielleicht haben sie es gerade selber gehört. Sorry, ich werde es ausgeladen. Weil die 2, die gehen nach Paris zum Bruno Mars.
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0: Well, nee, you und Afrojack. Give me everything, das ist Energy am 9 Minuten über den halben 3. Schön, bist du mit dabei an dem Donnerstag, 18. vom Juni. Und wir sind heute ein bisschen bei ChatGPT. Warum? Ja, vielleicht kennst du ja das, oder? Wenn irgendwelche Kollegen von dir kommen und sagen, ChatGPT im Fall hat gesagt, irgendwie habe ich manchmal das Gefühl, man müsse gar nicht mehr so viel überlegen, man braucht einfach nur noch für alles ChatGPT. Zum eine Reiseliste, Checkliste erstellen, zum irgendwie eine Bewerbung schreiben, ich weiss nicht, für die Abschlussarbeit, im Geschäft, im Alltag, für irgendwelche E-Mails zu versenden und so, kreative Inputs. Es ist immer ChatGPT. Darum wollte ich von den Leuten wissen, oder? Für was brauchen der ChatGPT? Da hat sich unter anderem der Energy-Hörer Kevin gemeldet.
1: ChatGPT meistens zum Sachen recherchieren, welches Produkt am besten ist und am besten zu mir passt. Oder meiner Freundin zu beweisen, dass ich recht habe in meinem Argument.
0: Nicht nur der Kevin hat sich gemeldet, sondern auch der Matthew.
2: Ich brauche eigentlich ChatGPT nicht so mega häufig, ausser letztes Jahr haben wir es viel gebraucht, als ich beim Militär war, für so Zugspatches und so zu designen. Das war sehr nützlich gewesen. Und vor allem jetzt im Büro für so gewisse Arbeitsabläufe können zu machen, ist Claude, auch so eine KI, wirklich sehr nützlich, aber für jeden Gackifurz, für wie du würdest sagen, brauche ich es dann schon nicht. Hab ganz einen schönen Namen.
0: Ja, der Claude. Also bei mir ist es nicht der Claude heute, bei mir ist es der Ben, der anwesend war. Mein Sidekick, mein Co-Moderator. Heute am Donnerstag haben wir das mal probiert. Ab und zu punktuell habe ich ihn eingesetzt. Und er möchte jetzt auch gerne die Verabschiedung übernehmen. Mein Name ist Laura Kürbisch und ich habe Freude, dass du dabei bist. Auf Energy, merci. Ab der 3 übernimmt dann Energy Downtown. Ben, it's your stage.
3: Liebe Hörerinnen und Hörer, es war uns ein Riesenvergnügen, diesen Tag mit euch zu teilen. Jetzt geben wir den Staffelstab ab, aber bleibt dran. Und heute Abend heißt es Hopschwitz. Wir drücken die Daumen. Danke, dass ihr dabei wart. Euer Ben und eure Laura.

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0: Energy an dem Donnerstag. 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
0: Und die liefern uns den Luzi Fricker.
2: In der Schweiz könnte es jetzt doch zu einem AKW-Comeback kommen. Seit 2017 ist der Neubau von Atomkraftwerken gesetzlich verboten. Nach langem Hin und Her ist heute eine hauchdünne Mehrheit vom Nationalrat dafür, dass neue AKW grundsätzlich wieder dürfen bewilligt werden. Die Abweichler haben ihre Meinung wieder geändert. Wenn es morgen bei der entscheidenden Schlussabstimmung erneut grünes AKW-Licht gibt, kommt es zur Volksabstimmung, voraussichtlich Ende Februar 2027. Der Schweizer Franken hat heute einen leichten Schwächeanfall erlitten. Grund ist der Entscheid der Nationalbank, nicht dem Leitzins zu schrauben. Er bleibt bei 0%. Das hat Auswirkungen auf den Franken. Er wird für Anleger weniger attraktiv. Gegenüber dem US-Dollar hat die Schweizer Währung knapp 1% verloren. Ein Dollar ist mit 80 Rappen jetzt so teuer wie zuletzt im April. Nur minim teurer ist der Euro geworden. Für die Hitzewelle in der Schweiz ist kein Ende in Sicht. In den nächsten Tagen dürften zahlreiche Hitzerekorde geknackt werden. So werden ab dem Wochenende gegen die 37 Grad erwartet. Wie der Wetterdienst Meteo News heute auf X schreibt, dürfte es noch lange im gleichen Stil weitergehen. Die Meteorologen erwarten, dass das heisse und trockene Wetter bis Ende Monat anhaltet. Nur gegen morgen könnte es ein kurzes Gewitterintermezzo geben.
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0: Ja, wenn viel Wärme drin ist, ist auch viel Energie in der Luft. Und entsprechend, der Luzi hat es gerade angesprochen. Es könnte ein bisschen gewitterlig werden, das aber wenn dann mehr morgen am Abend. Sonst ist eigentlich nichts angesagt, den ganzen Tag sonnig, warm und heiß mit 5 bis 36 Grad das ganze Weekend.
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0: Schon ein bisschen stau- und stockender Verkehr geht aktuell in der Region Zürich. Rund um den Gubristunnel dort ab Dietikon anstehen. Auf der anderen Seite zwischen Wallisellen und Zürich-Ost. Dann in der Region Bern-Mittelland haben wir hier eins auf dem Schirm zwischen Kriegstetten und Lauterbach. Dort wegen Bauarbeiten, wo man ein bisschen anstehen muss. Und in der Region Basel ist es da zwei Schweizerallee-Tunnel bis Badischer Bahnhof. Und auf der A3 zwischen Dreifelden und Eiken auch dort, weil gebaut wird. Kommt gut und sicher an.
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0: Willkommen bei Energy Downtown auf dem Weg Richtung Wohlverdienten für Abend. Wir nehmen dich mit natürlich Einstimmung auf den Schweizer Marsch.
4: Die Schweiz, ihr gönnt das!
0: Ja, natürlich nicht nur monothematisch. Wir reden auch über andere Sachen bei uns in der Show. Unter anderem, dass jetzt auch England möchte Social Media verbieten für unter 16-Jährige. Und da ist man natürlich tendenziell ein bisschen nervös. Was dort der Plan ist, das diskutieren wir auch hier bei Energy Downtown ein bisschen später. Jetzt aber Mitstimmung Richtung Donnerstagabend.

0: Studenten an dem Donnerstag und ich weiss, was du jetzt erwartest. Wir reden über Fußball, aber nein, haben wir noch genug Zeit. Wir reden jetzt über mein Lieblingsessen, Pizza. Und da tut natürlich gerade auch in meiner Euphorie der Luzi Fricker sehr fest mitmachen, oder?
1: Ja, absolut. Vor allem, weil es auch eine WM ist. Wir reden zwar nicht über Fußball, aber gleich über eine WM.
0: Und das überrascht ja nicht wirklich, dass es eine WM gibt für Pizzaiolos.
1: Genau, und zwar über 600 machen mit Rom jetzt durch die WM. In den letzten Jahren hat die Schweiz regelmässig Podestplätze abgeräumt. Das mal jetzt nicht geklappt. Dafür ist ein anderer Herr ganz gross in den Schlagzeilen. Der Lorenzo Perotta, Deutsch-Italiener aus Ludwigshafen. Nicht allzu weit von Schweizer Grenze. Bei Mannheim hat er den Foodtruck und alles abgeräumt. Und zwar mit der Pizza Contemporanea, was so viel heisst wie zeitgenössisch und willst du Zutaten erfahren? Ist wirklich ganz, ganz schön.
0: Nutella und Pommes, oder was?
1: Nein, schon salzig, aber wirklich auf die Kombination wäre ich nicht gekommen. Zuerst mal einen schönen Boden, nachher mit lila Herdöpfelcreme, ein Thunfisch-Tatar, da denken sicher jetzt viel an die Thunfischbüchse. Nein, es ist wie Sushi-Qualität, also höchste Qualität, plus Pinienkerne, gebratene Wirsing, also Weisskohl, nachher noch als Tüpfli auf dem I Zitronen-Kaviar. Hat auch nichts mit Fischeien zu tun, sondern ist eine schöne, extravagante, wunderbare Zitrusfrucht aus Australien, was eben so Kaviar-Perlen gibt, die wunderbar ein süßes, säuerliches Aroma haben. Das habe ich schon probiert, aber ich muss unbedingt die Zutaten erwerben und die Pizza machen, zu Recht weltmeisterlich.
0: Ja, kannst du uns dann erzählen, wie es war? Also für mich klingt das kompliziert. Ich nehme immer noch Standard Prosciutto. Da bin ich völlig happy. Ich bin ein einfaches Gemüt, nicht so ein Gourmand wie du.
1: Ja, beides. Also meine Lieblingspizza ist einfach eine Pizza Diavola mit 6 Knoblauchzehen und 3 ganze Peperoncini. Mir stinkt einfach nachher.
0: Ja, ich wollte sagen, hoffentlich ist es dann die, wenn ich nicht im Raum bin. Und heute können wir einfach Pizza machen, quasi eine Margarita ohne Käse, dass sie zum Schweizer Matz passt. Und so hätten wir nachher wieder den Bogen geschlagen zum Schweizer Match heute am Abend. Da reden wir ein bisschen später darüber bei Energy Downtown. Aber danke für die Good News in Sachen Pizza.
1: Hopp Schweiz!

0: Bro, das Script bei Downtown an dem Donnerstag. Schön bist du mit uns.
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0: Heute passiert nicht mehr viel. Es ist und bleibt heiß und schön sonnig. Der Freitagmorgen, der wird so ein bisschen, ja, ich weiss noch nicht, wie ich es formulieren soll, weil im einen Wettermodell ist es drin, im anderen hingegen nicht. Das heisst, es kann morgen am Abend durchaus da und hinten in der Schweiz ein bisschen gewittern. Wir werden das weiterhin so ein bisschen müssen beobachten, wie sich das Ganze so entwickelt. Aber einfach vielleicht zusammengefasst, wenn jetzt eine Grillparty oder ein Public View im Garten planst, vielleicht eher auf den Samstag.
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0: Wobei, es kommt ja eigentlich eh darauf an, was heute noch passiert am Schweizer Match. Aber das will ich niemandem zu nahe treten. Schicke Grüße dir ins Auto um 2 Minuten ab der 3:30. Wichtige Meldung von der 1 Zürich-Bern zwischen Herkingen und Önsingen. In beiden Richtungen Verkehrsbehinderungen. Dort hat ein Lastwagen die Ladung verloren. Dort liegen Steine auf der Autobahn rum. Suboptimal würde ich das mal bezeichnen. Bitte sind ganz vorsichtig, wenn ihr unterwegs seid. Auf der 1 Zürich-Bern und beide Richtungen Herkingen-Önsingen. Dort Gegenstände, dort liegen Steine auf der Autobahn umeinander. Dann in der Region Zürich-Aargau rund um den Gubristunnel anstehen, vom Brütisheller Kreuz Richtung Bern. Auch dort braucht schon Geduld. Und auch da haben wir noch auf der A3-Meldung. Basel Richtung Zürich zu Steffingen und Bruck, dort Verkehrsbehinderungen wegen einem Brand. Bitte vorsichtig dort das Fahren wegen der Rauchentwicklung. Dann in der Region Mittelland auf der 1 anstehen, Zürich Richtung Bern, zwischen Kirchberg und Schönbühl. Ein Bahnfahrzeug, dort steht ein defekter Lastwagen, darum der Standstreifen blockiert. Aktuelle Zeit Verlust bis zu 30 Minuten. Sonst noch ein Standard. Stockender Verkehr kommen gut und sicher ans Ziel.
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0: Energy Downtown. Wir schmitzen gemeinsam uns durch den Donnerstag durch. Richtig wohlverdienten Feierabend. Gleich Hit Music on. Von einem der erfolgreichsten Künstler bei uns überhaupt in dieser Generation, kann man so sagen, der Ed Sheeran. Und eine knappe halbe Generation drunter, auch noch mit dabei, der Justin Bieber. I don't care, von diesen beiden Superstars. Gleich jetzt zuerst unsere Superstars in Sachen Sport.
1: 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Willkommen beim Podcast Ersatzbankgeflüster.
2: Der Königstransfer, so heisst die neueste Folge vom Ersatzbankgeflüster. Auf der einen Seite selbstverständlich, weil Millionenbeträge hin und her geschaufelt wurden, auch während der WM, von Spielern, die sie verpflichtet wurden. Auf der anderen Seite, Luzi, haben wir eben noch zugeschlagen.
3: Spektakuläre Vertragsverhandlungen haben ihren Abschluss gefunden und wir haben ein neues Mitglied. Für das Ersatzbankgeflüster, der Gücku, eigentlich darf ich es glaube sagen, hat er gesagt, er heisst Joel Hahn und hat einiges zu gackern gehabt. Sehr spannend.
4: Ja, es hat auch einiges zum Diskutieren gegeben und die Premiere ist glückt, oder?
2: Aus dem Blick-Sport-Team raus, ab sofort mit dabei beim Ersatzbankgeflüster. Gut geschlagen, gut gemetzelt in dieser ersten Ausgabe, die natürlich von der WM prägt war. Mit all diesen vier Reihen, mit Schottland, mit all diesen Trinkeskapaden mit den Südkoreanern. Zwischen ihnen ist geschlägelt worden, zwischen Argentinien und Algerien. Selbstverständlich hat die Leistung von der Schweizer Nationalmannschaft noch einmal analysiert und rausgeblickt. Und auch der Abstecher in die Super League, Serdan Shaqiri, schon gleich mit dem Abgang beim FCB, Fragezeichen aus. Alles das, bunter Blumenstrauß, würde ich freuen.

0: B-Energy Downtown an diesem Donnerstagabend. Und es soll ja Menschen geben, die können ausschlafen und verpassen ziemlich viel, was ich irgendwie ein bisschen schade finde.
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2: Also kann nur gut kommen für heute Abend. 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
2: Noch ganz schnell eine wichtige Gefahrenmeldung. Luzi, du darfst gerade von der A1 Zürich Richtung Bern zwischen Erkingen und Önsingen. Beide richtigen Verkehrsbehinderungen. Dort liegen immer noch Gegenstände auf der Autobahn rum. Nach wie vor Stein. Bitte fahrt äußerst vorsichtig. Überholt nicht auf der A1 Zürich Bern. In beiden Richtungen zwischen Erkingen und Önsingen. Stein auf der Autobahn. Vorsichtig fahren dort. Bitte schön, Luzi Fricker.
3: In der Schweiz könnte es jetzt doch zu einem AKW-Comeback kommen. Seit 2017 ist der Neubau von Atomkraftwerken gesetzlich verboten. Nach langem Hin und Her ist heute eine hauchdünne Mehrheit vom Nationalrat dafür, dass neue AKW grundsätzlich wieder dürfen bewilligt werden. Die Abweichler haben ihre Meinung wieder geändert. Wenn es morgen bei der entscheidenden Schlussabstimmung erneut grünes AKW-Licht gibt, kommt es zu einer Volksabstimmung voraussichtlich Ende Februar 2027. Der Schweizer Franken hat heute einen leichten Schwächeanfall erlitten. Grund ist der Entscheid der Nationalbank, nicht dem Leitzins zu schrauben. Er bleibt bei 0%. Das hat Auswirkungen auf den Franken. Er wird für Anleger weniger attraktiv. Gegenüber dem US-Dollar hat die Schweizer Währung knapp 1% verloren. Ein Dollar ist mit 80 Rappen jetzt so teuer wie zuletzt im April. Nur minim teurer ist der Euro geworden. Für die Hitzewelle in der Schweiz ist kein Ende in Sicht. In den nächsten Tagen dürften zahlreiche Hitzerekorde geknackt werden. So werden ab dem Wochenende gegen die 37 Grad erwartet. Wie der Wetterdienst Meteo News heute auf X schreibt, dürfte es noch lange im gleichen Stil weitergehen. Die Meteorologen erwarten, dass das heisse und trockene Wetter bis Ende Monat anhält. Nur morgen könnte es ein kurzes Gewitterintermezzo geben.
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2: Schweizer Wetter ist angesagt. Die nächsten Tage, das ganze Wochenende, wunderbar heiß und schön mit blauem Himmel und wenig Wolken. Bis auf morgen. Dort kann es so einen kleinen Taucher geben. Aktuelle Warnung drin, dass es könnte ein Gewitter geben. Das wird wahrscheinlich kurz, aber deftig sein. Werdet das dann ein bisschen beobachten. Wenn jetzt eine Grillparty planst, dann nicht unbedingt. Gerade morgen.
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2: Schicke beste Grüße dir ins Auto. Geh nochmal mit der Gefahrenmeldung vorneweg. Auf der A1 Zürich-Bern. Zerstärkung und Önsingen. In beiden richtigen Verkehrsbehinderungen. Dort liegen Steine auf der Autobahn rum. Ein Lastwagen hat dort Material verloren. Auf der A1 Zürich-Bern. Zerstärkung und Önsingen. In beiden richtigen Verkehrsbehinderungen. Steine auf der Autobahn. Bitte äußerst vorsichtig fahren. Bleiben gerade in der Region Zürich-Aargau. Dort auf der A1 hat es getatscht Richtung St. Gallen. Auf der Höhe Winterthur dös. Wegen einem Unfall dort vorsichtig fahren bitte. Und denken an Gassen. Vertretungskräfte und Räumungsfahrzeuge. Der Überholstreifen ist dort blockiert. Und kann noch von der A3 noch mal eine wichtige Meldung Richtung Zürich. Zu Steffingen und Brugg dort Verkehrsbehinderungen wegen einem Brand. Dort eine gröbere Rauchentwicklung. Bitte vorsichtig fahren. Und der Rest ist klar. Rund um den Gubrisch-Tunnel und um das Brütiselenkreuz aktuell anstehen. Dann gehen wir in die Region Bern-Mittelland. Der gerade aktualisiert worden, betrifft A1 Richtung Bern zwischen Kirchberg und Schönbühl. Ein Bahnfahrzeug. Dort steht ein defekter Lastwagen. Der rechte Fahrstreifen blockiert. Zeitverlust aktuell bis zu 40 Minuten. Also viel Zeit mehr auf dem Weg von Zürich Richtung Bern ab Kirchberg. Und dann auch noch Richtung Zürich anstehen, zwischen Kriegstätten und Lauterbach. 20 Minuten Stau gemeldet in der Region Basel auf der A2 Schweizer Allee-Tunnel Badischer Bahnhof und auch mindestens 15 Minuten anstehen zwischen Dreifelden und Eiken auf der A3. Kommen gut an.
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2: Legen wir das Handy weg. Sagen wir die ganze Zeit den Kids und den Jugendlichen rundherum. Selber sind wir aber irgendwie kein Deut besser, oder? Müssen wir mal auch ehrlich sein. Selber müssen wir immer mal wieder unsere Bildschirmzeit anschauen, um zu merken, hätten die 4,5 Stunden auf dem Handy rumgedandelt jetzt gestern wirklich müssen sein? Der Vorteil ist, wenn man erwachsen ist, kann man sich das dann irgendwann mal so ein bisschen einteilen und ist einem das bewusst. Bei den Jungen sieht das anders aus. Und was ist die Lösung von den Staaten? Sie verbieten es. Social Media Verbot unter 16, ein Riesenthema. In Australien schon umgesetzt, in England sollte es jetzt kommen. Was dort genau die Auswirkungen sind und dass es eigentlich genau gar nichts bringt, weil die Jungen viel zu clever sind für so ein doofes Verbot. Wir klären es bei Energy Digital in rund 6 Minuten. Schön bist du mit uns.

0: Energy Downtown an diesem Donnerstag. Und wenn du mal deine Jungmannschaft daheim nervös machen willst, sagst du, hast du gesehen, in Großbritannien wird TikTok und Social Media und so verboten unter 16. Riesenidee.
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0: Es wird wahrscheinlich verhältnismäßig nicht so gut ankommen, aber das ist genau die Story, die in der digitalen Welt viel zu reden gibt. Jean-Claude Frick, Digital-Experte von Comparis und Energy. Was genau plant da die Insel?
2: Ja, also in England möchte man ein Social-Media-Verbot machen. Etwas, das ja weltweit diskutiert wird, wo aber ein bisschen weiter geht und laut Auskunft von der englischen Regierung auch ein bisschen besser soll sein als das, was zum Beispiel Australien macht. Konkret, Social-Media-Apps für unter 16-Jährige sind blockiert. Also die können die nicht brauchen. Und man geht noch ein bisschen weiter und sagt, ja, aber das ganze KI-Zeug ist eigentlich auch eben gefährlich. Also sperren wir das doch auch. Das heisst, die Jugendlichen werden von Social Media und von KI-Apps ausgesperrt.
0: Das heisst, jetzt müssen sie sich mit der Realität beschäftigen. Das ist wirklich ganz, ganz das Herz los, wo die diese unter 16-Jährigen im Moment. Aber eben, das hat ja, du hast es angesprochen, in Australien, wo man das ja eingeführt hat, gar nicht mal so gut funktioniert, weil, oh Wunder, die jungen, technikinteressierten, cleveren Menschen wissen, wie man das kann umgehen kann.
2: Ja, es ist so. Also in Australien hat man ja im Dezember so ein Social-Media-Verbot eingeführt und inzwischen gibt es auch Zahlen, die sagen, dass rund 60% der Jugendlichen weiterhin eigentlich Social Media nutzen. Das heisst, die umgehen das, die kennen irgendwie der Pass vom Brütsch, die nutzen ein VPN und so weiter. Es gibt ja diverse Möglichkeiten. Und das ist natürlich nicht ganz im Sinne des Erfinders. Ich muss aber auch ganz klar sagen, solche Social-Media-Verbote gehen eigentlich am Ziel vorbei. Weil das Ziel sollte ja nicht sein, dass man die Jugendlichen komplett von etwas ausschließt, wo sie dann irgendeinmal gleich daher kommen. Sondern das Ziel müsste halt sein, dass Social-Media-Plattformen uns nicht durch süchtig machende Algorithmen und all die Mechanismen, die sie da eingebaut haben, eben quasi schaden. Das müsste das Ziel sein. Aber es ist natürlich viel einfacher, wenn man einfach mal ein Verbot ausspricht, als dass man den grossen amerikanischen Tech-Giganten eins an den Karren fahren muss.
0: Wie würdest du jetzt sagen, wenn Eltern kommen und finden, hey, meine Kids sind da so ein bisschen im Mittelalter, also kommen langsam dort hin, wo das durchaus ein bisschen spannend könnte werden mit dem Social Media. Was wäre so dein Tipp, wie mit dem umgehen, auch wenn es jetzt in der Schweiz noch kein Verbot gibt?
2: Ja, ich glaube, man muss es extrem offen kommunizieren, man muss es mit den Kindern zusammen anschauen, man muss versuchen, eine möglichst offene Kommunikationskultur zu sagen. Also man muss auch zeigen, was nicht gut läuft. Ja, gerade wenn sie jünger sind, muss man natürlich via Bildschirmzeit, via die möglichen Einschränkungen, die man im Moment machen kann, halt auch eingreifen. Wichtig ist aber vor allem, dass man darüber redet, dass auch die Kinder darüber reden, dass sie sich angewöhnen, wenn sie etwas entdecken, wo sie nicht damit zurechtkommen, dass sie das eben den Eltern sagen. Und ich glaube, das ist der schwierigste Part am Ganzen, dass die Kinder erstens das Gefühl haben, sie machen etwas Verbotenes und zweitens aber, dass sie auch kommen, wenn sie sagen, du, ich habe da irgendein Video gesehen oder etwas, boah, ich weiss gar nicht. Weil dann kann man so Sachen auch anschauen. Ich glaube, das ist auf Dauer natürlich viel lehrhafter, als wenn man einfach sagt, das ist böse, das wird verboten. Weil, sind wir ehrlich, wenn etwas verboten ist, ist es für die Jugendlichen, ich bin nicht anders gewesen, doch erst recht richtig interessant.
0: Und genau da schließt sich dann der Teufelskreis. 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

0: Ophelia von der Taylor Swift, aktuell erfolgreichste Musikerin überhaupt. Das Power-Duo haben wir auch noch drin, Martin Garrix und Bono. For You Too, verbreitet ein bisschen Fußballstimmung. Geh nach Dam Dam.
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0: schnell dazwischen zu leiten. Wichtige Meldung von der Region Zürich-Aargau auf der St. Gallen, Richtung Zürich-Doringen und Döse dort Gefahr wegen Gegenständen auf der Autobahn und Fahrstreifen blockiert. Bitte fahren äußerst vorsichtig auf der St. Gallen, Richtung Zürich-Doringen und Döse. Und die Meldung nehmen wir auch noch mit, ist immer noch wegen Steinen, die da auf der Autobahn umeinander liegen, auf der S Zürich-Bern zwischen Herkingen und Ösigen. Ösigen in beiden Richtungen. Dort hat ein Lastwagen Material verloren. Bitte fahren Vorsicht. Das ganze Update geht nach dem da dann.
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0: Public Viewing im Garten für aussen, morgen Abend nicht so die optimale Idee, mindestens wenn man es planen will. Es hat so ein Gewitter drin, das da rein theoretisch über die ganze Schweiz reinzieht. Ob das wirklich kommt oder nicht, das ist noch aktuell schwierig zu sagen. Bei dieser Wetterlage kann es natürlich sehr schnell mal gehen. Das sind dann die Hitzegewitter, die kennst du normalerweise aus dem August. Haben wir jetzt schon im Juni, aber einfach morgen ist sicher ein bisschen etwas drin. Also wenn du jetzt draussen willst, Fußball schauen oder grillieren, dann vielleicht eher am Samstag.
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0: 3 Minuten über den halben 5. Schicke Grüße dir ins Auto. Nochmal schnell Gefahrenmeldungen von der 1 Zürich-Bern zwischen Herkingen und Önsingen. Beide richtigen Verkehrsbehinderungen. Gegenstände liegen dort auf der Autobahn, nämlich Stein, wo ein Lastwagen verloren hat. Vorsichtig fahren dort. Und auch auf der 1 St. Gallen Richtung Zürich zwischen Doringen und Döse dort Gefahr. Ebenfalls wegen Gegenständen auf der Autobahn, die dort umeinander liegen. Bitte vorsichtig unterwegs sein. In der Region Zürich-Aargau fährt langsam aber sicher der Feierabendverkehr anfangen anziehen. Rund um den Gubri ist und auf die andere Seite Richtung Zürich, Schrägstrich Bern zwischen Balteswil und Zürich-Ost und rund ums Brütisellenkreuz. Dann in der Region Bern-Mittelland haben wir hier eins auf dem Schirm zwischen Kirchberg und Schönbühl. Zeitverlust aktuell bis zu einer halben Stunde dort. Ähnliches Bild Richtung Zürich zwischen Wangen an der Aare und Önsigen und weiter vorne Richtung Zürich zwischen Kriegstetten und Lauterbach. In der Region Basel ist es da A2, wo stockt. Schweizer Alli-Tunnel bis Badischer Bahnhof etwa 20 Minuten und auch auf der A2 Richtung Luzern zwischen Hagenau und Schweizer Halle-Tunnel kommen gut und sicher an.
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Fort Olivia, Rodrigo, Kids Klee, BOS in the Show, Drop Dead und auch Chli Sommer Vibes vom Hitlieferant Last Frequencies, Reality, das alles und noch viel mehr.

0: Drop Dead.
1: Wunderschönen guten Abend mit Energy Downtown.
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1: Geschwitzt wird in der Schweiz und ich freue mich darüber. Ich weiss ja gar nicht, wieso dass sich Menschen alle beschweren. Ja, es ist heiss, aber sind wir doch mal froh, dass es so ist. Es ist schon Sommer, Hochsommer, Mitte, Ende Juni. Ich persönlich finde das mega toll. Morgen ist dann so ein bisschen schwierig. Es kommt ein bisschen darauf an, welches Wettermodell, das man gerade so ein bisschen anschaut, im Fokus nimmt. Die einen, die haben morgen Abend Weltuntergangsstimmung und ganz viel Gewitter, die da unterwegs sind und viel Regen, der runterkommt. Die anderen sagen, nö, alles entspannt. Das heisst, wir werden das noch ein bisschen beobachten. Es gibt aber, und das ist die Nachricht eigentlich dahinter, es gibt eine Tendenz, dass es morgen ein bisschen gewitterig könnte sein, vor allem Nachmittag und Abend. Das heisst, wenn jetzt eine Grillparty planst oder schön draussen im Garten Fernsehen schauen oder an einem Public Viewing,

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0: Und ich komme vom Luzi Fricker.
2: Das EU-Parlament hat mit einer deutlichen Mehrheit ein schärferes Migrationsgesetz beschlossen, das auch die Schweiz betrifft. So sollen Asylbewerber, die abgeschoben wurden und nicht zurück in ihr Heimatland können oder wollen, in Deportationszentren außerhalb von Europa geschickt werden. Und das zwar auf unbestimmte Zeit. Als Schengen-Mitglied gelten die Regeln auch für die Schweiz. Allerdings braucht es noch Zustimmung vom Parlament. In der Stadt Grenchen im Kanton Solothurn ist die Stadtpräsidentin ihren Job aus einem ziemlich kuriosen Grund per sofort los. Das Bundesgericht hat entschieden, dass die FDP-Politikerin Susanne Sali ihr Amt abgeben muss. Grund ist ein Fauxpas von der Präsidentin vom Wahlbüro, wo die Wahlkuvert statt am Samstag Mitternacht erst am Sonntagmorgen aus dem Wahlbriefkasten hat geholt. So ist es möglich gewesen, auch nach der Abgabefrist noch zu wählen. Die Stadtbeiwahl muss wiederholt werden. Die Schweizer Fußballnazi ist an der WM nach dem unglücklichen 1:1 gegen Katar auf Wiedergutmachungstour. Heute Abend um 9 Uhr spielt die Schweiz Los Angeles gegen Bosnien. Punkte ist für das Team vom Trainer Murat Yakin, der leicht am Kränkeln ist, absolute Pflicht. Sonst droht im letzten Gruppenspiel gegen Gastgeber Kanada am Mittwoch der Supergau.
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0: Schwitzen ist angesagt und das bleibt auch so. Am Wochenende 36 Grad, teilweise sogar 37 Grad, die da angesagt sind. Einen kleinen Taucher gibt es aber morgen Abend. Es sind Gewitterwolken drin. Es ist noch nicht so ganz klar, wo und wie viel dass es da sein wird, falls es überhaupt so weit kommt. Wenn jetzt aber fix eine Grillparty planst, dann vielleicht nicht gerade morgen Abend.
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0: 2 Minuten ab der 5. Schicke Grüße in das Auto. Wichtige Meldung nach wie vor auf da ist St. Gallen Richtung Zürich zwischen Doringen und Töss. Dort Verkehrsbehinderungen. Verschmutzte Fahrbahn steht da. Der Fahrstreifen ist gesperrt, also bitte vorsichtig fahren. Dort ist Zeug auf der Autobahn, wo definitiv nicht dort sein sollte. Bleiben gerade in der Region Zürich-Aargau. Dort nehmen wir da 1 Meter Richtung Bern zwischen Spreitenbach. Dort bei der Einfahrt und Baden-West. Verkehrsbehinderungen wegen einem Pannenfahrzeug. Der rechte Fahrstreifen aktuell blockiert. Wegen einem defekten Auto im Barrick-Tunnel selber, Zeitverlust aktuell bis zu einer halben Stunde. Dann auch anstehen rund um den Gubrist-Tunnel, egal in welche Richtung, vor allem fokussiert Richtung St. Gallen und auf der anderen Seite ab dem Brütisellen Kreuz durch bis Bierfeld. In der Region Bern-Mittelland haben wir hier eins auf dem Schirm Richtung Zürich, zwischen Forsthaus und Schönbühl, dort mindestens 20 Minuten anstehen. Auf der eins Richtung Bern zwischen Kirchberg und Schönbühl. Und weiter vorne Richtung Zürich zwischen Kriegstetten und Önsingen, wenn man dann im Stand ist, um das richtig aussprechen. In der Region Basel auf der A2 anstatt zwischen dem Schweizer Allentunnel und Badischer Bahnhof, dort etwa 20 Minuten auf mehreren Abschnitten, die stocken. Und auf der A2 Richtung Luzern zwischen Hagenau und dem Schweizer Allentunnel. Kommt gut und sicher und hoffentlich entspannt an.
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0: Gut, wir bin entspannt. Naja, jetzt. Heute Abend sind wir schon ein bisschen nervös, oder? Nach der Katar-Strophe. Wie das der Sascha Rufer so schön gesagt hat, muss es heute gegen Bosnien wirklich verheben, weil sonst wird es dann schwierig.
4: Top Schweiz, ihr gönnt das!
0: Ja! Also, weil der Luzi Fricker hat es gerade vorher so schön gesagt in der Energy News. Natürlich ist jetzt nicht alles Hopfen und Manns verloren, wenn es jetzt heute nicht funktionieren würde. Aber dann daheim in Kanada, quasi gegen die kanadische Nationalmannschaft, das wird umso schwieriger. Der Fußballmatch heute Abend, das grosse WM-Spiel von der Schweizer Nazi, natürlich auch das Thema bei uns. Schön bist du mit dabei.

0: Energy Downtown an diesem Donnerstag. Und wenn du mal deine Jungmannschaft daheim nervös machen willst, sagst du, hast du gesehen, in Großbritannien wird TikTok und Social Media und so verboten unter 16. Riesen Idee.
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0: Es wird wahrscheinlich verhältnismäßig nicht so gut ankommen, aber das ist genau die Story, die in der digitalen Welt viel zu reden gibt. Jean-Claude Frick, Digital-Experte von Comparis und Energy. Was genau plant da die Insel?
2: Ja, also in England möchte man ein Social-Media-Verbot machen. Etwas, das ja weltweit diskutiert wird, das aber ein bisschen weiter geht und laut Auskunft von der englischen Regierung auch ein bisschen besser soll sein als das, was zum Beispiel Australien macht. Konkret, Social-Media-Apps für unter 16-Jährige sind blockiert, also die können die nicht brauchen. Und man geht noch ein bisschen weiter und sagt, ja, aber das ganze KI-Zeug ist eigentlich auch eben gefährlich, also sperren wir das doch auch. Das heisst, die Jugendlichen werden von Social Media und von KI-Apps ausgesperrt.
0: Das heisst, jetzt müssen sie sich mit der Realität beschäftigen. Das ist wirklich ganz, ganz ein Herz los, wo die Handys unter 16-Jährigen im Moment. Aber eben, das hat ja, du hast es angesprochen, in Australien, wo man das ja eingeführt hat, gar nicht mal so gut funktioniert, weil, oh Wunder, die jungen, technikinteressierten, cleveren Menschen wissen, wie man das kann umgehen.
2: Ja, es ist so. Also in Australien hat man ja im Dezember so ein Social-Media-Verbot eingeführt und inzwischen gibt es auch Zahlen, die sagen, dass rund 60% der Jugendlichen weiterhin eigentlich Social Media nutzen. Das heisst, die umgehen das, die scannen irgendwie den Pass vom Brüder, die nutzen ein VPN und so weiter. Es gibt ja diverse Möglichkeiten. Und das ist natürlich nicht ganz im Sinne des Erfinders. Ich muss aber auch ganz klar sagen, solche Social-Media-Verbote gehen eigentlich am Ziel vorbei. Weil das Ziel sollte ja nicht sein, dass man die Jugendlichen komplett von etwas ausschließt, wo sie dann irgendeinmal gleich daher kommen. Sondern das Ziel müsste halt sein, dass Social-Media-Plattformen uns nicht durch süchtig machende Algorithmen und all die Mechanismen, die sie da eingebaut haben, eben quasi schaden. Das müsste das Ziel sein. Aber es ist natürlich viel einfacher, wenn man einfach mal ein Verbot ausspricht, als dass man den grossen amerikanischen Tech-Giganten eins muss an Karren fahren.
0: Wie würdest du jetzt sagen, wenn Eltern kommen und finden, hey, meine Kids sind da so ein bisschen im Mittelalter, also kommen langsam dort hin, wo das durchaus ein bisschen spannend könnte werden mit dem Social Media. Was wäre so dein Tipp, wie mit dem umgehen, auch wenn es jetzt in der Schweiz noch kein Verbot gibt?
2: Ja, ich glaube, man muss es extrem offen kommunizieren, man muss es mit den Kindern zusammen anschauen, man muss versuchen, eine möglichst offene Kommunikationskultur zu sagen. Also man muss auch zeigen, was halt nicht gut läuft. Ja, gerade wenn sie jünger sind, muss man natürlich via Bildschirmzeit, via die möglichen Einschränkungen, die man im Moment machen kann, halt auch eingreifen. Wichtig ist aber vor allem, dass man darüber redet, dass auch Kinder darüber reden, dass sie sich angewöhnen, wenn sie etwas entdecken, wo sie nicht damit zurechtkommen, dass sie das eben den Eltern sagen. Und ich glaube, das ist der schwierigste Part am Ganzen. Dass die Kinder erstens nicht das Gefühl haben, sie machen etwas Verbotenes und zweitens aber, dass sie auch kommen, wenn sie sagen, du, ich habe da irgendein Video gesehen oder etwas, boah, ich weiss gar nicht. Weil dann kann man so Sachen auch anschauen. Ich glaube, das ist auf Dauer natürlich viel lehrhafter, als wenn man einfach sagt, das ist böse, das wird verboten. Weil, sind wir ehrlich, wenn etwas verboten ist, ist es für die Jugendlichen, ich bin nicht anders gewesen, doch erst recht richtig interessant.
0: Und genau da schließt sich dann der Teufelskreis. 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
3: Heute bei dieser Hitze nimmt sich rasch Melanie raus und sagt, ich brauche eine kurze Pause und spiele da mit. Und der Simon auch, oder? Ist ein bisschen heiss heute.
4: Genau.
3: Hallo zusammen.
4: Hi,
3: hey, schön sind ihr da. Ich kann euch heute ein bisschen erfrischen, nicht mit irgendwie Wasser oder mit einer Glasse, nein, mit einem Geschenk. Es gibt einen 50 Franken Gutschein von Outlet King Spiez zum Gewinnen für die Person, die mehr Fragen richtig kann beantworten. Melanie, heute am Abend bist du im Einsatz, Schweizer Nazi, schaust du das Public Viewing? Ja, siehst du. Simon,
4: natürlich.
3: Du auch, bist auch unterwegs heute?
5: Ja, vielleicht sehe ich dich noch.
3: Okay, alles klar. Gut, dann würde ich sagen, Ladies first, Simon, ist das gut? Starte mit der Melanie.
5: Das ist gut.
3: Also, wunderbar. Bis gerade. Melanie, gibst mir den Countdown, dann starten wir direkt rein.
4: 3, 2, 1, 0.
3: Der Schweizer Nazi-Coach, genau, heute am Kränkeln. Wie heisst er?
4: Murat Yakin.
3: Richtig. In welcher Stadt spielt heute Abend die Nazi?
4: Los Angeles.
3: Richtig. In welcher Trikotfarbe spielt unsere Nazi heute Abend?
4: Weiss.
3: Falsch!
4: Rot!
3: Die Zeit hat noch gelangt! Du hast schon falsch gesagt, Melanie!
4: Ja, Pech gehabt! Alles gut!
3: 2 Punkte für dich! Ich spiele rasch mit Simon, hol dich wieder zurück!
4: Ja, ist gut, danke!
3: Also, bis gerade!
5: Hallo!
3: 20 Sekunden auch für dich! Wenn du mir einen Countdown gibst, dann starten wir gleich!
5: 3, 2, 1...
3: Der Schweizer Nazi-Coach genau heute am Abend am Kränkeln! Wie heisst er, der Nazi-Coach?
5: Weiter.
3: In welcher Stadt spielt heute Abend die Schweizer Nazi?
5: Jakin,
3: ja genau. In welcher Stadt spielt... Ja, richtig. In welcher Trikotfarbe spielt unsere Nazi heute Abend?
5: Weiss.
3: Falsch. Jetzt wollte ich noch wissen, wie heisst der Jakin mit Vornamen?
5: Hakan.
3: Nein. Falsch. Murat.
5: Ja,
3: aber
5: gut,
3: der Hakan geht's auch. Ja gut, das heisst ein Punkt, Simon, für dich. Ich hol schnell Melanie zurück. Melanie, da bist du wieder.
4: Ja, ich bin da.
3: So, wir haben erfahren schon vorher. Melanie, schau dir ein bisschen Fußball. Simon, du bist nicht so begeistert gewesen. Bist du nicht so ein Fußballfan? Habe ich kurz noch wollen wissen.
5: Gar nicht.
3: Das hat man gemerkt. 2-1 für Melanie.
4: Danke.
5: Gratulieren.
3: Ja, einen schönen Abend, einen schönen Feierabend.
4: Ja,
3: bis zusammen. Ciao zusammen. Tschüss, tschüss.
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0: Public Viewing im Garten von aussen, morgen Abend nicht so die optimale Idee, mindestens wenn man es planen will. Es hat also ein Gewitter drin, das da rein theoretisch über die ganze Schweiz reinzieht. Ob das wirklich kommt oder nicht, das ist noch aktuell schwierig zu sagen. Bei dieser Wetterlage kann es natürlich sehr schnell mal gehen. Das sind dann die Hitzegewitter, die kennst du normalerweise aus dem August. Haben wir jetzt schon im Juni, aber einfach morgen ist sicher ein bisschen etwas drin. Also wenn du jetzt draussen willst, Fußball schauen oder grillieren, dann vielleicht eher am Samstag.
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0: Richtig viel los leider heute an diesem Donnerstagabend. Gehen Sie erst in die Region Zürich-Aargau auf der Eis Richtung Bern, dort von Dietikon bis Baden-West. Haben wir Stau wegen einem Bahnfahrzeug, der rechte Fahrstreifen blockiert, wegen einem defekten Auto im Barrecktunnel drin. Das heisst, bis zu 45 Minuten anstehen auf dem Weg von Zürich Richtung Bern von Dietikon bis Baden-West. Dann noch an Stau und stockenden Verkehr, auch wegen einem Unfall auf der Eis Richtung St. Gallen, dort von Dietikon bis zum Gubrisch-Tunnel hin. Der linke Fahrstreifen blockiert. Bitte fahrt äußerst vorsichtig und auch hier denken an Gassenvertretungskräfte und Räumungsfahrzeuge. Sonst haben wir noch Standard. Feierabendverkehr müssen wir jetzt nicht genauer darauf eingehen. Es tut mir leid, es braucht viel, viel Geduld heute Abend, auch in der Region beim Mittelland. Dort zwischen dem Forsthaus und Schönbühl mindestens 20 Minuten anstehen und weiter vorne zwischen Kriegstetten und Önsigen. In der Region Basel haben wir auf der A2 Problem vom Schweizer Allee-Tunnel bis Badischer Bahnhof. Dort noch etwa 20 Minuten, wenn du länger unterwegs bist. Und auf der A2 zwischen Agnau und dem Tunnel Schweizer Allee. Kommen gut und sicher an. Viel Geduld euch!
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0: Energy Downtown an dem Donnerstagabend und das wäre ja...
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0: Eigentlich Zeit für das da, aber ich finde jetzt heute Abend müssen wir es doch eher in diesem Kleidchen verpacken. Da.
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0: Energy Sportreporter Luzi Fricker. Mittendrin statt nur dabei, kann man bei dir sagen, und meine ganz grosse Frage, um den Sascha Rufer vom SRF einmal mehr zu zitieren.
2: Das ist hier eine Katastrophe.
0: Heute Abend gegen Bosnien, wenn wir keine Katastrophe mehr haben. Wie gross sind da die Chancen?
3: Ja, so isländisch Moos, der vielleicht noch Katar heisst, gegen Katar, dass man das kann vertreiben. Und jetzt ist alles aufgelegt für einen Sieg. Nein, Bosnien muss man einfach schlagen. Punkt, fertig, Schluss. Weil schliesslich wollen wir ja nicht nachher am Mittwoch noch müssen zittern gegen Gastgeber Kanada. Das wäre wirklich eine Katastrophe, ja, wenn man da nur müsste bibbern, weil heute mit einer Niederlage, ah, ich mag gar nicht daran denken, 2-1 Sieg, Punkt, fertig, Schluss.
0: Es muss eigentlich drin liegen, oder? Weil du hast es ja gerade angesprochen, wir spielen das so oder so gegen Kanada, quasi die Hei im Heimstadion, oder? Aber wenn man dann dort noch mit Rückstand einfährt, dann ist es nochmal schwieriger.
3: Ja, so, heute spielen wir eigentlich auswärts. Es hat ganz viele ansässige Bosnier, die rund um Los Angeles wohnen. Und es wird natürlich ein Hexenkessel. Aber der Trainer, der Muriakin, hat schon gesagt, die werden wir dann gleich mit unserer Spielweise zum Verstummen bringen. Die Bosnier und auch Buchmacher sind aus Schweizer Sicht optimistisch. 60% sagen ein Schweizer Sieg voraus.
0: Aber wie ich ja dich kenne, bist du ja nicht nur sportlich unterwegs, sondern auch kulinarisch. Du musst dich immer ein bisschen damit beschäftigen. Ich weiss nicht, ob das einfach schon eine präventive Verdrängungsstrategie ist bei dir.
3: Also der Vorteil für uns daheim, wir können selber zu essen und zu trinken zusammenstellen mit einem nicht allzu dicken Portemonnaie, das wir müssen haben. Weil wenn du dort bist, in Los Angeles, kostet ein Bier stolze 16 Franken umgerechnet. Für einen ganzen normalen 0815 Hotdog musst du 18 Franken herblättern. Gibt es vielleicht so Goldwürste? Es gibt so Goldsteaks,
0: die ja,
3: entsprechend teuer sind. Vielleicht ist das ein Würstchen vergoldet.
0: Und noch irgendwie qualitativ ist jetzt, wie soll ich sagen, das amerikanische Fleisch nicht top-edge. Kann man, glaube ich, so zusammenfassen.
3: Von dem her massiv überteuert. Aber was ich auch noch ans kann sagen, vielleicht ist es dir aufgefallen, oder allen anderen auch, es hat noch nie so viele pinkige Schuhe gegeben. Das Magenta-Pink. Und zwar begründet es alle Ausrüster so, dass sie die perfekte Sicht im Kontrast zum Grasgrün. Darum haben die meisten ja, einfach so pinke Träder. Außer der Messi, der Lionel Messi bei seinem Hattrick. Dem ist das egal. Der Stars, der hat nach wie vor seine hellblau-weißen Schuhe. Und haben ihm ja Glück gebracht.
0: Mann, ich glaube, du merkst es draußen. Wir verlieren uns ein bisschen in Nebenschauplätzen. Aber einfach, weil wir hoffen, dass das alles gut kommt und dann weiterhin könnt über Magenta-Schuhe und Steaks diskutieren und Hotdogs. Danke, Luzi, für den Moment. Hopp, Schweiz!
3: Abpfiff ist am 9. Hopp, Schweiz!

0: wunderschönen guten Abend mit Energy Downtown.
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0: Geschwitzt wird in der Schweiz und ich freue mich darüber. Ich weiss ja gar nicht, wieso dass sich Menschen alle beschweren. Ja, es ist heiß, aber sind wir doch mal froh, dass es so ist. Es ist schon Sommer, Hochsommer, Mitte, Ende Juni. Ich persönlich finde das mega toll. Morgen ist dann so ein bisschen schwierig. Es kommt ein bisschen darauf an, welches Wettermodell, das man gerade so ein bisschen anschaut, im Fokus nimmt. Die einen, die haben morgen Abend Weltuntergangsstimmung und ganz viel Gewitter, die da unterwegs sind und viel Regen, der runterkommt. Die anderen sagen, nö, alles entspannt. Das heisst, wir werden das noch ein bisschen beobachten. Es gibt aber, und das ist die Nachricht eigentlich dahinter, es gibt eine Tendenz, dass es morgen ein bisschen gewitterig könnte sein, vor allem Nachmittag und Abend. Das heisst, wenn jetzt eine Grillparty planst oder schön draussen im Garten Fernsehen schauen oder an einem Public Viewing, dann vielleicht eher den Safeway gehen und am Samstag etwas planen.

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0: Follow You. Iggy Kelly, bei Energy Downtown. Schön, bist du mit uns.
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0: Wir gehen gerade über in die Energy News Redaktion zum Luzi Fritzer schnell. Luzi Fritzer, siehst du, ich kann es nicht mal richtig sagen. Luzi Fricker. Zuerst schnell die wichtige Meldung, die aktualisiert worden ist von der A4 Richtung Zürich. Zwischen Rotkreuz und Rütihof, dort das letzte Unfall. Bitte fahrt äußerst vorsichtig. Das komplette Update gleich. Jetzt Luzi Fricker.
2: Europa will mit einem neuen Gesetz die Asylzahlen weiter gegen abdrücken. Mit Auswirkungen für die Schweiz. Das EU-Parlament hat sich heute mit klarer Mehrheit für ausseuropäische Deportationen entschieden, wo illegale Migranten auf unbestimmte Zeit festgehalten werden können. Auch die Schweiz muss als Schengen-Mitglied mitmachen, sonst riskiert man, aus dem Rahmenabkommen rausgeschossen zu werden. Der Entscheid vom EU-Parlament sorgt bei Menschenrechtsorganisationen für Entsetzen. In der Solothurner Stadt Grenchen kommt es zu einem kuriosen Stappiknall. Die Grenchener Stadtpräsidentin Susanne Sali muss ihr Amt per sofort abgeben. Grund ist ein Fauxpas bei den Wahlen im letzten September, wo die brieflichen Stimmen zu spät abgeholt wurden. So war es möglich, auch noch nach der Deadline Stimmkuvert einzuwerfen. Wegen dem knappen Vorsprung von nur 25 Stimmen hat das Bundesgericht entschieden, dass die Wahl wiederholt werden muss. Auf die Schweizer Fußballnazi wartet heute Abend ein gewaltiger Hexenkessel. Gegen Bosnien-Herzegowina heisst es nach dem enttäuschenden 1-1 zum WM-Auftakt gegen Katar verlieren verboten. Auf der Ränge im Stadion zu Los Angeles sind die Schweizer klar in Unterzahl, weil tausende Bosnier rund um allein heimisch geworden. Für die Buchmacher ist die Schweiz trotzdem Favorit mit 60% Siegwahrscheinlichkeit. Abpfiff ist um 9 Uhr.
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0: Schwitzen ist angesagt und das bleibt auch so. Am Wochenende 36 Grad, teilweise sogar 37 Grad, die da angesagt sind. Ein kleiner Taucher gibt es aber morgen Abend. Es sind Gewitterwolken drin. Es ist noch nicht so ganz klar, wo und wie viel dass es da sein wird, falls es überhaupt so weit kommt. Wenn jetzt aber fix eine Grillparty planst, dann vielleicht nicht gerade morgen Abend.
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0: 3 Minuten ab der 6. Schicke Grüße dir ins Auto. Leider viel los. Heute an dem Donnerstagabend gehen zuerst in die Region Zürich-Aargau. Dort fokussieren wir uns auf die Fahrermeldungen A1 Richtung Bern zwischen Dietikon und Baden-West. Verkehrsüberlastung mindestens 50 Minuten anstehen wegen einem defekten Auto im Barrick-Tunnel selber. Darum dort Spuren gesperrt. Bitte äußerst vorsichtig fahren und denken an Gassenvertretungskräfte und Räumungsfahrzeuge. Rund um den Gubber ist natürlich egal, in welche Richtung auch noch anstehen. In der Region Bern-Mittelland haben wir hier eins auf dem Schirm zwischen dem Forsthaus und Schönbühl. Dort 10 Minuten mindestens anstehen und zwischen Kriegstetten und Önsigen ebenfalls. In der Region Basel ist es da 3. Zwischen Augst und Rheinfelden. Dort haben wir das Bahnfahrzeug der rechte Fahrstreifen blockiert. Kann nochmal anstehen auf der A2 Schweizer Alle-Tunnel, Badischer Bahnhof. Dort mindestens 20 Minuten. Und in der Zentralschweiz auf der A4 Richtung Zürich zwischen der Rotkreuz und Rütihof. Dort hat es eben den Unfall. Bitte fahrt äußerst vorsichtig und denken an Gassenvertretungskräfte und Räumungsfahrzeuge. Das gleiche Bild auf der A2 Richtung Luzern zwischen Lopper und Kriens. Auch dort der Stau wegen einem Unfall vor einem Zeitli passiert. Kommen gut und sicher an.
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0: Ich würde auch gerne sagen, die Erwartungshaltungen sind hoch und die haben wir ja alle nicht mehr nur. Du da außen auch, für den Schweizer Match.
4: Hopp Schweiz, ihr gönnt das!
0: Ja, also kommt das 2-1, das muss an. Heute gegen Bosnien, das müssen wir doch irgendwie schaffen. Wir heizen uns ein bisschen auf den Match. Heute Abend am 9. Uhr an der Weltmeisterschaft in Amerika, Mexiko und Kanada. Und ihr habt es vielleicht auch gelesen heute. Der Muri, unser Nationaltrainer, ist am Kränkeln, der Arm. Darum haben wir einfach gesagt, ja gut, dann klonen wir und machen unseren eigenen.
5: Hey, da ist der Muri. Und ja, gut, klar, alles analysieren können wir später. Jetzt los ist zuerst mal Radio. Am besten Energy.
0: Ja, das ist ein Auftrag. Und wenn wir von Hit Music Only reden, dann meinen wir es auch so. Das ist Katy Perry, Band-Aids.

0: für den Schweizer Match. Runde Nummer 2 an dieser WM.
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0: Wir kommen natürlich gerade dazu, was jetzt passiert noch mit der Schweizer Nazi, wie die Aufstellungen sind, wie die Chancen sind und so weiter und so fort. Aber wir haben natürlich auch mit dem Nationaltrainer, mit dem Muri reden. Aber erstens grausam im Seich, was ich durchaus verstehe. Zweitens ein bisschen angeschlagen, ein bisschen am Grippeln. Darum haben wir gefunden, holen wir uns einfach den besten Parodist von dem Land. David Bröckelmann macht Muri genauso gut.
2: Hey, da ist der Muri und... Ja gut, klar, du hörst Energy.
0: Absolut richtig, auch mit dem Satzbau und der Pause. Wie sieht es aus heute, was denkst
2: du? Ja gut, Bosnien, sehr ein unangenehmer Gegner und ja, die gehen in Zweikämpfe wie meine Schwiegermutter in Diskussion. Aber ja, wenn man den Ball laufen lässt und nicht jeden Corner als Abenteuer gesehen, dann gewinnen wir. Gewinnt Schweiz mit 2-0.
0: Ja, 2-0, 2-1 in die Richtung gegangen ich auch. Wir werden den Muri natürlich weiterhin dürfen bei uns begrüßen. Jetzt ist aber mal...
3: Das ist hier eine Katastrophe.
0: Eigentlich das mehr ein bisschen der Punkt bei dieser Geschichte. Wie geht es jetzt wirklich weiter für den heutigen Match? Luzi Fricker gibt es wieder so eine Katar-Strophe.
4: Ich hoffe es nicht. Sascha Rufer hat es 5-mal gesagt. Und mit Bosnien kann man zum Glück keine Wortspiele machen. Höchstens mit Herz. Govina, wir haben mit Herz gespielt. Und ich hoffe, die Schweiz tut voll das Herz auspacken und auf den Platz legen.
0: Was ist deine Schätzung, dein Tipp?
4: Ein kleiner langweiliger Tipp. Ich glaube, der bei den Tippspielen am meisten tippt wird, ein 2-1 für die Schweiz. Wobei, ich muss sagen, ich mache bei diesen Tippspielen nicht mit. Jetzt, heute hätte ich können. Aber da ist es auch so, dass man diesen Teams muss helfen muss, die man gar nicht eigentlich will. Nur wegen dem, nicht blöd, einfach wegen dem Tippspielen. Und darum mache ich seit Jahren nie bei diesen Tippspielen mit.
0: Luzi, sind wir mal ehrlich, du machst vor allem nicht mit, weil es dich dann nervt, dass jemand oben dran ist, der keinen Plan hat von Fußball und einfach noch irgendeinen Shit einträgt. Oder dass die dann besser sind als der Fußball.
4: Ich gebe es ja zu. Auf Neudeutsch, Traumpfleger hat etwa vor 15 Jahren beim internen Tippspiel die einzigen Spieler können aufzählen, aber sie war gleich vor im Tippspiel und das hat mich massiv genervt. Ich gebe es zu. Ja, das ist auch noch ein Grund. Das stimmt schon, Sascha.
0: Schau, egal was ihr tippt habt heute Abend, Hauptsache Hopp Schweiz!
4: Hopp Schweiz!
0: Und genau das ist das Ziel. Unsere Schweizer Nazi im Einsatz. Der Match heute Abend 9 Uhr live im Fernsehen natürlich.
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0: Energy da an diesem heissen und wunderschönen Donnerstagabend. Es war halb.
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0: Public Viewing im Garten von aussen, morgen Abend nicht so die optimale Idee, mindestens wenn man es planen will. Es hat so ein Gewitter drin, das da rein theoretisch über die ganze Schweiz reinzieht. Ob das wirklich kommt oder nicht, das ist noch aktuell schwierig zu sagen. Bei dieser Wetterlage kann es natürlich sehr schnell mal gehen. Das sind dann die Hitzegewitter, die kennst du normalerweise aus dem August. Haben wir jetzt schon im Juni, aber einfach morgen ist sicher ein bisschen etwas drin. Also wenn du jetzt draussen willst, Fußball schauen oder grillieren, dann vielleicht eher am Samstag.
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0: Schicke beste Grüße dir das Auto und 2 Minuten über den halben 7 und wir fokussieren uns auf Staus über 30 Minuten Wartezeit oder Unfall. Das betrifft die Region Zürich-Aargau, der A1 Richtung Bern zwischen Dietikon und Neuenhof, dort nach wie vor 30 Minuten wegen einem defekten Auto im Barrique-Tunnel anstehen und auch Richtung Zürich zwischen Attiken und Winterthur Nord, dort auch nochmal 30 Minuten, wo du Geduld brauchst. In der Region Bern-Mittelland nochmal anstehen zwischen Kriegstedt und Önsingen, dort sind sogar weniger worden, etwa 20 Minuten. Naja, hilft jetzt nicht mega viel, aber immerhin 10 Minuten, wo du sparst. Dann in der Region Basel haben wir noch da 2 auf dem Schirm. Der rechte Fahrstreifen blockiert Richtung Zürich zwischen Augst und Rheinfelden wegen einem Pannenfahrzeug. Mindestens noch eine halbe Stunde anstehen auf der A2 zwischen Schweizer Allee-Tunnel und Badischer Bahnhof. Und auch da haben wir noch Verkehrsüberlastung Richtung Luzern zwischen dem Schweizer Allee-Tunnel und dem Schweizer Allee-Tunnel. Steht genauso da. Danke vielmals dem Praktikanten, der am Arbeiten ist in der Traffic-Zentrale. Dann schauen wir noch schnell in die Region Zentralschweiz. Hier auf der A2 anstehen Richtung Luzern. Zwischen dem Schlundtunnel und Kriens. Auch dort noch anstehen wegen einem Unfall, der vor einem Zeitchen passiert ist. Kommen gut und sicher rein.
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1: 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Heute Morgen haben wir geweckt Fiona und Roger und natürlich die ganze Nation im Fieber, WM-Fieber.
2: Genau, heute wieder Solan 9 Abpfiff Schweiz gegen Bosnien.
1: Die Hauptstadt von Bosnien-Herzegowina ist
2: Sarajevo.
1: Bravo, Fiona. Danke. Knapp 40'000 Menschen in der Schweiz haben einen bosnischen Hintergrund. Eine davon arbeitet auch bei uns. Und die wird auch heute Abend wieder komplett zerrissen sein.
3: Ich habe es schon gesagt, ich habe Wurzeln in Bosnien, aber ich bin hier in der Schweiz geboren und aufgewachsen. Und hey, wenn die Schweiz spielt, bin ich für die Schweiz. Wenn Bosnien spielt, bin ich für Bosnien. Mein Herz steht wirklich für beide Nationen. Aber wenn sie gegeneinander spielen, dann kann und will ich mich auch gar nicht entscheiden. Ich fände es geil, wenn es jetzt oben einfach ein Unentschieden gibt. Und übrigens ist das auch meine Prognose. Ich sage, es gibt ein Legers 2-2.
1: Resultatentipp von deiner Seite?
2: 2-1 für die Schweiz habe ich getippt.
1: 2-0 für die Schweiz, sage ich.
2: Hast du? Okay, ja, ja, also. Ja. Auch etwas anderes. Wir werden es sehen.
1: Also, kann nur gut kommen für heute Abend. Uns gibt es morgen wieder ab der 5. Hoffentlich auch mit einem Schweizer Sieg.
2: Bis dann.
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0: Schönen guten Abend. 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
0: Und die kommen vom Luzi Fricker.
2: Das EU-Parlament hat mit einer deutlichen Mehrheit ein schärferes Migrationsgesetz beschlossen, das auch die Schweiz betrifft. So sollen Asylbewerber, die sie abgeschoben wurden und nicht zurück in ihr Heimatland können oder wollen, in Deportationszentren außerhalb von Europa geschickt werden. Und das zwar auf unbestimmte Zeit. Als Schengen-Mitglied gelten die Regeln auch für die Schweiz. Allerdings braucht es noch Zustimmung vom Parlament. In der Stadt Grenchen im Kanton Solothurn ist die Stadtpräsidentin ihren Job aus einem ziemlich kuriosen Grund per sofort los. Das Bundesgericht hat entschieden, dass die FDP-Politikerin Susanne Sali ihr Amt abgeben muss. Grund ist ein Fauxpas von der Präsidentin vom Wahlbüro, wo die Wahlkuvert statt am Samstag Mitternacht erst am Sonntagmorgen aus dem Wahlbriefkasten hat geholt. So war es möglich gewesen, auch nach der Abgabefrist noch zu wählen. Die Stadtbeiwahl muss wiederholt werden. Die Schweizer Fußballnazi ist an der WM nach dem unglücklichen 1:1 gegen Katar auf Wiedergutmachungstour. Heute Abend um 9 Uhr spielt die Schweiz Los Angeles gegen Bosnien. Punkte ist für das Team vom Trainer Murat Yakin, der leicht am Kränkeln ist, absolute Pflicht. Sonst droht im letzten Gruppenspiel gegen Gastgeber Kanada am Mittwoch der Supergau.
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0: Schweizer Wetter ist angesagt. Die nächsten Tage, das ganze Wochenende, wunderbar heiß und schön mit blauem Himmel und wenig Wolken. Bis auf morgen. Dort kann es so einen kleinen Taucher geben. Aktuelle Warnung drin, dass es könnte ein Gewitter geben. Das wird wahrscheinlich kurz, aber deftig sein. Werdet das dann ein bisschen beobachten. Wenn jetzt eine Grillparty planst, dann nicht unbedingt. Geht morgen.
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0: Schicke beste Grüße in dein Auto und 2 Minuten ab der 7. Anstalt in der Region Basel auf den A2 Schweizer Allee-Tunnel bis Badischer Bahnhof. Dort stocken es mindestens 20 Minuten. Dann auch auf der A2 Liestel Schweizer Allee-Tunnel, dort auf mehreren Abschnitten. In der Region Bern-Mittelland hat es Tätscht auf der A1 Richtung Zürich, ist Wangen an der Aare und Önsingen dort mindestens auch eine halbe Stunde anstehen. Ähnliches Bild in der Region Zürich-Aargau auf der A1 Richtung Bern zwischen Dietikon und Neuenhof. Mindestens 30 Minuten dort vorausgegangenen Unfall hat es geheissen. Das braucht noch ein Zeitchen, bis das nachher sich so abgearbeitet hat. Und auf der A1 Richtung St. Gallen anstehen, das ist vor allem der Gubrist-Tunnel dort ab Dietikon.
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0: Dein Warm-up Richtung Schweizer Spiel heute an der Weltmeisterschaft. In Mexiko, USA und Kanada, in Los Angeles, spielen wir gegen Bosnien-Herzegowina. Wie der Plan aussieht und unsere Chancen stehen, das klären wir mit dem Luzi Fricker.

0: Energy Downtown an dem Donnerstagabend und es wäre ja...
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0: Eigentlich Zeit für das da, aber ich finde jetzt heute Abend müssen wir es doch eher in diesem Kleid verpacken. Da.
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0: Energy Sportreporter Luzi Fricker. Mittendrin statt nur dabei, kann man bei dir sagen, um meine ganz grosse Frage zum Sascha Rufer vom SRF einmal mehr zu zitieren.
2: Das ist hier eine Katastrophe.
0: Heute Abend gegen Bosnien, wenn wir keine Katastrophe mehr haben. Wie gross sind da die Chancen?
3: Ja, so isländisch Moos definitiv noch. Katar heisst gegen Katar, dass man das vertreiben kann. Und jetzt ist alles aufgelegt für einen Sieg. Nein, Bosnien muss man einfach schlagen. Punkt, fertig, Schluss. So schliesslich wollen wir ja nicht nachher am Mittwoch noch müssen zittern gegen Gastgeber Kanada. Das wäre wirklich eine Katastrophe, ja, wenn man da nur müsste bibbern, weil heute mit einer Niederlage. Ah, ich mag gar nicht daran denken. 2-1 Sieg, Punkt, fertig, Schluss.
0: Es muss eigentlich drin liegen, oder? Weil du hast es ja gerade angesprochen, wir spielen das so oder so gegen Kanada, quasi die Hei im Heimstadion, oder? Aber wenn man dann dort noch mit Rückstand einfährt, dann ist es nochmal schwieriger.
3: Ja, so, heute spielen wir eigentlich auswärts. So, es hat ganz viele ansässige Bosnier, die rund um Los Angeles wohnen. Und es wird natürlich ein Hexenkessel. Aber der Trainer, der Muriakin, hat schon gesagt, die werden wir dann gleich mit unserer Spielweise zum Verstummen bringen. Die Bosnier und auch die Buchmacher sind aus Schweizer Sicht optimistisch. 60% sagen ein Schweizer Sieg voraus.
0: Aber wie ich dich kenne, bist du ja nicht nur sportlich unterwegs, sondern auch kulinarisch. Du musst dich immer ein bisschen damit beschäftigen. Ich weiss nicht, ob das einfach schon eine präventive Verdrängungsstrategie ist bei dir.
3: Also der Vorteil für uns daheim, wenn wir können selber zu essen und zu trinken zusammenstellen mit einem nicht allzu dicken Portemonnaie, das wir müssen haben, weil wenn du dort bist, in Los Angeles, kostet ein Bier stolze 16 Franken umgerechnet. Für einen ganz normalen 0815 Hotdog musst du 18 Franken herblättern. Weiss auch nicht, gibt es vielleicht so Goldwürste? Es gibt so Goldsteaks,
0: die
3: entsprechend teuer sind. Vielleicht ist das Würstchen vergoldet.
0: Und noch irgendwie qualitativ ist jetzt, wie soll ich sagen, das amerikanische Fleisch nicht top-edge. Kann man, glaube ich, so zusammenfassen.
3: Von dem her massiv überteuert. Aber was ich auch noch sagen kann, vielleicht ist es dir aufgefallen, oder allen anderen auch, es hat noch nie so viele pinkige Schuhe gegeben. Das mag Pink, und zwar begründet es alle Ausrüster so, dass sie die perfekte Sichtbarkeit im Kontrast zum Grasgrün. Darum haben die meisten ja, einfach so pinke Träder. Außer der Messi, der Lionel Messi bei seinem Hattrick, dem ist das egal. Der Stars, der hat nach wie vor seine hellblau-weissen Schuhe und hat ihm ja Glück gebracht.
0: Mann, ich glaube, du merkst es draussen. Wir verlieren uns ein bisschen in Nebenschauplätzen. Aber einfach, weil wir hoffen, dass das alles gut kommt und dann weiterhin könnt über Magenta-Schuhe und Steaks diskutieren und Hotdogs. Danke, Luzi, für den Moment. Hopp, Schweiz!
3: Abpfiff!

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2: Heute bei diesen Hits nimmt sich Roche Melanie raus und sagt, ich brauche eine kurze Pause und spiele da mit und der Simon auch, oder? Ist ein bisschen heiss heute.
3: Genau.
2: Hallo zusammen.
3: Hi zusammen.
2: Hey, schön sind ihr da. Ich kann euch heute ein bisschen erfrischen, nicht mit irgendwie Wasser oder mit einer Glasse, nein, mit einem Geschenk. Es gibt einen 50-Franken-Gutschein von Outlet King Spiez zum Gewinnen für die Person, die mehr Fragen richtig kann beantworten. Melanie, heute am Abend bist du im Einsatz, Schweizer Nazi, schaust du das, Public Viewing? Ja, siehst du. Simon,
3: natürlich.
2: Du auch, bist auch unterwegs heute?
4: Ja, vielleicht sehe ich ein bisschen
2: rein. Okay, alles klar. Gut, dann würde ich sagen, Ladies first, Simon, ist das gut? Starte mit der Melanie.
4: Das ist gut.
2: Also, bis gerade. Melanie, gibst mir den Countdown, dann starten wir gerade direkt rein.
3: 3, 2, 1, 0.
2: Der Schweizer Nazi-Coach, genau, heute am Kränkeln. Wie heisst er?
3: Murat Yakin.
2: Richtig. In welcher Stadt spielt heute Abend die Nazi?
3: Los Angeles.
2: Richtig. In welcher Trikotfarbe spielt unsere Nazi heute oben?
3: Weiss.
2: Falsch!
3: Rot!
2: Die Zeit hat noch gelangt! Du hast schon falsch gesagt, Melanie!
3: Ja, Pech gehabt. Alles gut.
2: 2 Punkte für dich. Ich spiele noch mit Simon, hol dich wieder zurück.
3: Ja, ist gut, danke.
2: Also, bis gerade.
4: Hallo.
2: 20 Sekunden auch für dich. Wenn du mir einen Countdown gibst, dann starten wir gleich.
4: 3, 2, 1.
2: Der Schweizer Nazi-Coach genau heute am Abend am Kränkeln. Wie heisst er, der Nazi-Coach?
4: Weiter.
2: In welcher Stadt spielt heute Abend die Schweizer Nazi?
4: Jakin,
2: ja genau. Richtig. In welcher Trikotfarbe spielt unsere Nazi heute Abend?
4: Weiss.
2: Falsch. Jetzt wollte ich noch wissen, wie heisst der Jakin mit Vornamen?
4: Hakan.
2: Nein. Falsch. Murat.
4: Ja,
2: aber der Hakan geht's auch. Ja gut, das heisst ein Punkt, Simon, für dich. Ich hol schnell Melanie zurück. Melanie, da bist du wieder.
3: Ja, ich bin da.
2: So, wir haben erfahren schon vorher. Melanie, schau dir ein bisschen Fußball. Simon, du bist nicht so begeistert gewesen. Bist du nicht so ein Fußballfan? Habe ich kurz noch wissen.
4: Gar nicht.
2: Das hat man gemerkt. 2-1 für ja. Melanie.
3: Danke.
4: Gratulieren.
2: Ja, einen schönen Abend, einen schönen Feierabend.
3: Ja,
2: tschüss zusammen. Ciao zusammen. Tschüss.
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